Musik von Kim Wilde hier bei uns in der ARD-Hitnacht. Wir kommen jetzt um 2.18 Uhr zu einem Ausnahmekünstler und da freue ich mich sehr drüber. In der ARD-Hitnacht jetzt am Start gleich ein Mann, der ein schönes Album gemacht hat und das ist eine strahlende Hommage an Sonne, Hoffnung, Familie und die ganz großen Gefühle. Und dieser Mann, der gleich hier zu hören sein wird, sein Name ist Michael Schulte, ist nicht nur ein toller Songwriter, sondern auch ein fantastischer Sänger, vor allen Dingen live. Wenn Sie seine Konzerte erleben, werden Sie begeistert sein und werden ein unverwechselbares Erlebnis haben, weil diese Stimme ist sehr außergewöhnlich und auch die Art, wie er singt. Und wir stellen heute ein bisschen was vor von Michael Schulte hier in der ARD-Hitnacht. Und da gibt's einen herrlichen Song von ihm, den ich sehr, sehr mag und schon reinhören durfte und der mich sehr begeistert hat. Er ist auf Tour, er ist unterwegs, demnächst deutschlandweit. Mehr dazu finden Sie im Internet, auf der Instagram-Seite von Michael Schulte oder auch auf seiner Website, die Tourdaten. Und das dürfen Sie auf keinen Fall verpassen. Dieser Mann ist wahrlich ein Traum. Hier ist Michael Schulte, Broken Sunshine.

nicht zu viel versprochen. Michael Schulte mit Broken Sunshine. Tolle Nummer. Im nächsten Jahr ist er auf großer Deutschland-Tournee und ich glaube auch in der Schweiz und Österreich wird er mal vorbeischauen. Es lohnt sich auf jeden Fall, sich diesen Ausnahmekünstler anzuschauen. Es haben viele Menschen geschrieben, die sich Musik wünschen. Und da muss ich sagen, Musikwünsche erfüllen wir keine in der ARD-Hitnacht. Aber all ihre Wünsche, die gebe ich weiter an den Thomas Leonardi und an den Christian Iltgen. Das sind die Redakteure der Sendung und die werden sich das anschauen und vielleicht den ein oder anderen Song in der nächsten Show mit einbauen. Also, ist alles gut gelandet hier, aber in der aktuellen Show erfüllen wir keine Musikwünsche und ich bitte um ganz viel Verständnis dafür, ja?

0: Und wir machen weiter mit dem Verkehrsservice hier in der ARD-Hitnacht. Wir schauen auf die A23 Hamburg Richtung Heide. Zwischen Eidelstedt und Pinneberg Süd wegen Bauarbeiten bis Dienstag 5 Uhr die Fahrbahn gesperrt. A40 Duisburg Richtung Essen zwischen Kreuz Duisburg und Kreuz Kaiserberg bis Dienstagmorgen die Fahrbahn gesperrt. A44 Düsseldorf Essen, da ist die Fahrbahn zwischen Kreuz Düsseldorf Nord und Ratingen-Schwarzbach bis Dienstagmorgen in beiden Richtungen gesperrt. Und wir schauen weiter auf die A67 Mannheim Richtung Darmstadt. Da ist zwischen Viernheimer Dreieck und Lorsch wegen einer Baustelle bis Dienstagmorgen um 5 die Fahrbahn gesperrt. Es gibt eine Umleitung ab dem Viernheimer Dreieck über die A659 und parallel verlaufend über die A5.
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0: Live mit mir, Ronny Krabmann.

inzwischen 2.45 Uhr, 2:45, 2:45. Ist nicht schön, ne? Oh, wir haben Feiertag, wir können ausschlafen, wir können uns treiben lassen, wir können einfach nur das Leben genießen. Und das sollten wir auch tun, mit guter Musik. Und da gibt es jetzt gleich jede Menge davon. Man at Work, wir haben noch Bob Dylan im Programm, Dusty Springfield und viele, viele andere. Wir senden ja bis 6 Uhr und ich freue mich, dass Sie mit am Start sind. Und jetzt bei uns im Start eine Band, die habe ich in den 90ern schon ganz, ganz gern gespielt. Markenzeichen für Sie war ein... Na, erkennen Sie es? Genau, die Crash Test Dummies. Mit ihrem unvergleichlichen Song...

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1: Um 3 Uhr mit Cedric Bies. Mehrere US-Republikaner kritisieren bekannt gewordene Details zu einer Vereinbarung mit Iran. Senatoren haben die Pläne in ihrer jetzigen Fassung zurückgewiesen. Details dazu aus der Nachrichtenredaktion von Stefan Ewerts.
2: Der Plan sieht vor, dass der Iran einen Teil seiner im Ausland eingefrorenen Vermögen zurückerhielte. Außerdem würden die Sanktionen gegen das Land gelockert. Im Gegenzug soll der Iran den Schiffsverkehr in der Straße von Hormuz wieder freigeben. Der Iran will aber die Kontrolle über den Seeweg behalten. Der Verteidigungsexperte der Republikaner Wicker meinte dazu, was die USA bisher militärisch erreicht hätten, wäre damit vergeblich. Ähnlich äußerten sich die Senatoren Cruz und Graham.
1: In der spanischen Hauptstadt Madrid haben Zehntausende Menschen gegen hohe Mieten und Wohnungsknappheit demonstriert. Umfragen hatten ergeben, dass die Mieten und der Mangel an bezahlbarem Wohnraum zu den größten Sorgen der Spanierinnen und Spanier gehören. Ein spanisches Immobilienportal meldet, dass sich die Durchschnittsmiete in den letzten 10 Jahren verdoppelt hat. Grund für die Wohnungsknappheit ist unter anderem die Vermietung von Wohnungen und Häusern an Touristen. Bei den Parlamentswahlen in Zypern hat die extreme Rechte einen Erfolg gefeiert. Sie hat deutlich mehr Stimmen bekommen als bei der letzten Wahl. Benjamin Weber berichtet.
3: Stärkste Kraft in Zypern ist weiter die konservative Partei DISI. Laut dem Innenministerium lag sie mit 27,2% der Stimmen einen knappen Prozentpunkt unter dem Ergebnis von vor 5 Jahren. Zweite wurde die linke AKEL mit 23,9% und einem leichten Zuwachs von 1,5 Prozentpunkten. Größte Gewinnerin ist die rechtsradikale ELAM. Ein Ableger der in Griechenland verbotenen Partei Goldene Morgenröte. Wichtige Themen im Wahlkampf waren hohe Lebenshaltungskosten und Korruption. Die rechtsextreme ELAM hatte mit harten Positionen zu Migration und zur Wiedervereinigung mit dem türkisch-zyprischen Teil der Insel Wahlkampf gemacht.
1: Ein Regionalzug mit über 300 Passagieren ist in Oberfranken liegen geblieben. Er musste am Abend komplett evakuiert werden, sagt die Polizei. Der Zug war kurz vor 19 Uhr auf Höhe Stammham im Landkreis Eichstätt stehen geblieben. Rettungskräfte haben die Menschen im Zug zuerst betreut, später wurden sie von Bussen abgeholt. Warum der Buszug nicht weiterfahren konnte, ist nicht bekannt. In Berlin haben hunderttausende Menschen den Karneval der Kulturen gefeiert. Bei dem traditionellen Festumzug waren 70 Gruppen dabei. Insgesamt sollen 770.000 Zuschauerinnen und Zuschauer gekommen sein, sagen die Veranstalter. Der Karneval der Kulturen findet in diesem Jahr zum 30. Mal statt. Die Menschen feiern dort kulturelle Vielfalt und künstlerische Freiheit. Das Wetter, den Rest der Nacht ist es in Deutschland meistens klar und die Temperaturen liegen zwischen 18 und 9 Grad. Am Tag scheint dann wieder viel die Sonne. Ein paar Wolken gibt es noch über den Mittelgebirgen und an den Alpen. In den nächsten Tagen bleibt es weiter heiß. Dienstag und Mittwoch weiter viel Sonne und ähnliche Temperaturen wie gestern. Es ist 3.03 Uhr.
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5: Na, bevor das losgeht, schauen wir erst nochmal auf die Straßen. So schnell schießen die Preußen hier nicht. Hier ist der Verkehrsservice in der ARD-Hitnacht. A23 Hamburg Richtung Heide zwischen Eitelstadt und Pfinneberg Süd. Bauarbeiten bis Dienstag 5 Uhr, Fahrbahn gesperrt. A40 Duisburg Richtung Essen. Da ist zwischen Kreuz Duisburg und Kreuz Kaiserberg bis Dienstagmorgen die Fahrbahn gesperrt. A44 Düsseldorf Essen zwischen Kreuz Düsseldorf Nord und Ratingen Schwarzbach bis Dienstagmorgen in beiden Richtungen die Fahrbahn gesperrt. Und noch die A67 Mannheim Richtung Darmstadt zwischen Viernheimer Dreieck und Lorsch wegen einer Baustelle bis Dienstagmorgen 5 Uhr Fahrbahn gesperrt. Es gibt eine Umleitung ab Viernheimer Dreieck über die A659 und parallel verlaufend über die A5. So, und jetzt dürfen wir weitermachen mit der ARD-Hitnacht. Freue mich, dass ihr im Radio sind. Mein Name ist Ronny Krabmann und auch in dieser Stunde gibt es richtig viel gute Musik. Unter anderem mit dabei Tina Turner, Marius Müller-Westernhagen, The Corrs, F.R. David und viele, viele andere. Aber richtig starten werden wir jetzt erstmal mit den Pet Shop Boys und ihrem grandiosen Hit Always on My Mind.

der ARD-Hitnacht. Tja, auch am Feiertag müssen Leute arbeiten, Zeitung austragen, Tankstelle, Polizei, Pflege, Notärzte, tja, und Security. Es gibt auch viele, viele andere zu nennen. Also an alle, die da draußen sind und am Werkeln, seid herzlich gegrüßt. Wir denken an euch hier in der ARD-Hitnacht. Und ich hoffe, es geht Ihnen, es geht euch gut. Und um die Laune noch ein bisschen zu verbessern, gibt's jetzt Musik aus deutschen Landen vom Altmeister Marius Müller-Westernhagen. Und der, das singt ganz einfach seinen großen Hit. Es geht mir gut. Los geht's.

0: Die ARD Hitnacht jetzt mit dem Blick auf die Straßen in Deutschland. Hier ist der Verkehrsservice in der ARD Hitnacht. A23 Hamburg Richtung Heide zwischen Eidelstadt und Pinneberg Süd wegen Bauarbeiten bis Dienstag 5 Uhr Fahrbahn gesperrt. A40 Duisburg Richtung Essen zwischen Kreuz Duisburg und Kreuz Kaiserberg bis Dienstagmorgen Fahrbahn gesperrt. A44 Düsseldorf-Essen zwischen Kreuz Düsseldorf-Nord und Ratingen-Schwarzbach Dienstagmorgen bis Dienstagmorgen in beiden Richtungen gesperrt. A67 Mannheim Richtung Darmstadt zwischen Viernheimer Dreieck und Lorsch wegen einer Baustelle bis Dienstagmorgen etwa 5 Uhr die Fahrbahn gesperrt. Eine Umleitung gibt es ab dem Viernheimer Dreieck über die A659 und die parallel verlaufende A5. B43 Frankfurt Flughafen Richtung Offenbach zwischen Frankfurt am Main Flughafen West und A3 Frankfurt am Main Süd nach einem Unfall aktuell die Fahrbahn gesperrt. Soweit unser Blick auf die Straßen in Deutschland.
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0: Am Mikrofon Ronny Krappmann.

Spandau Ballet und Gold, ihr großer Hit aus den 80ern. 3.52 Uhr. An dieser Stelle mal ganz, ganz herzlichen Dank für die vielen, vielen Zuschriften von Ihnen zum Thema Jump. Reinspringen in was Neues und damit den Gedanken ein bisschen aufgreifen von Pfingsten und dem, was man sich so vornimmt und was man neu gestalten kann in völlig neuen Sphären, ob in der Liebe, ob auf Arbeit, in der Freundschaft oder einfach für sich selbst im eigenen Mindset. Habe ich mit viel Interesse Ihre ganzen Geschichten gelesen und möchte mich an der Stelle wirklich nochmal ganz, ganz herzlich bedanken. Tja, Geschichten, die kann auch dieser Mann hier erzählen. Eine besondere Geschichte in den 90er Jahren war der Film von Philadelphia. Grandioser Film. Und er hat die Musik dazu geliefert. Streets of Philadelphia war eine ganz besondere Lebensgeschichte.

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1: Um 4 Uhr mit Cedric Bies. In der Demokratischen Republik Kongo breitet sich das Ebola-Virus weiter aus. Die Gesundheitsbehörden melden inzwischen mehr als 900 registrierte Verdachtsfälle. Jens Grotegut aus der Nachrichtenredaktion mit Details.
2: Die Zahl der bestätigten Erkrankungen im Kongo hat jetzt die 100er-Marke überschritten. Am Freitag hatte die Weltgesundheitsorganisation das Risiko einer nationalen Ausbreitung dort auf die Stufe sehr hoch angehoben. Im Nachbarland Uganda gibt es seit dem Wochenende 5 nachgewiesene Fälle. Die Eindämmung der Krankheit sei schwierig, sagt die WHO, weil es für den aktuellen Virusstamm weder einen zugelassenen Impfstoff noch eine etablierte Behandlung gebe. Auch internationale Helfer sind betroffen. Die Gefahr einer weltweiten Ausbreitung ist laut WHO aber nach wie vor niedrig.
1: Immer weniger Soldaten sind weltweit auf Friedensmissionen im Einsatz. Das schwedische Friedensforschungsinstitut SIPRI meldet, dass es Ende letzten Jahres knapp 79.000 waren. So wenige wie seit 25 Jahren nicht mehr. Hauptgrund dafür ist der Geldmangel bei den Vereinten Nationen. Länder wie die USA oder China haben ihre Beiträge gar nicht oder verspätet gezahlt. Außerdem blockieren sich die Vetomächte im UN-Sicherheitsrat immer öfter gegenseitig. Mehrere US-Republikaner kritisieren eine Vereinbarung mit Iran. Einige Details daraus sind bekannt geworden. Zum Beispiel, dass ein Teil der im Ausland eingefrorenen iranischen Vermögen freigegeben werden soll. Außerdem sollen Sanktionen gegen Iran wegfallen. Im Gegenzug muss Iran den Schiffsverkehr in der Straße von Hormus wieder freigeben. Der Verteidigungsexperte der Republikaner Wicker sagt dazu, damit wäre das, was die USA bisher militärisch erreicht hätten, vergeblich gewesen. Heute steht das Rückspiel in der Relegation um die Fußball-Bundesliga an. Nach dem 0:0 im Hinspiel treffen der SC Paderborn und der VfL Wolfsburg zum zweiten Mal aufeinander. Christian Schulte berichtet.
3: Es ist das Duell der großen Gegensätze. Der bescheidene SC Paderborn fordert den von einem Multikonzern unterstützten VfL Wolfsburg, dessen Kaderwert um das fast 6-fache höher liegt. Der jüngste Trainer der zweiten Liga trifft auf den Routinier mit der Erfahrung von 797 Pflichtspielen und gerade einmal 15.000 Zuschauer können beim Rückspiel in Ostwestfalen live dabei sein. Trotzdem ist der dritte Bundesliga-Aufstieg in der Paderborner Vereinsgeschichte nach dem 0:0 im Hinspiel weiter möglich. Das Rückspiel in der Relegation entscheidet über den letzten Teilnehmer der neuen Bundesliga-Saison, Paderborn oder weiter Wolfsburg.
1: Heute spielen die deutschen Eishockeymänner außerdem ihr letztes Gruppenspiel bei der Weltmeisterschaft gegen Großbritannien. Um noch ins Viertelfinale einzuziehen, muss Deutschland heute Abend gewinnen und ist gleichzeitig auf Ergebnisse aus anderen Spielen angewiesen. Das Wetter, zum Morgen hin ist es in Deutschland meistens klar und die Temperaturen liegen zwischen 18 und 9 Grad. Am Tag scheint dann wieder viel die Sonne. Ein paar Wolken gibt es nur über den Mittelgebirgen und an den Alpen. Am Dienstag und Mittwoch bleibt es weiter sehr sonnig und sehr heiß. Die Zeit, es ist 4.03 Uhr.
4: Und wir sagen guten Morgen, liebe Autofahrer. Schön, dass Sie uns eingeschaltet haben. Wir schauen gemeinsam auf die Straßen in Deutschland. Hier ist der Verkehrsservice in der ARD-Hitnacht. A23 Hamburg Richtung Heide zwischen Eitelstadt und Pinneberg Süd. Bauarbeiten bis Dienstagmorgen 5 Uhr, Fahrbahn gesperrt. A40 Duisburg Richtung Essen zwischen Kreuz Duisburg und Kreuz Kaiserberg bis Dienstagmorgen, Fahrbahn gesperrt. A44 Düsseldorf-Essen zwischen Kreuz Düsseldorf-Nord und Ratingen-Schwarzbach bis Dienstagmorgen in beiden Richtungen die Fahrbahn gesperrt. A67 Mannheim Richtung Darmstadt zwischen Viernheim-Dreieck und Lorsch wegen einer Baustelle bis Dienstagmorgen etwa 5 Uhr die Fahrbahn gesperrt. Eine Umleitung gibt es ab Viernheimer Dreieck über die A659 und die parallel verlaufende A5. Die B43 Frankfurt Flughafen Richtung Offenbach ist zwischen Frankfurt am Main Flughafen West und A3 Frankfurt am Main Süd nach einem Unfall gesperrt. Soweit unser Blick auf die Straßen in Deutschland.
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4: Ich freue mich, dass Sie im Radio sind. Und ja, es geht richtig mit Karacho und Schwung weiter hier am Start. Mr. Elton John, danach geht's Musik von Queen und Roxette. Und ich sitze an den Reglern weiterhin. Mein Name ist Ronny Krabmann.

Roxette in der ARD-Hitnacht, das Ganze um 4.15 Uhr. Für alle, die jetzt aufstehen müssen, einen guten Start in den neuen Tag. Und auch wenn Sie arbeiten müssen, denken Sie dran, heute ist ein besonderer Montag. Gehen Sie es ruhig an. Hören Sie, wie die Vögel zwitschern, freuen sich auf schönes Wetter und einfach jeder Tag ist doch ein Geschenk. Und in diesem entspannten Sinne, einen guten Start und einen bestmöglichen Morgen. Und sollten Sie nicht arbeiten müssen, dann genießen Sie.

4.26 Uhr. Achtung bitte, Falschfahrer auf der A72 Zwickau-Leipzig unterwegs zwischen Chemnitz Süd und Niederfrohnah. Kommt Ihnen aktuell ein Falschfahrer entgegen? Fahren Sie bitte äußerst rechts und überholen Sie nicht. Wir geben Bescheid, sobald die Gefahr vorüber ist.

0: Erasure mit Ship of Fools. Und damit ist es gleich 4.30 Uhr. Zeit für uns, nochmal ganz fix auf die Straßen zu schauen. Und wir haben auch einen Grund dazu, denn Achtung, noch immer ist der Falschfahrer auf der A72 Zwickau-Leipzig unterwegs. Zwischen Chemnitz Süd und Niederfrohna kommt Ihnen aktuell ein Falschfahrer entgegen. Fahren Sie bitte äußerst rechts und überholen Sie nicht. Wir geben Bescheid, wenn die Gefahr vorüber ist. Auf der A72 Zwickau-Leipzig zwischen Chemnitz Süd und Niederfrohna Falschfahrer. Vorsicht bitte in beiden Richtungen. A8 Stuttgart Richtung München zwischen Friedberg Bayern und Dasing nach einem Unfall aktuell Fahrbahn gesperrt. A23 Hamburg Richtung Heide zwischen Eidelstedt und Pinneberg Süd wegen Bauarbeiten bis Dienstagmorgen 5 Uhr die Fahrbahn gesperrt. A40 Duisburg Richtung Essen zwischen Kreuz Duisburg und Kreuz Kaiserberg bis Dienstagmorgen Fahrbahn gesperrt. A44 Düsseldorf-Essen zwischen Kreuz Düsseldorf-Nord und Ratingen-Schwarzbach ebenfalls Fahrbahn gesperrt in beiden Richtungen. Das Ganze bis Dienstagmorgen. A67 Mannheim Richtung Darmstadt zwischen Viernheimer Dreieck und Lorsch wegen einer Baustelle bis Dienstagmorgen um etwa 5 Uhr die Fahrbahn gesperrt. Eine Umleitung gibt es ab dem Viernheimer Dreieck über die A659 und parallel verlaufend über die A5. Und nach einer Meldung von der B43 Frankfurt Flughafen Richtung Offenbach zwischen Frankfurt am Main und Frankfurt Flughafen West und A3 Frankfurt am Main Süd nach einem Unfall aktuell die Fahrbahn auch hier gesperrt. Soweit unser Blick auf die Straßen in Deutschland.
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0: Das Ganze live mit mir. Guten Morgen, mein Name ist Ronny Krabmann und jetzt gibt's ein bisschen was zum Kuscheln. Vorne mit Johnny Logan.

Namika und Lieblingsmensch hier bei uns in der ARD-Hitnacht. 4.37 Uhr. Aus aktuellem Grund immer noch unser Hinweis. Achtung, Falschfahrer auf der A72 Zwickau-Leipzig unterwegs. Zwischen Chemnitz Süd und Niederfrohna kommt Ihnen aktuell ein Falschfahrer entgegen. Fahren Sie bitte äußerst rechts und überholen Sie nicht. Auf der A72 Zwickau-Leipzig zwischen Chemnitz Süd und Niederfrohna ist ein Falschfahrer unterwegs. Vorsicht bitte in beiden Richtungen. Soweit dieser Hinweis und bei uns geht's weiter mit richtig guter Musik aus Italien. Hier ist Nack mit seinem Hit Laura Conce.

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0: Unverkennbar, der Sound von Glory Gaynor, I am what I am. Und wir haben eine Entwarnung auf der A72 Zwickau-Leipzig. Kein Falschfahrer mehr unterwegs zwischen Chemnitz Süd und Niederfrohna. Das sind doch richtig gute Nachrichten.
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0: Tja, geht gleich weiter. Hier schwungvoll mit Musik von Fleetwood Mac. Don't stop. In diesem Sinne, guten Morgen.

So kann man auch entspannt in einen Feiertag starten. Hier ist die ARD Hitnacht und jetzt am Start bei uns London Beat. Da hüpft einem doch gleich das Ei aus der Pfanne. 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
1: Um 5 Uhr mit Cedric Bies. Internationale Friedensmissionen auf der ganzen Welt stehen immer mehr unter Druck. Das zeigt ein neuer Bericht des Stockholmer Friedensforschungsinstituts SIPRI. Jana Sinram berichtet.
2: Ende 2025 waren weltweit knapp 79.000 internationale Kräfte in Friedensmissionen im Einsatz, so wenige wie seit rund 25 Jahren nicht mehr. Allein in den letzten 10 Jahren hat sich die Zahl laut dem SIPRI-Bericht fast halbiert. Einer der Hauptgründe für den Rückgang ist demnach die finanzielle Situation bei den Vereinten Nationen. Große Geldgeber wie die USA und China haben ihre Beiträge verspätet oder gar nicht gezahlt. Dazu kommen politische Konflikte. Im UNO-Sicherheitsrat blockieren sich die Vetomächte zunehmend gegenseitig.
1: In der Demokratischen Republik Kongo breitet sich das Ebola-Virus weiter aus. Die Gesundheitsbehörden melden mehr als 900 registrierte Verdachtsfälle. Die Zahl der bestätigten Erkrankungen liegt inzwischen bei über 100. Am Freitag hatte die Weltgesundheitsorganisation das Risiko einer nationalen Ausbreitung im Kongo auf die Stufe sehr hoch angehoben. Im Nachbarland Uganda gibt es seit dem Wochenende 5 nachgewiesene Fälle. Auch internationale Helfer sind betroffen. Die Gefahr einer weltweiten Ausbreitung sei aber nach wie vor gering, sagt die WHO. In der spanischen Hauptstadt Madrid haben Zehntausende Menschen gegen hohe Mieten und Wohnungsknappheit demonstriert. Umfragen hatten ergeben, dass die Mieten und der Mangel an bezahlbarem Wohnraum zu den größten Sorgen der Spanierinnen und Spanier gehören. Ein spanisches Immobilienportal meldet, dass sich die Durchschnittsmiete in den letzten 10 Jahren verdoppelt hat. Grund für die Wohnungsknappheit ist unter anderem die Vermietung von Wohnungen und Häusern an Touristen. Mercedes-Pilot Kimi Antonelli hat in der Formel 1 den Großen Preis von Kanada gewonnen. Es war der 4. Grand Prix-Sieg in Folge für den 19-Jährigen. Lena Bergmann berichtet.
3: 30 Runden lang lieferten Kimi Antonelli und sein Teamkollege George Russell sich ein hartes Duell an der Spitze. Dann war das Rennen in Montreal für Russell wegen Motorproblemen an seinem Mercedes beendet. Der Sieger der Qualifikation und auch des Sprints am Vortag verpasste somit ein perfektes Wochenende und Antonelli baut seinen Vorsprung in der WM-Wertung weiter aus. Lewis Hamilton im Ferrari überzeugte als Zweiter. Dahinter fuhr Max Verstappen im Red Bull erstmals in dieser Saison aufs Podium. McLaren setzte bei den wechselhaften Bedingungen in Kanada auf die falschen Reifen. Hinzu kamen technische Probleme am Auto von Lando Norris.
1: Das nächste Formel-1-Rennen findet am 5. Juni in Monaco statt. Das waren die Nachrichten mit Cedric Bies. Das Wetter: Am Morgen ist es in Deutschland meistens klar und die Temperaturen liegen zwischen 18 und 9 Grad. Am Tag scheint dann wieder viel die Sonne. Ein paar Wolken gibt es nur über den Mittelgebirgen und an den Alpen. Am Dienstag und Mittwoch gibt es weiter viel Sonne und es bleibt ähnlich heiß. Die Zeit: Es ist 5.03 Uhr.
4: Vielen Dank an die Kollegen für die Nachrichten. Bei diesen guten Wetteraussichten hoffen wir auf gute Aussichten auf den Straßen. Schauen wir mal. Hier ist der Verkehrsservice in der ARD-Hitnacht. A8 Stuttgart Richtung München. Zwischen Friedberg, Bayern und Dasing nach einem Unfall Fahrbahn gesperrt. A23 Hamburg Richtung Heide. Da ist die Fahrbahn zwischen Eidelstedt und Pinneberg Süd wegen Bauarbeiten bis Dienstag 5 Uhr gesperrt. A40 Duisburg Richtung Essen. Zwischen Kreuz Duisburg und Kreuz Kaiserberg bis Dienstagmorgen die Fahrbahn gesperrt. A44 Düsseldorf-Essen. Zwischen Kreuz Düsseldorf-Nord und Ratingen-Schwarzbach bis Dienstagmorgen in beiden Richtungen die Fahrbahn gesperrt. A67 Mannheim Richtung Darmstadt. Zwischen Firnheimer Dreieck und Lorsch wegen einer Baustelle bis Dienstagmorgen etwa 5 Uhr die Fahrbahn gesperrt. Es gibt eine Umleitung ab Firnheimer Dreieck über die A659 und die parallel verlaufende A5. B43 Frankfurt Flughafen Richtung Offenbach zwischen Frankfurt am Main Flughafen West und A3 Frankfurt am Main Süd nach einem Unfall aktuell die Fahrbahn gesperrt. Soweit unser Blick auf die Straßen in Deutschland. Wir wünschen eine gute und sichere Fahrt.
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4: Einen wunderschönen guten Morgen wünsche ich, zusammen mit dem Team der ARD-Hitnacht. Tja, und wir freuen uns, dass Sie noch am Radio sind oder uns schon wieder eingeschaltet haben. Wir machen richtig gute Musik jetzt mit Udo Lindenberg und CC Catch. Guten Morgen, sagt Ronny Krabmann.

Musik, die gute Laune macht. Zum Feiertag heute. Temperaturen zwischen 25 bis 33 Grad vorausgesagt, deutschlandweit. Was will man mehr? Pfingsten 2026, inzwischen 5:18 Uhr.

0: der Verkehrsservice in der ARD-Hitnacht. Einen schönen guten Morgen. Wir schauen auf die Straßen in Deutschland. A8 Stuttgart Richtung München zwischen Friedberg, Bayern und Dasing nach einem Unfall aktuell Fahrbahn gesperrt. A23 Hamburg Richtung Heide zwischen Eidelstedt und Pfinneberg Süd wegen Bauarbeiten bis Dienstagmorgen 5 Uhr Fahrbahn gesperrt. A40 Duisburg Richtung Essen zwischen Kreuz Duisburg und Kreuz Kaiserberg bis Dienstagmorgen Fahrbahn gesperrt. A44 Düsseldorf-Essen zwischen Kreuz Düsseldorf-Nord und Ratingen-Schwarzbach bis Dienstagmorgen in beiden Richtungen die Fahrbahn gesperrt. A67 Mannheim Richtung Darmstadt zwischen Viernheim-Dreieck und Lorsch wegen einer Baustelle bis Dienstagmorgen etwa 5 Uhr die Fahrbahn gesperrt. Es gibt eine Umleitung ab dem Viernheimer Dreieck über die A659 und parallel verlaufend über die A5. B43 Frankfurt, Flughafen Richtung Offenbach. Das ist die Fahrbahn zwischen Frankfurt am Main Flughafen West und A3 Frankfurt am Main Süd nach einem Unfall aktuell gesperrt. Blitze haben wir keine zu vermelden. Wir wünschen eine gute und sichere Fahrt.
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0: Guten Morgen, sagt Ronny Krabmann.

Musik aus den 80ern von Mr. Phil Collins. Two Hearts in der ARD-Hitnacht. Entspanntes Aufstehen wünsche ich Ihnen und das Team der ARD-Hitnacht. Denn heute zum Feiertag können wir es uns ein bisschen gut gehen lassen in Deutschland. Und na, gut 20 Minuten haben wir noch, bevor die Morning-Shows übernehmen. Und die bereiten sich schon.

Musik von Milo. Das Ganze in der ARD-Hitnacht. Mensch, Temperaturen heute bis maximal 33 Grad in Süddeutschland. Sonne satt, schon Sommerfeeling zu Pfingsten 2026. Was will man mehr? Wünsche Ihnen einen schönen Feiertag und was immer Sie tun, genießen Sie es in vollen Zügen. Und wenn Sie arbeiten müssen, dann mein Gott, dann denken Sie sich einfach die Arbeit weg und machen das Beste draus. Apropos Beste draus machen, die Moderatoren der Morningshows stehen schon quasi in den Startlöchern und machen alles fertig, damit sie dann gleich kurz nach 6 übernehmen können. Bis dahin haben wir noch ein bisschen schöne Musik und ich räume mal hier meine Tasse weg und mache noch ein bisschen hier die Regler klar für Sie und freue mich dann, wenn wir uns am Freitag wieder hören, hier in der ARD-Hitnacht. Mein Name ist Ronny Krappmann und ich sage ganz einfach, frohe Pfingsten allerseits.

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1: Um 6 Uhr mit Susanne Kimmel. In Kongo steigt die Zahl der Ebola-Verdachtsfälle auf mehr als 900. Formel-1-Pilot Kimi Antonelli gewinnt den großen Preis von Kanada. Das Wetter, Sonne und lockere Wolken am Nachmittag 27 bis 34 Grad. In der Demokratischen Republik Kongo breitet sich das Ebola-Virus immer weiter aus. Die Gesundheitsbehörden melden inzwischen mehr als 900 registrierte Verdachtsfälle. Jens Grotegut aus unserer Nachrichtenredaktion mit Details.
2: Die Zahl der bestätigten Erkrankungen im Kongo hat jetzt die 100er-Marke überschritten. Am Freitag hatte die Weltgesundheitsorganisation das Risiko einer nationalen Ausbreitung dort auf die Stufe sehr hoch angehoben. Im Nachbarland Uganda gibt es seit dem Wochenende 5 nachgewiesene Fälle. Die Eindämmung der Krankheit sei schwierig, sagt die WHO, weil es für den aktuellen Virusstamm weder einen zugelassenen Impfstoff noch eine etablierte Behandlung gebe. Auch internationale Helfer sind betroffen. Die Gefahr einer weltweiten Ausbreitung ist laut WHO aber nach wie vor niedrig.
1: Der Wirtschaftsweise Truger ist dafür, dass Lehrer in die gesetzliche Krankenkasse einzahlen. Durch ihr gutes Gehalt könnten sie die finanzielle Lage der Krankenkassen verbessern, hat Truger der Neuen Osnabrücker Zeitung gesagt. Außerdem würde das aus seiner Sicht die Solidargemeinschaft stärken und einem Klassensystem vorbeugen. In der Regel sind Lehrer wegen ihres Beamtenstatus automatisch privat versichert. Der Wirtschaftsweise Truger stellt aber auch in Frage, ob Lehrkräfte und Uniprofessoren zwingend verbeamtet werden müssen. Immer weniger Soldaten sind weltweit auf Friedensmissionen im Einsatz. Laut dem schwedischen Friedensforschungsinstitut SIPRI waren es Ende vergangenen Jahres knapp 79.000, so wenige wie seit 25 Jahren nicht mehr. Hauptgrund dafür ist demnach der Geldmangel bei den Vereinten Nationen. Dort sind zum Beispiel die USA oder China mit Beiträgen im Rückstand. Formel-1-Pilot Kimi Antonelli hat den großen Preis von Kanada gewonnen. Es war der 4. Grand Prix-Sieg in Folge für den 19-Jährigen aus dem Rennstall Mercedes. ARD-Sportreporterin Lena Bergmann berichtet.
3: 30 Runden lang lieferten Kimi Antonelli und sein Teamkollege George Russell sich ein hartes Duell an der Spitze. Dann war das Rennen in Montreal für Russell wegen Motorproblemen an seinem Mercedes beendet. Der Sieger der Qualifikation und auch des Sprints am Vortag verpasste somit ein perfektes Wochenende und Antonelli baut seinen Vorsprung in der WM-Wertung weiter aus. Lewis Hamilton im Ferrari überzeugte als Zweiter. Dahinter fuhr Max Verstappen im Red Bull erstmals in dieser Saison aufs Podium. McLaren setzte bei den wechselhaften Bedingungen in Kanada auf die falschen Reifen. Hinzu kamen technische Probleme am Auto von Lando Norris.
1: Bei der Eishockey-WM hat Deutschland heute die letzte Chance, ins Viertelfinale einzuziehen. Im entscheidenden Gruppenspiel müsste das Team gegen Großbritannien gewinnen und ist gleichzeitig auf Ergebnisse in anderen Spielen angewiesen. Die Zeit, es ist 6.03 Uhr.
4: Und wir schauen auf die Straßen. Da haben wir eine Sperrung, betrifft die A67 Mannheim Richtung Darmstadt. Die ist zwischen Viernheimer Dreieck und Lorsch wegen einer Baustelle bis Dienstagmorgen etwa 5 Uhr gesperrt. Die Umleitung läuft ab dem Viernheimer Dreieck über die A659 und die parallel verlaufende A5. Allen unterwegs eine gute und sichere Fahrt. Ja, Sommer im Mai. So kann man das Wetter kurz zusammenfassen. Heute bekommen wir wieder viel Sonne. Ab und zu ziehen ein paar lockere Wolken durch. Die Luft erwärmt sich ziemlich schnell. Und zum Nachmittag werden es heiße 27 Grad im Westerwald und bis 34 Grad in der Kurpfalz. Und am Dienstag und Mittwoch geht's ziemlich genauso weiter mit Temperaturen über 30 Grad.
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4: Mit Christian Rönspieß. An diesem Pfingstmontag geht es bei uns unter anderem um Sprachen und wie man sich trotzdem versteht, auch wenn man nicht die gleiche Sprache spricht. Schönen guten Morgen!

Neue Info von den Straßen im S1 Verkehrsservice. Vorsicht auf der A5 Frankfurt Richtung Karlsruhe zwischen Bruchsal und Karlsruhe Nord. Da steht ein defektes Auto und es sind Menschen auf der Fahrbahn. Das ist der SR1 Feiertag morgen und wir kümmern uns heute unter anderem darum, wie Menschen, die unterschiedliche Sprachen sprechen, einander trotzdem verstehen können. Am besten funktioniert das natürlich, wenn man selber mehrere Sprachen spricht.

0: spricht oder versteht. Wir haben mal Menschen in Karlsruhe gefragt, welche Wörter oder Sätze aus anderen Sprachen sie besonders toll finden.
1: Mieux vaut tard que jamais. Und das bedeutet besser spät als nie. Ich habe es in Frankreich gelernt.
2: Schnack nicht, dat geht. Ist ein typischer Spruch aus dem Norden, sehr zielorientiert. Red nicht drum herum, mach einfach, es funktioniert schon.
3: Per me un cornetto crema un cappuccino è il simbolo delle vacanze. Für mich ein Croissant mit Creme und ein Cappuccino ist für mich der Inbegriff von Ferien. Das ist Italienisch und ich habe Italienisch gelernt, auch in Italien.
4: Quod hodie non est. Crass erit. Was heute nicht ist, wird morgen sein. Von Platon.
5: Я люблю тебя. Ich liebe dich. Das war Russisch. Ich früher gelebt in Kasachstan. Dort war diese Sprache.
6: C'est la vie kenne ich aus Frankreich. Das kenne ich seit meiner Kindheit. So ist das Leben.
7: Te amo mucho. Ich liebe dich. Ich habe es gelernt in Kolumbien, wo ich geboren bin.
8: Le temps est bon. Das Wetter ist richtig gut. Und ich habe das in Frankreich gelernt.
9: Желам вам красного духа, aby ste boli здрави, счастни, aby ste boli úplne fit. Und Deutsch bedeutet das, ich wünsche euch eine super, super Pfingsten, bleibt ihr gesund, die Sprache ist Tschechoslowakisch.
0: Habt ihr auch Lieblingswörter oder Sprüche aus anderen Sprachen? Dann schickt eine Nachricht ins Studio über WhatsApp, Signal oder die SWR1 App. Darf auch gerne eine Sprachnachricht sein. Euer Lieblingswort oder Lieblingsspruch aus einer anderen Sprache.

0: 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Die Briten sind ja eigentlich bekannt für ihren Humor. Der hört allerdings beim Thema Garten auf. Auf der berühmten Chelsea Flower Show in London, vergleichbar mit der Bundesgartenschau bei uns, waren bisher Gartenzwerge streng verboten. Dieses Jahr gab es eine Ausnahme. Gartenzwerge wurden sogar für wohltätige Zwecke versteigert. Und da deutet sich jetzt tatsächlich ein Tabubruch an mit prominenter Unterstützung. Wir finden, das ist eine würdige Initiative angesichts der Weltlage. Gabi Biesinger weiß mehr.
1: Dass Briten Angst haben vor Kitsch, ist ja eher ungewöhnlich. Doch Gartenzwerge, Gnomes, waren verpönt, gar verboten auf der Chelsea Flower Show. Als geschmacklos verbannt in den seit 1927 geltenden Statuten. Trotzdem wurden immer wieder Zwerge heimlich aufs Gelände geschmuggelt. Und 2009 musste eine Gärtnerin ihren Glücksbringer-Zwerg aus ihrem preisgekrönten Garten per Anordnung entfernen.
2: An award-winning gardener was ordered to eject her lucky mascot.
1: Doch in diesem Jahr ist plötzlich alles anders. Das Verbot wurde einmalig aufgehoben, um Spenden für eine Schulgartenkampagne zu sammeln. Die von Prominenten gestalteten Zwerge sollen versteigert werden.
3: Gnomes, painted by celebrities.
1: Die Zwerge waren sofort die Stars der Chelsea Flower Show. Kein Fernsehbericht oder Zeitungsartikel ohne Verweis auf die verschrobenen Beetwichtel.
3: Garden Gnomes, the stars of this year's show.
1: Das öffentliche Echo ist geteilt.
4: I personally don't like them.
5: If people like them in the garden, then surely the Chelsea Flower Show should allow them.
1: Ich persönlich mag sie nicht. Wenn die Leute sie mögen, dann sollten sie erlaubt sein. Das meint auch eine Reihe von Prominenten, die nun an die Veranstalter der Chelsea Flower Show appellieren, das Verbot dauerhaft aufzuheben. Der Komiker und Musiker Bill Bailey kritisiert, die Zwerge seien zu Unrecht in Verruf geraten. Der Ursprung der Zwerge liegt im lateinischen Wort Gnomus, was so viel wie Erdbewohner bedeutet. Zwerge haben sich ihren Platz im Garten verdient. Und wenn einer das Verbot tatsächlich langfristig kippen könnte, dann wäre es bestimmt dieser einflussreiche Mann, zu dessen Ehren ein eigenes Zwergmodell gestaltet wurde.
3: King Charles III Gnome.
1: Denn es wurde ruchbar, dass niemand anderes als Gartenfreund König Charles persönlich als treibende Kraft hinter der Lockerung der Zwergenpolitik stecken soll.
6: The King himself is the driving force behind this change in policy.
1: Und es kommt noch krasser. In seinem königlichen Garten auf dem Anwesen Highgrove soll Charles selbst einen Gartenzwerg beherbergen, allerdings versteckt in einem Baumstumpf. Und das könnte bedeuten, dass die Briten sich darauf gefasst machen dürfen, dass Gartenzwerge künftig per königlicher Verordnung nicht länger geschmacklos sind.
7: By royal decree, Gnomes are no longer naff.
0: Sogar der König engagiert sich für Gartenzwerge. Mal schauen, ob es demnächst in Großbritannien einen richtigen Gartenzwerg-Boom gibt.

0: Es ist kurz nach 7:30.
1: Wir haben eine Meldung im SWR1 Verkehrsservice, betrifft die A67 Mannheim Richtung Darmstadt. Die ist zwischen Viernheimer Dreieck und Lorsch wegen der Baustelle gesperrt. Das Ganze dauert noch bis etwa 5 Uhr morgen früh. Die Umleitung läuft ab dem Viernheimer Dreieck über die A659 und die parallel verlaufende A5. Das war's. 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
1: Mit Christian Rühnspieß. Kann die katholische Kirche vielleicht eine entscheidende Kraft sein im Kampf gegen die Erderwärmung und die Auswirkungen? Eckhard von Hirschhausen ist dieser Frage nachgegangen und in etwa 8 Minuten hören wir, was er herausgefunden hat.

0: 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Kommt ein protestantischer Arzt zum Papst? Klingt wie der Anfang von einem Witz. In diesem Fall ist es der Anfang einer ziemlich ambitionierten Mission. Eckart von Hirschhausen will nämlich wissen, ob vielleicht die katholische Kirche eine Kraft sein kann, die im Kampf gegen die Klimakrise was bewegt. Nicht irgendwann, sondern jetzt. Das Erste hat Eckart von Hirschhausen auf dieser Mission begleitet. Norbert Kunze gibt uns einen Vorgeschmack auf die Reportage.
1: Jetzt bin ich ja doch ein bisschen aufgeregt. Incontro con il Santo Padre.
2: Ein Treffen mit dem Heiligen Vater auf dem Petersplatz in Rom. Eckart von Hirschhausen steht in der langen Schlange.
1: Im Moment schauen wir uns in die Augen. Ich sehe einen Mann, der sehr viele Erwartungen erfüllen soll, der gleichzeitig präsent ist, hinschaut, zuhört. Mein kleinen Reisebegleiter segnet die Skulptur aus Assisi. Und dann heißt es, der Nächste bitte.
2: Das Treffen ist natürlich nicht nur rein privat, sonst gäbe es ja keinen Film für die ARD. Hinter Hirschhausens Reise nach Rom steckt das Anliegen, Papst Leo XIV. Ein Büchlein zu übergeben, in dem Eindrücke einer längeren Erkundung stecken, angefüllt mit Anregungen für die katholische Kirche und mit grundsätzlichen Fragen.
1: Wer verteidigt den Himmel? Wer verteidigt die Schönheit dieser Schöpfung? Die Kirche muss ran und wir haben nicht viel Zeit.
2: Passend zu Pfingsten, dem Gründungsfest der Kirche, beschäftigt sich dieser Film mit Möglichkeiten und Chancen der Kirche, zum Erhalt der Erde und zur Verbesserung von Klima und Lebensbedingungen der Menschen beizutragen.
1: Die katholische Kirche hat einen Menschen an der Spitze und 1,4 Milliarden an der Basis.
3: Wir sind nicht nur die Zukunft, wir sind die Gegenwart, das Jetzt. Und wenn nicht die katholische Kirche, wenn nicht wir Christen, wer kämpft dann für den Planeten Erde?
2: Kirche kann, so der Ansatz dieses Films, viel bewegen. Sehr viel sogar, denn sie ist global vertreten in allen Ländern bis hin in die kleinsten Dörfer. Doch es hakt am Zusammenhalt.
1: Was glaubst du, ist der größte Hebel, den die Kirche heute hat bei der Bewahrung der Schönheit von allem, was wir brauchen?
2: Hirschhausen spricht mit Pastoren, Umweltschützern, Klimaforschern und Gläubigen.
3: Es fehlt einfach an echter Zusammenarbeit. Weißt du, was mich wahnsinnig macht? Die fossile Industrie ist strategisch abgestimmt. Bei Finanzen, in juristischen Fragen. Einfach in allem. Aber wir sind viel mehr. Wir können uns doch sicher auch vereinen und strategisch zusammenarbeiten. Denn das würde etwas bewirken. Das würde einen enormen Unterschied machen.
2: Klingt einfach, ist es aber nicht. Globale Krisen gibt es zuhauf. Ob Kriege oder Klima, ob Hunger oder Armut. Aber vielleicht hat es ja geholfen. Das kleine Büchlein jetzt in den Händen von Papst Leo am Pfingstfest. Knapp 2000 Jahre nach Gründung der Kirche.
1: Ich war tatsächlich beim Papst. Ein großer Schritt für mich, für die Menschheit. Mal gucken.
0: Der Film Hirschhausen will zum Papst läuft heute um 19.15 Uhr im Ersten und ist jetzt schon in der ARD-Mediathek abrufbar.

0: 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Schweden ist ja bekannt für außergewöhnliches Slow-TV, also wo nicht so viel passiert. Millionen Menschen schauen dort jedes Jahr stundenlang wandernden Elchen zu. Inzwischen gibt's auch im Radio ein ähnliches Kultformat, die Nacht des Vogelgesangs. 8 Stunden lang übertragen da Reporter und Ornithologen live Vogelstimmen aus Mooren, Wäldern und von Seen im ganzen Land. Für viele Schwedinnen und Schweden gehört das inzwischen fest zum Frühling dazu. Unser Skandinavien-Korrespondent Arne Bartram hat zugehört.
1: Moosar, Vogel, Brochit.
2: Möwen und Wellen, guter Stoff, sagt einer der Moderatoren im schwedischen Radio. Es ist mitten in der Nacht. Irgendwo an der Küste rauschen die Wellen. Möwen schreien im Wind. Wenig später übernehmen andere Vögel.
3: Jetzt haben die Rohrsänger angefangen.
2: Dann wieder minutenlang nur Naturgeräusche. Keine Musik, keine Nachrichten, kaum Moderation. Seit 2020 sendet das schwedische Radio einmal im Jahr die Vogelsongsnatten, die Nacht des Vogelgesangs. 8 Stunden lang übertragen Reporter und Ornithologen live Vogelstimmen aus ganz Schweden. Die Mikrofone stehen an abgelegenen Seen, in Mooren oder mitten im Wald. Produzentin Helena Söderlund.
4: Im Frühling singen die Vögel besonders viel. Und wir wollten unseren Hörern dieses maximale Naturerlebnis ermöglichen. Mitten in der Nacht und aus ganz verschiedenen Teilen des Landes.
2: Dieses Jahr konnten zugeschaltete Experten während der Sendung 85 Vogelarten identifizieren. So viele wie noch nie. Für viele Menschen in Schweden ist die Vogelnacht inzwischen ein festes Frühlingsritual geworden. Rund 400.000 Menschen hören dieses Jahr zumindest zeitweise zu. Viele schreiben dem Sender mitten in der Nacht Nachrichten und erzählen, wo sie gerade zuhören. Produzentin Helena Söderlund.
4: In dieser Nacht entsteht ein besonderes Gemeinschaftsgefühl zwischen allen, die zuhören. Manche übernachten draußen, andere warten gerade beim ärztlichen Bereitschaftsdienst und manche bringen sogar Kinder auf die Welt, während sie die Vogelnacht hören.
2: Tatsächlich liest die Moderatorin während der Sendung mehrere Nachrichten von Frauen vor, die die Vogelnacht während der Wehen gehört haben.
4: Mein Mann und ich hörten während der Geburt von unserer Tochter die Aufnahme der Vogelnacht vom Jahr davor. Diese Naturgeräusche haben mir ein Gefühl von Sicherheit gegeben. Und jetzt schläft meine Tochter neben mir und im Hintergrund läuft wieder der Vogelgesang.
2: Für viele Hörer ist genau das der Reiz dieser ungewöhnlichen Radiosendung. Mitten in einer Welt voller Bildschirme, Push-Nachrichten und künstlicher Stimmen hören sie einfach nur der Natur zu. Produzentin Helena Söderlund.
4: Es ist beruhigend, schön und sicher und gleichzeitig vollkommen echt. Keine KI, keine Soundeffekte. Genauso klingt diese Nacht gerade jetzt.
2: Keine Dauerreize, keine aufgeregten Stimmen, sondern einfach nur Naturgeräusche aus der Dunkelheit.
0: Entschleunigen mit Vogelgesang aus dem Radio. Schöne Idee aus Schweden.

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1: Heute mit Judith Schmidt-Helferich. Guten Morgen. Ich bin mit meiner Mama auf dem Wochenmarkt. Zwischen Gemüse, Brot und Käse entdecke ich einen Blumenstand voller Pfingstrosen, Nelken und Hortensien. Während ich noch die Farben bestaune, hält meine Mama plötzlich einen kleinen Blumentopf hoch. Schau mal, sagt sie, eine Akelei, die nehme ich für den Garten mit. Mir kommt die Pflanze mit ihren dünnen Stängeln und den paar Blättchen ziemlich mickrig vor. Aber als ich genauer hinschaue, sehe ich, wie kunstvoll und fein die Blüten sind. Sie wirkt leicht, zart und gleichzeitig erstaunlich elegant. Später schaue ich im Internet nach und lese, die Akelei gilt auch als Symbol für den Heiligen Geist. Das überrascht mich. Mit dem Heiligen Geist verbinde ich bisher eher Sturm, Feuerzungen und große Kraft, so wie an Pfingsten eben, laut und eindrucksvoll. Vielleicht wirkt der Heilige Geist oft ganz anders. Nicht üppig und farbenfroh wie Pfingstrosen oder Hortensien, sondern leise und unaufdringlich, wie eine Akelei eben. Vielleicht wächst er in mir wie ein Gedanke, der mich nicht mehr loslässt, wie ein Mut, den ich plötzlich finde, oder wie eine Entscheidung, die auf einmal klar wird, obwohl vorher alles unsicher war. Und noch etwas fällt mir an der Akelei auf. Ihre Blüten neigen sich leicht nach unten, wie eine kleine Verbeugung, fast demütig, bescheiden und still. Vielleicht bewirkt der Heilige Geist genau das manchmal auch in uns, dass wir nicht immer im Mittelpunkt stehen müssen, dass wir anderen Raum geben können, zuhören, Rücksicht nehmen, nicht größer von uns denken, als wir sind. Dabei ist die Akelei alles andere als empfindlich. Sie ist widerstandsfähig und wächst an Orten, an denen man sie kaum erwartet, zwischen Steinen, am Wegesrand, im Halbschatten. Und wenn sie einmal Wurzeln geschlagen hat, kommt sie immer wieder. So ist es auch mit dem Heiligen Geist. Er lässt manchmal gerade dort etwas wachsen, wo ich es nie vermutet hätte. Mich erinnert das an meine Cousine Moni. Sie kämpft seit Jahren mit ihrer Gesundheit. Kaum geht es mal bergauf, taucht eine neue Baustelle im Körper auf. Und trotzdem gibt sie nicht auf. Anstatt zu verzweifeln, ist da eine Kraft in ihr, mit der sie den nächsten Tag schafft. Eine Hoffnung, die sie immer wieder nach vorne schauen lässt. Vielleicht wirkt der Heilige Geist genau so. Nicht immer wie ein Sturm, der alles verändert. Manchmal eben eher wie eine Akelei. Leise, zart und doch stark genug, selbst auf kargem Boden zu blühen. Judith Schmidt-Helferich aus Schwetzingen von der Katholischen Kirche.
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2: Um 7 Uhr mit Susanne Kimmel. Der wirtschaftsweise Truger will Lehrer in die gesetzliche Krankenkasse einzahlen lassen. In Kalifornien droht ein Chemikalientank weiter zu explodieren. Das Wetter, Sonne und lockere Wolken am Nachmittag 27 bis 34 Grad. Lehrer sollten aus Sicht des wirtschaftsweisen Truger in die gesetzliche Krankenkasse einzahlen. Das könne helfen, die finanziellen Probleme der Krankenkassen in den Griff zu bekommen. Andrea Schnelzer aus unserer Nachrichtenredaktion mit Einzelheiten.
3: Dass Beamte aus der gesetzlichen Krankenversicherung rausgehalten werden, hält Truger für völlig falsch. Denn gerade sie könnten durch ihr gutes Gehalt die Kassenlage der GKV durchaus stärken, sagte er der Neuen Osnabrücker Zeitung. In aller Regel sind Beamte aber privat versichert. Der Ökonom plädiert dafür, Staatsdiener stärker in die Solidargemeinschaft einzubinden. So müssten etwa die Beitragszahler der GKV für den Großteil der Gesundheitskosten aufkommen, die Bürgergeldempfänger verursachen.
2: In der Demokratischen Republik Kongo breitet sich das Ebola-Virus immer weiter aus. Die Gesundheitsbehörden melden inzwischen mehr als 900 registrierte Verdachtsfälle. Die Zahl der bestätigten Erkrankungen liegt bei über 100. Am Freitag hatte die Weltgesundheitsorganisation das Risiko einer nationalen Ausbreitung in Kongo auf die Stufe sehr hoch angehoben. Die Gefahr einer weltweiten Ausbreitung sei aber nach wie vor gering. In Kalifornien versuchen die Behörden weiter, die Explosion eines Chemikalientanks zu verhindern. Hoffnung macht den Einsatzkräften ein möglicher Riss in dem Behälter, der den Innendruck verringern könnte. Aus Los Angeles berichtet Antje Sieb.
4: Ob das ausreicht, um tatsächlich die Explosionsgefahr zu bannen, ist aber noch unklar. Kaliforniens Gouverneur Gavin Newsom hatte am Wochenende wegen des Vorfalls einen Notstand erklärt. Im Umkreis des gefährdeten Tanks können weiter Zehntausende Menschen nicht zurück in ihre Häuser. Seit Donnerstag hatte es in Garden Grove südlich von Los Angeles Probleme mit Lagertanks für die giftige Chemikalie Methylmethacrylat gegeben. Ein Tank auf dem Gelände eines Luft- und Raumfahrtunternehmens hatte sich unkontrolliert erhitzt. Weil Ventile des Tanks nicht funktionierten, konnten Fachleute nicht eingreifen. Seither wird der Tank von außen mit Wasser gekühlt, um die Gefahr zu verringern.
2: Die Parlamentswahlen auf Zypern haben die Konservativen gewonnen. Sie kamen laut Innenministerium auf gut 27%, vor der kommunistischen Akel-Partei mit fast 24%. Die meisten Zugewinne verbuchte die rechtsextreme Elam mit knapp 11%. Der konservative Präsident Christo Dudilis muss sich nach der Wahl neue Mehrheiten suchen, weil zwei seiner bisherigen Unterstützerparteien nicht mehr im Parlament vertreten sind. In der Formel 1 hat Mercedes-Pilot Kimi Antonelli den Großen Preis von Kanada gewonnen und damit seine WM-Führung ausgebaut. Zweiter in Montreal ist der Rekordweltmeister Lewis Hamilton im Ferrari geworden. Dritter Max Verstappen im Red Bull. Die Zeit 7.03 Uhr.
5: Und wir schauen auf die Straßen. Da haben wir eine Sperrung, betrifft die A67 Mannheim Richtung Darmstadt. Die ist zwischen Viernheimer Dreieck und Lorsch wegen der Baustelle bis morgen früh etwa 5 Uhr gesperrt. Die Umleitung läuft ab dem Viernheimer Dreieck über die A659 und die parallel verlaufende A5. Mehr habe ich nicht. Gute und sichere Fahrt für alle unterwegs. Ja, wettermäßig bleibt das sommerlich. Auch heute strahlt wieder die Sonne. Ab und zu gibt es ein paar lockere Wolken. Es wird relativ schnell warm und bis zum Nachmittag erreichen wir 27 Grad im Westerwald und bis 34 Grad in der Kurpfalz. Und Dienstag und Mittwoch bleibt das dann so. Viel Sonne, wenige Wolken und ähnlich heiß.
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5: Mit Christian Röhnspieß. 350 Jahre alte Lieder, die heute noch in vielen Teilen der Welt, in vielen Sprachen gesungen werden und die Hoffnung und Trost spenden sollen. Darum geht's bei uns gleich nach Billy Joel und Falco. Guten Morgen und einen schönen Pfingstmontag.

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0: 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Vor 350 Jahren ist der Theologe und Kirchenlieddichter Paul Gerhardt gestorben. Seine Texte sind heute noch bekannt. Überall auf der Welt werden sie gesungen, in unterschiedlichsten Sprachen. Die Texte sollen Hoffnung und Trost spenden, und zwar nicht nur gläubigen Menschen. Was macht Gerhardts Dichtung aus, dass sie über Jahrhunderte hinweg nicht an Bedeutung verloren hat? Josephine Jahn hat sich in Berlin und Brandenburg umgehört, wo er gelebt und gewirkt hat.
1: Man muss nicht tiefgläubig sein, um dieses Kirchenlied zu kennen. Den Text dazu hat Paul Gerhardt geschrieben, der nach Geburt und Schulbildung in Kursachsen in Mittenwalde, Berlin und Lübben als Pfarrer tätig war. Sein Leben war geprägt von Schicksalsschlägen. Früh wird er waise, verliert später 4 von 5 Kindern sowie seine Frau. Der 30-jährige Krieg und die Pest halten Europa in Atem. Trost finden Menschen damals im Glauben, sagt Albrecht Henkies von der Paul-Gerhardt-Gesellschaft.
2: Das Denken und das Glauben der Menschen in dieser Zeit haben sich natürlich darauf ausgerichtet, auf die Erlösung zu hoffen, auf das Jenseits zu hoffen, wo dann alles viel besser ist. Und so wird man selbst beim Sommerlied »Geh aus mein Herz« wird es am Ende um den Tod und ums Paradies gehen.
1: Henkies ist ehemaliger Kurator des Berliner Museums Nikolaikirche, in der Paul Gerhardt seinerzeit wirkte. Und in der er den Kantor Johann Krüger kennenlernte, der seine Texte vertonte und in einem Gesangbuch veröffentlichte. Dass sich von Paul Gerhardts Texten auch Menschen berühren lassen, die weniger oder gar nicht im christlichen Glauben zu Hause sind, erklärt er sich wie folgt.
2: Das hat was mit der Bildmacht zu tun und der Brach- und

0: Wirkmächtigkeit seiner sehr bildhaften Dichtung, weil auch die, die jetzt sonntags in Gottesdienst gehen, empfinden gerade Paul Gerhardt als besonders tröstend beispielsweise.
1: Auch wenn die Sprache sich gewandelt hat, blieben die Aussagen der Lieddichtungen heute ebenso wichtig wie damals, findet auch Matthias Alward, einst Kantor in Beeskow, heute Laienschauspieler in einer Inszenierung über Paul Gerhardts Leben in Lübben.
2: Ich denke, Paul Gerhardt ist sehr authentisch. Also das, was er dichtet, hat er gelebt. 30-jähriger Krieg, Pest, ja, das hat er am eigenen Leibe erfahren. Und daraus hat er seine Texte geschrieben. Und das ist eben was anderes, als wenn ich mich an den Schreibtisch setze und sage, ich will jetzt mein Lied schreiben. Ne, diese Tiefgründigkeit, ich denke, die merkt man auch über die Jahrhunderte hinweg. Und da sind wir nicht anders als die Menschen von damals.
1: Die Tiefgründigkeit ist in zahlreiche Sprachen übersetzt worden. Das kann Werner Kutz bestätigen, der sich in Lübben, der letzten Lebens- und Wirkungsstätte Paul Gerhardts, um dessen Andenken bemüht. Er ist Mitbegründer des Paul-Gerhardt-Zentrums, einem kleinen Museum, in dem er unter anderem Videos von Chören aus aller Welt sammelt, die die Texte des Kirchenlieddichters singen.
3: Island. Südkorea. Jetzt machen wir, ja? Das ist Namibia. Das ist Gemeindegesang.
1: Der, so wie schon vor 350 Jahren, Menschen zusammenbringt und auch deshalb im besten Sinne Trost und Zuversicht spendet.
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0: 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Unterschiedliche Kulturen können und sollten nicht zusammen in einem Land leben. Diese Erzählung machen gerade immer mehr Bewegungen und Parteien zu ihrem Geschäftsmodell. Dass das so nicht stimmt, zeigt Singapur. Das gilt als eines der vielfältigsten Länder der Welt. Buddhisten, Christen, Muslime, Menschen mit Wurzeln in China, Malaysia, Indien und vielen anderen Kulturen leben hier auf ziemlich engem Raum friedlich zusammen. Unsere Korrespondentin Jennifer Johnston hat sich angeschaut, wie und warum das funktioniert.
1: Es ist Tag der offenen Tür im Istana, dem Präsidentenpalast in Singapur. Malaien, Inder, Chinesen, sie alle leben in Singapur friedlich zusammen, betont der Präsident Tharman Shanmugaratnam.
2: We are a multiracial, multireligious and multicultural society.
3: Wir sind eine multiethnische, multireligiöse und multikulturelle Gesellschaft. Vielfalt wird in Singapur toleriert, aber noch mehr als das. Sie wird begrüßt und als Bereicherung angesehen. Sie definiert unsere Identität als Nation und macht uns stolz, Singapurer zu sein.
2: And gives us pride to be Singaporeans.
1: Auf einer großen grünen Wiese vor dem Präsidentenpalast ist ein Zelt aufgebaut. Eine Gruppe junger Frauen und Männer führt einen malaysischen Tanz auf. Für die 18-jährige Putri ist es eine große Ehre, hier auftreten zu dürfen.
4: Everyone has been very together and connected.
5: Alle hier fühlen sich sehr verbunden. Ich habe nicht das Gefühl, dass es eine Art Trennung zwischen Menschen aus verschiedenen Kulturen, Religionen oder Ethnien gibt. Bei jeder Veranstaltung, auf der ich war, gibt es einen Teil, der die Malaien, die Chinesen, die Inder und die Europäer zusammen präsentiert.
1: So auch heute. Nach ihrer malaysischen Tanzeinlage betreten indische Tänzerinnen die Bühne. Putri und ihre Freundin Andrea sehen den Hauptgrund für die Toleranz für andere Kulturen in ihrer Schulzeit.
5: Seit der Grundschule lernen wir etwas über die anderen Kulturen und feiern gemeinsam alle Feste. Zum Beispiel das muslimische Hari Raya, das chinesische Neujahr oder indische Deepavali. Wir feiern gemeinsam und ganz nebenbei lernen wir auch die Lieder zu diesen Festen. Ich denke, das prägt einen von Anfang an. Die Menschen entwickeln so ganz selbstverständlich Respekt für die anderen Kulturen.
1: Doch so harmonisch war es nicht immer in Singapur. In den 60er Jahren gab es massive Zusammenstöße zwischen chinesischen und malaysischen Bevölkerungsgruppen. Daran erinnert auch Singapurs Präsident. Am religiösen Frieden habe Singapur über Jahrzehnte hart gearbeitet. So wurden etwa sogenannte Harmony Circles gegründet. 93 gibt es davon in ganz Singapur, gefördert von der Regierung. Sie sollen Gesprächsrunden organisieren, Besuche anderer Gotteshäuser, das Verständnis fördern zwischen den Kulturen und Religionen. Gleichzeitig fördert die Regierung, dass Familien mit unterschiedlichen Nationalitäten und Glaubensrichtungen eng zusammenleben. Dafür gibt es feste Quoten im öffentlich geförderten Wohnraum, in dem die meisten Singapurer leben.
6: Ich bin einfach raus auf den Flur gegangen, habe bei den Nachbarn an die Tür geklopft und wir sind raus, hatten Spaß auf dem Spielplatz. Das war ganz gemischt. Chinesen, Malaien, Inder. Ich fand das cool.
1: Erzählt der Anfang 20-jährige Ryan, der gerade vor Musikzelt auf dem Palastgelände auf seine Familie wartet. In Singapur stehen die Religionen und Kulturen also nicht nur symbolisch eng zusammen, wenn der Präsident zum Tag der offenen Tür einlädt, sondern auch im Alltag.

0: Um kurz nach 7:30 ist es ruhig auf den Straßen. Es gibt allerdings eine Sperrung, die betrifft die A67 Mannheim Richtung Darmstadt. Die ist zwischen Viernheimer Dreieck und Lorsch wegen der Baustelle bis morgen früh etwa 5 Uhr gesperrt. Umleitung ab dem Viernheimer Dreieck über die A659 und die parallel verlaufende A5. Mehr habe ich nicht. Gute und sichere Fahrt für alle unterwegs.
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0: Mit Christian Röhnspieß. Es ist so wichtig wie Weihnachten für Christen. Am Mittwoch beginnt das muslimische Opferfest. Wie die Vorbereitungen laufen und warum sich vor allem auch Kinder darauf freuen, hören wir gleich. Schönen guten Morgen.

0: 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Auch für Muslime ist gerade eine wichtige Zeit. Hunderttausende Gläubige nehmen ab heute an der Pilgerfahrt Hadsch teil und am Mittwoch beginnt das Opferfest. Das ist das wichtigste islamische Fest und als Familienfest vergleichbar mit Weihnachten bei den Christen. Giuseppa Spatola hat Muslimen in Mannheim bei den Vorbereitungen fürs Opferfest über die Schulter geschaut.
1: Lange Theken mit zig Glaskästen. Jedes davon bis oben hin gefüllt mit Datteln, getrockneten Feigen, Macadamianüssen und noch mehr Trockenfrüchten. Und hinter der Verkaufstheke Özgür Tanrikulu mit einem freundlichen Lächeln. Der 45-Jährige ist in Istanbul aufgewachsen und seit 8 Jahren in Mannheim. Das Opferfest auch hier zu feiern, liegt ihm am Herzen.
2: Das ist so ein Tag, an dem man schön an den anderen denkt. Wir lassen zum Beispiel auch mal etwas opfern. Aber das machen wir hier in Deutschland nicht. Das lasse ich meistens in arme Länder, wo auch mal dann auch verteilt wird an arme Leute. In guter Sinne natürlich. Da achten wir auch nicht, wer das bekommt. Also auch mal ein Christ oder ein Muslim. Also ist für mich nicht so wichtig. Was wichtig ist, dass jemand wirklich sich darüber freuen wird.
1: Dieses Jahr geht's für ihn und seine Familie über das 4-tägige Opferfest aber nach Bulgarien, wegen einer Hochzeit. Die Tradition will er sich trotzdem nicht nehmen lassen.
2: Einen Tag, da habe ich auch mal Verwandten. Da werden wir natürlich auch mal dieses Schlachtfest auch zusammen feiern.
1: Eid al-Adha, so heißt das Opferfest auf Arabisch. Für Muslime ist es das, was für Christen Weihnachten ist, der wichtigste Feiertag im Jahr. Tamara Güldasch und Inas Kamran Yilmaz vom Mannheimer Institut für Integration und interreligiöse Arbeit wissen vom Ursprung des Opferfests. Es geht um die Prophetengeschichte Ibrahims, bei den Christen besser bekannt als Abraham, so Inas.
3: Abraham hat diese Botschaft erhalten, dass er seinen Sohn aufopfern soll. Er wurde darin geprüft, ob er sozusagen dem Befehl befolgt und auf Gott vertraut und seinen Sohn opfern wird, bis zum letzten Moment sozusagen, bis Gott dann gesagt hat, er hat die Prüfung bestanden und deswegen wurde dann sein Sohn mit einem Widder ersetzt und daher auch die Tradition, dass man immer wieder auch an diese Geschichte gedenkt, an die Propheten gedenkt.
1: Tamara ergänzt.
4: Das ist der Kern des Opferfestes. Es geht ja auch ganz viel um Gemeinschaft.
1: In Mannheim gibt es viele muslimische Gemeinden, die das Opferfest feiern. In den Moscheen wird ein Festgebet gesprochen und Familien besuchen sich gegenseitig. Es wird gemeinsam gekocht und gegessen. Aber es gibt auch weitere Riten, so wie bei Shahed. Sie kommt aus Syrien und arbeitet seit einem Jahr in einer Bäckerei in der Nähe des Mannheimer Instituts. Die 20-Jährige erinnert sich.
5: Als Kinder sind wir so in den Häusern so rumgegangen und haben dort Süßigkeiten gesammelt, wie an Halloween, ähnlich.
1: Zurück bei Özgür und seinem Nussgeschäft mitten in den Mannheimer Quadraten. Sein 11-jähriger Sohn Can ist mittlerweile von der Schule zurück und auch er freut sich auf das Opferfest. Besonders
6: auf das schöne Essen. Weil wir machen immer so schönes Frühstück dann, Pide und so. Und ja, das wird dann sehr lecker.
1: Am Samstag endet das Opferfest. Eine Zeit, in der nicht nur in Mannheim Musliminnen und Muslime Gemeinschaft, das Teilen und ihren Glauben feiern und bei dem leckeres Essen natürlich nicht fehlen darf.
0: Neue Gefahrenstelle im SWR1 Verkehrsservice. Vorsicht auf der B465 Münsingen Richtung Kirchheim unter Teck. Zwischen dem Abzweig nach Zeiningen und dem Abzweig nach Donnstetten, da liegt ein totes Tier.

0: 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Heute ist nicht nur Pfingstmontag, es ist auch Deutscher Mühlentag. Wer sich dafür interessiert, kann historische Mühlen besuchen und dabei mal hinter die Kulissen schauen. In der Pfalz gab es früher viele Getreidemühlen an Bächen und kleineren Flüssen, die mit Wasserkraft betrieben wurden. Heute arbeitet kaum noch ein Müller mit Wasserkraft. SWR1-Reporterin Birgit Baltes hat einen Familienbetrieb im südpfälzischen Bad Bergzabern besucht, der seit Generationen eine historische Mühle betreibt.
1: So klingen die 4-Mann-hohen Getreidemühlen auf dem Dachboden der Stadtmühle mitten in Bad Bergzabern. Müllermeister Hermann Augsburger ist hier aufgewachsen und weiß genau, wenn was schief läuft. Beim Mahlen von Weizen, Roggen und Dinkel.
2: Für den Müller ist es sehr mit Gehör verbunden. Man hört dann, läuft's richtig oder stimmt gerade was nicht.
1: Der Antrieb der Getreidemühlen sieht imposant aus. Ein Motor setzt Metallräder an der Decke in Bewegung, über die fast handbreite Lederriemen laufen.
2: Es sind aus Rinderleder hergestellte Flachriemen. Wird man heute nicht mehr so machen. Heute hat man Kunststoffriemen oder Keilriemen. Antrieb. Das ist also noch alte Technik. Die Mühle ist das letzte Mal generalsaniert 1932. Also es ist eher museal, aber es ist noch in Betrieb.
1: Die Verarbeitung vom Korn über Schrot und Grieß bis hin zum Mehl läuft in der Mühle über 3 Stockwerke. Für den Müllermeister heißt das, immer wieder steile Holzstufen hinaufsteigen. Über den sogenannten Walzboden, wo das Getreide in Eimern mit einer Art elektrischem Flaschenzug hochtransportiert wird, bis ganz hinauf zum sogenannten Rohrboden.
2: Was Sie hier sehen, diese vielen Holzrohre, ist noch so ein bisschen alte Mühlenbaukunst. Früher gab es den Beruf des Mühlenbauers, der ist leider ausgestorben. Man hatte ja keine andere Möglichkeit früher als die Rohre, um von oben nach unten was zu leiben, aus Holz zu bauen. Und das war die große Kunst der Mühlenbauer.
1: Ein Herzstück der Mühle ist ein altes großes Mühlrad hinter dem Gebäude. Es wird durch das Wasser des Erlenbachs angetrieben. Normalerweise, denn gerade steht das Rad still und muss repariert werden. Wenn es wieder läuft, dann deckt die Wasserkraft 50-60% des Strombedarfs der Mühle, erklärt Hermann Augsburger.
2: Und das ist natürlich schon ein Wort, überhaupt bei den heutigen Energiepreisen. Wir haben natürlich keine riesen Wassermenge und haben aber hier eine Gefällstufe von 4 Meter, eigentlich 4,50 Meter. Das Rad hat 4 Meter Durchmesser. Von der Höhe her wäre das optimal. Wenn wir jetzt einfach mehr Wasser hätten, dann wäre das richtig toll.
1: Die Ursprünge der Stadtmühle reichen bis ins frühe 14. Jahrhundert zurück. Seit 1881 ist sie im Besitz der Augsburgers, einer Bergzaberner Müllerfamilie in 10. Generation, sagt Hermann Augsburger. Er liebt seinen Beruf.
2: Es ist mein Leib- und Seelenberuf, weil es ist sehr, sehr vielfältig.
1: Augsburger schätzt besonders den Austausch mit den regionalen Landwirten und Bäckern, die von ihm beliefert werden. Leben könne er vom Müllerhandwerk allein, aber nicht mehr, sagt der Südpfälzer. Pro Jahr stelle er etwa 2000 Tonnen Mehl her. Die üblichen Großmühlen würden jeden Tag ein Vielfaches produzieren. Aber viele Menschen hier in Bad Bergzabern kaufen am liebsten das Mehl direkt aus dem kleinen Laden im Erdgeschoss der Stadtmühle. Wie gerade diese Kundinnen und Kunden.
3: Ich kaufe hier regelmäßig Eier und Mehl, weil ich das Regionale liebe und einfach hier am Ort gerade um die Ecke wohne. Und das ist auf jeden Fall das Beste.
4: Ich kaufe hier ein, jede Woche. So wie gebraucht wird, auch Mehl.
1: Und was sagen Sie zu dem Mehl?
5: Ich finde, es ist feiner. Ich back viel.
4: Gut. Also das Brot von meiner Frau schmeckt immer gut.
0: Heute ist Deutscher Mühlentag. Wenn ihr in der Nähe eine historische Mühle habt, dann lohnt es sich vorbeizuschauen. Da gibt es heute eine Menge Hintergrundinfos.

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1: Ich bin Martin Boll von der katholischen Kirche. Einen schönen Pfingstmorgen wünsche ich Ihnen. Was ist Wahrheit? Eine berühmte Frage. Gestellt hat sie der römische Statthalter Pontius Pilatus. So jedenfalls erzählt es die Bibel. Damals machten ihm die Jerusalemer Obrigkeiten Druck, denn nur er, der römische Beamte, durfte Jesus verurteilen. Und das sollte er in ihren Augen auch tun. Aber Pilatus zögert und windet sich. Er weiß genau, dass es ein Unrechtsurteil wäre und stellt deshalb gequält diese Frage: Was ist Wahrheit? Wahrheit, das ist so ein Wort, das zwei Seiten hat. Wahrheit ist grundsätzlich gut, hat in der Kirche aber leider auch eine unselige Geschichte. Nicht nur wegen Pilatus. Denn im Namen einer vermeintlichen Wahrheit sind auch Leute, die anders dachten und lebten, als es die Kirche vorgab, verfolgt und massakriert worden. Im Namen dieser Wahrheit wurden Kriege geführt. In ihrem Namen ist denunziert, ausgegrenzt und gedemütigt worden. Was ist Wahrheit? Heute am Pfingstmontag ist in den Bibeltexten von ihr die Rede. Vom Geist der Wahrheit nämlich, den Gott in die Welt schicken werde. Jesus ist nicht mehr da und weil man ihn nicht mehr um Rat fragen kann, soll sein guter Geist kommen. Für alle, überall. Er soll den Menschen helfen, den Spuren Jesu in ihrem Leben zu folgen. Soll sie erkennen lassen, wie das ist mit Himmel und Erde. Wahrheit ist auch nicht nur abstrakt. 2 mal 2 ergibt 4, und zwar immer. Das ist wahr. Und wahr ist auch, dass jeder Wassertropfen aus Millionen Molekülen besteht, die alle gleich gebaut sind. Aus Sauerstoff- und Wasserstoffatomen nämlich. Nachweisbar im Experiment. Das ist wahr. Beim Glauben allerdings, da wird es schwieriger. Ob es Gott gibt oder einen Heiligen Geist, das kann niemand beweisen. Das kann ich nur glauben und darauf hoffen. Und ich kann danach leben, so wie Jesus es vorgemacht hat. Ich kann so leben, dass jeder Mensch zu meinem Nächsten wird, weil ich ihn als Mensch achte und ernst nehme, selbst dann noch, wenn er vielleicht ein schlimmer Kotzbrocken ist. Ich kann so leben, dass Ehrlichkeit und Verlässlichkeit keine Worthülsen sind, sondern dass Menschen das wirklich spüren, wenn sie mit mir zu tun haben. Auch das ist dann wahr. Doch auch wenn ich das alles aufrichtig will, fällt es manchmal schwer. Als Christ kann ich da immerhin auf diesen guten Geist hoffen, der uns damals versprochen worden ist, als Maßstab und Ansporn. Den Geist der Wahrheit, der spürbar wird, wo geglaubt, gehofft und geliebt wird. Martin Wolf aus Kaiserslautern von der katholischen Kirche.
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2: Um 8 Uhr mit Susanne Kimmel. Guten Morgen. Die deutschen Industriebetriebe bauen weiter Stellen ab. Der Wirtschaftsweise Truger will Lehrer in die gesetzliche Krankenkasse einzahlen lassen. Das Wetter, Sonne und lockere Wolken am Nachmittag 27 bis 34 Grad. In der deutschen Industrie geht der Abbau von Arbeitsplätzen ungebrochen weiter. Das berichtet das Beratungsunternehmen EY unter Berufung auf das Statistische Bundesamt. Demnach waren im ersten Quartal 127.300 Menschen weniger in Industriebetrieben beschäftigt als im Vorjahreszeitraum. Am stärksten betroffen ist laut Statistik die Autobranche, gefolgt vom Maschinenbau. Und verglichen mit dem Jahr 2019 sind in der Industrie insgesamt rund 342.000 Jobs verloren gegangen. Allerdings ist der Umsatz in der Branche zuletzt zum ersten Mal seit 2023 wieder leicht gestiegen. Der Wirtschaftsweise Truger ist dafür, dass Lehrer in die gesetzliche Krankenkasse einzahlen. Durch ihr gutes Gehalt könnten sie die finanzielle Lage der Krankenkassen verbessern, hat Truger der Neuen Osnabrücker Zeitung gesagt. Außerdem würde das aus seiner Sicht die Solidargemeinschaft stärken und einem Klassensystem vorbeugen. In der Regel sind Lehrer wegen ihres Beamtenstatus automatisch privat versichert. Der Wirtschaftsweise Truger stellt aber auch in Frage, ob Lehrkräfte und Uniprofessoren zwingend verbeamtet werden müssen. Papst Leo XIV. Veröffentlicht heute seine erste Enzyklika. Das Lehrschreiben beschäftigt sich mit der Bewahrung der Menschlichkeit im Zeitalter der künstlichen Intelligenz. Es ist der erste Teil der sozialen Agenda von Papst Leo. Aus Rom, Anna Giordano.
3: Zum Welttag der sozialen Kommunikationsmittel im Januar warnte er zum Beispiel davor, dass KI-Systeme anfangen würden, das Tiefste der menschlichen Kommunikation zu imitieren. Experten gehen daher davon aus, dass die Enzyklika weit über das Einfordern von ethischen KI-Richtlinien hinausgeht, dass es vielmehr um menschliche und gesellschaftliche Fragen geht. Erstmals wird der Papst persönlich zu seinem Schreiben Stellung nehmen. Zudem wird auf dem Podium neben den Kurienkardinälen auch der KI-Experte Chris Ola sitzen, der Forschungsleiter des US-Unternehmens Anthropic.
2: Der VfL Wolfsburg und der SC Paderborn spielen heute um den Verbleib bzw. den Aufstieg in die Fußball-Bundesliga. Das Relegationsrückspiel findet beim Zweitligisten Paderborn statt. ARD-Sportreporter Christian Schulte berichtet.
4: Es ist das Duell der großen Gegensätze. Der bescheidene SC Paderborn fordert den von einem Multikonzern unterstützten VfL Wolfsburg, dessen Kaderwert um das fast Sechsfache höher liegt. Der jüngste Trainer der zweiten Liga trifft auf den Routinier mit der Erfahrung von 797 Pflichtspielen. Und gerade einmal 15.000 Zuschauer können beim Rückspiel in Ostwestfalen live dabei sein. Trotzdem ist der dritte Bundesliga-Aufstieg in der Paderborner Vereinsgeschichte nach dem 0:0 im Hinspiel weiter möglich. Das Rückspiel in der Relegation entscheidet über den letzten Teilnehmer der neuen Bundesliga-Saison, Paderborn oder weiter Wolfsburg.
2: Die Zeit, es ist 8.03 Uhr.
5: Zwei Meldungen haben wir von den Straßen. Vorsicht auf der B465 Münsingen Richtung Kirchheim unter Teck. Zwischen dem Abzweig nach Zeiningen und dem Abzweig nach Donnstetten, da liegt ein totes Tier. Und die A67 Mannheim Richtung Darmstadt, die ist zwischen Viernheimer Dreieck und Lorsch wegen der Baustelle bis morgen früh etwa 5 Uhr gesperrt. Umleitung läuft ab dem Viernheimer Dreieck über die A659 und die parallel verlaufende A5. Das war's. Gute Fahrt für alle unterwegs. Das wird ein sonniger Pfingstmontag. Es wird relativ schnell warm und die Temperaturen steigen dann auf 27 Grad im Westerwald und bis 34 Grad in der Kurpfalz. Das Ganze bei Sonne und ab und zu lockeren Wolken. Und genauso geht's dann auch morgen und übermorgen weiter. Bei ähnlichen Temperaturen über 30 Grad.
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5: Mit Christian Rönspieß. Bei uns geht es heute um den Umgang mit unterschiedlichen Sprachen. Wie professionelle Dolmetscher und Übersetzer das machen, hören wir in dieser halben Stunde. Guten Morgen, schönen Pfingstmontag.

0: Neue Info von den Straßen. Vorsicht auf der A7 Ulm Richtung Würzburg zwischen Wörnitz und Rothenburg ob der Tauber. Da liegt ein Plastikteil.
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0: Angelehnt an das Pfingstwunder in der Bibel, wo alle die Botschaft der Apostel in ihrer eigenen Sprache gehört und verstanden haben, kümmern wir uns heute darum, wie in der heutigen Realität sichergestellt ist, dass die Kommunikation zwischen unterschiedlichen Sprachen funktioniert. Man muss übersetzen. Was das bedeutet, das beruflich zu machen, darüber spreche ich mit Regina Selos. Sie ist Dolmetscherin und Übersetzerin. Frau Selos, was ist das Wichtigste, worauf Sie achten beim Übersetzen?
2: Es gibt im Prinzip zwei Grundprinzipien. Das eine ist, inhaltlich muss es korrekt sein und die Zielgruppe muss richtig angesprochen werden. Also einfach, man muss den richtigen Ton treffen, ja, dass die Zielgruppe erreicht wird.
0: Wie gut muss man diese Sprachen sprechen, die Sie übersetzen?
2: Ich habe eine Fremdsprache, das ist Englisch bei mir. Ich übersetze aber in beide Richtungen. Man muss die Sprachen sehr, sehr, sehr gut können. Und zwar die Fremdsprache und auch die Muttersprache. Das ist tatsächlich sehr wichtig. Allein Sprachkenntnisse sind aber noch nicht alles. Also es ist auch viel Handwerk dabei.
0: Auch im normalen Leben, würde ich sagen, weiß nicht jeder über alles Bescheid. Technik, Literatur, Kultur, Politik. Wie sehr muss man sich da spezialisieren?
2: Halte ich auch für sehr wichtig. Also in den großen Sprachen ist es so, dass man eigentlich sehr, sehr spezialisiert ist. Große Sprachen heißt die, die von vielen Sprechern gesprochen werden. Die kleinen Sprachen, die müssen ein bisschen mehr abdecken an Fachgebiet, aber Übersetzer haben in der Regel enge Fachgebiete. Also bei mir ist es zum Beispiel Wirtschaft und Recht. Ich mache keine Medizin, weil da kenne ich mich einfach nicht aus. Also mein Lieblingsbeispiel ist eigentlich immer, wenn ich in die Werkstatt gehe und mir vom Meister erklären lasse, was an meinem Auto kaputt ist, weiß ich oft auch nicht wirklich, von was er spricht. Fachgebietskenntnisse sind sehr wichtig.
0: Die Sprache, die Sie am häufigsten übersetzen, ist Englisch. Da würden vermutlich jetzt viele sagen, oh, spreche ich selber ganz gut, da brauche ich keine Übersetzerin, Dolmetscherin. Wo ist der Punkt, wo Sie sagen würden, vielleicht doch?
2: Witzigerweise tatsächlich meine Kunden, die am besten Englisch sprechen, die schätzen den Übersetzer oder Dolmetscher am meisten. Tatsächlich. Es ist ja nicht so, dass wir das nicht in der Schule gelernt haben. Also bevor wir Übersetzen studiert haben oder in der Übersetzerschule waren, was auch immer, waren wir auch in der Schule und es ist halt ein anderes Level. Man braucht, wenn man jetzt schwierige Sachen übersetzt, es gibt eigentlich für uns, für Englisch zum Beispiel, jetzt wo es Maschinenübersetzung gibt, nur noch die High-Level-Sachen, sage ich mal. Also es gibt, was man früher übersetzt hat, mal einen Geschäftsbrief oder so, das macht man heute nicht mehr.
0: Mhm.

0: Und ich kann mir vorstellen, dass gerade der Bereich, der Bereich, in dem Sie unterwegs sind, nämlich Recht, dann auch eigentlich fast immer eine Übersetzerin oder einen Dolmetscher erfordert, oder?
1: Jetzt mit KI haben einige schon probiert, es dann einfach doch über die KI zu machen, wo ich mich auch immer wundere, wie man da so vertrauliche Sachen so locker flockig reinstellen kann. Aber es gibt inzwischen einfach viele, die sagen, ja, es muss zumindest überprüft, korrigiert werden. Also einfach so kann man das nicht machen. Also man braucht einfach Übersetzer und Dolmetscher noch, weil die die Kompetenz haben, das auch wirklich beurteilen zu können, was da rauskommt.
0: Man sollte sich also nicht zu sehr auf KI-Übersetzungen verlassen. Inzwischen wissen wir ja auch, dass KI gerne mal Sachen erfindet. Wir reden gleich weiter, denn beim Übersetzen geht es oft um mehr als das, was da steht oder was mit Worten gesagt wird.

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1: Was sagt der Mensch da oder was steht da in dem Text in einer Sprache, die ich nicht verstehe? Wer das ganz sicher wissen will, der sollte sich an Menschen wenden, die Übersetzen gelernt haben und das professionell machen. Von der Dolmetscherin und Übersetzerin Regina Seelos haben wir vorhin schon gehört, wie wichtig es ist, sich zu spezialisieren und dass man sich auf KI-Übersetzungen nicht blind verlassen sollte. Zu einer Sprache gehört ja aber meistens auch eine spezielle Kultur. Wie vermitteln Sie die bei Übersetzungen oder beim Dolmetschen?
2: Beim schriftlichen Übersetzen kann man entweder irgendwie so kleine Erklärungen einflechten, sage ich mal. Wenn es jetzt eher ein technischer Text oder ein rechtlicher Text ist, kann man mit Fußnoten arbeiten, dass man da Erläuterungen macht oder so. Also das kommt immer sehr drauf an, welchen Text das man bearbeitet. Beim Dolmetschen ist es einfach so, also ich bin viel auch beim Jugendamt oder so und da kann man einfach vermittelnd viele Sachen erklären oder also beide Seiten aufklären, dass es nicht zu Missverständnissen kommt und so weiter. Das gehört auch ein bisschen zu dem Handwerk, was ich vorhin gesagt habe, dass Sprache ist praktisch die Grundlage, aber im Grund ist viel Handwerk dabei. Also man muss einfach das auch erspüren, man braucht Empathie, offen sein für Menschen, das ist da ganz wichtig.
1: Und dann vermutlich einfach viel erklären.
2: Genau, also ich hatte da auch schon mal dann das Missverständnis zum Beispiel, dass ich beim Jugendamt die Mutter meinte, wir wollten das Kind jetzt auf eine Privatschule schicken wegen Public School und dann habe ich gedacht, ach nee, die Frau kommt aus dem Land, wo er an England angelehnt war und dann habe ich gedacht, das sind es ja Privatschulen, die denkt jetzt, sie müsste bezahlen. Also das sind so Sachen, was man dann einfach aufklären muss. Das ergibt sich dann meistens aus dem Gespräch.
1: Sie haben es vorhin schon angesprochen, technische Übersetzungen, künstliche Intelligenz. Viele haben mittlerweile eine Übersetzungs-App auf dem Smartphone. Welche Auswirkungen hat das auf Ihren Beruf?
2: Also diese Apps tatsächlich, die man so im täglichen Leben verwendet. Ich verwende es natürlich auch, wenn ich irgendwo in Social Media was nicht lesen kann in der Sprache. Ich kann ja praktisch nur Englisch. Also, aber ich bin dann immer unzufrieden, was rauskommt, weil die Qualität dann oft doch nicht so gut ist, aber es reicht oft so ungefähr zu verstehen, was da ist. Es hat jetzt auf meinen Beruf eigentlich nicht wirklich so eine große Auswirkung. Anders als jetzt sowas wie ChatGPT oder DeepL oder so, das hat schon eine Veränderung gebracht. Aber man weiß auch heute, und das wissen auch viele Kunden schon, dass man Dinge nachbearbeiten muss. Das, was aus der Maschine kommt, nicht 1:1 korrekt übernommen wird.
1: Aber ist es nicht so, auch wie in anderen Branchen, dass bestimmte Jobs, einfachere Aufträge eigentlich wegfallen, weil die Leute KI oder andere technische Übersetzungshilfen verwenden?
2: Definitiv, ja. Also die Sachen, was man früher noch übersetzt hat, Geschäftsbriefe, E-Mails, Angebote, das ist ganz, ganz weggefallen, kann man sagen. Also man hat jetzt wirklich nur noch die spezialisierten Sachen. Deshalb muss man wirklich eigentlich noch besser sein als früher. Man braucht noch bessere Sprachkenntnisse und noch bessere Technik eigentlich, um übersetzen können, weil man nur noch die schwierigen Sachen kriegt. Also so eine einfache E-Mail kriegt man heute nicht mehr. Das machen die Leute tatsächlich mit ChatGPT oder mit, wie sie alle heißen.
1: Die Dolmetscherin und Übersetzerin Regina Seelos hat uns einen Einblick gegeben in ihren Beruf. Vielen Dank.

0: Um 8:30 läuft's relativ entspannt auf den Straßen. Es gibt allerdings eine Sperrung, die betrifft die A67 Mannheim Richtung Darmstadt. Die ist zwischen Viernheimer Dreieck und Lorsch wegen der Baustelle noch bis morgen früh etwa 5 Uhr gesperrt. Die Umleitung läuft ab dem Viernheimer Dreieck über die A659 und die parallel verlaufende A5. Alle unterwegs. Eine gute und sichere Fahrt.
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0: Mit Christian Röhnspieß. Wenn junge Menschen Probleme haben, und wir wissen, seit Corona sind das eher mehr geworden, sich aber nicht trauen, mit den Eltern darüber zu sprechen, wo können sie dann hingehen? Tatsächlich in die Apotheke. Und nicht, um sich irgendwelche Medikamente zu holen. Safe Space Apotheken. Was das ist und wie das funktioniert, hören wir in etwa 8 Minuten. Guten Morgen zusammen.

0: Neue Gefahrenstelle im SWR1 Verkehrsservice. Vorsicht auf der B27 Stuttgart Richtung Balingen zwischen Kirchentellinsfurt und Tübingen. Da steht ein kaputtes Auto auf dem Verzögerungsstreifen. 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Stress in der Schule, Liebeskummer oder sogar richtige psychische Probleme. Jugendliche können oder wollen damit manchmal nicht zu ihren Eltern oder Freunden gehen. Eine mögliche neue Anlaufstelle könnte tatsächlich die örtliche Apotheke sein. Schon mehr als 45 Apotheken in Deutschland sind sogenannte Safe Space Apotheken für Jugendliche. Also sichere Orte, an denen jemand zuhört und Rat geben kann. Nicht nur, wenn es um medizinische Themen geht. Auch im rheinland-pfälzischen Bodenheim gibt es so eine Apotheke. SWR1-Reporterin Rabea Amri war dort.
1: Auf den ersten Blick wirkt die Fidus-Apotheke in Bodenheim wie jede andere Apotheke. Es gibt Medikamente, Hustenbonbons, Fieberthermometer. Menschen lösen ihre Rezepte ein oder lassen sich beraten. Doch immer wieder geht es hier auch um ganz persönliche Themen. Nämlich dann, wenn Jugendliche kommen, um ihr Herz auszuschütten, erzählt Apothekerin Katrin Pelzer.
2: Ganz viel sehen wir tatsächlich. Stress, sei es Leistungsdruck, den man sich selber macht in der Schule, Ernährungsthemen, dass man nicht mehr schlafen kann, ist ganz häufig ein Thema. Manchmal ist tatsächlich auch schon bei Jugendlichen Einsamkeit ein Thema.
1: Seit Anfang des Jahres ist die Fidus Apotheke ganz offiziell eine sogenannte Safe Space Apotheke für Jugendliche. Am Eingang steht ein großes Banner, das darüber aufklärt. Beim Fastnachtsumzug in Bodenheim hat die Apotheke Taschentuchpackungen verteilt, die auf das neue Angebot aufmerksam machten. Und es wird nach und nach bekannter.
2: Jemand denkt, ich habe irgendwie ein geartetes Problem, das ich weder mit der Schule noch mit den Eltern, den Freunden besprechen kann. Ein Arzttermin ist mir zu hochschwellig. Dann ist das Angebot, komm einfach in die Apotheke. Das ist ohne Termin, das ist anonym, das ist kostenfrei. Und sag erstmal, ich habe ein Problem, ich möchte mit jemandem sprechen.
1: Häufig bitten die Mitarbeiterinnen der Fidus-Apotheke die Jugendlichen dann in einen kleinen abgetrennten Beratungsraum, ein Safe Space, ein sicherer Ort, um zu erzählen, wo der Schuh drückt.
2: Und dann geht es erstmal darum, einfach zuzuhören und dann einfach zu gucken mit dem Netzwerk, was es sowohl lokal als auch bundesweit eben gibt. Wer könnte da jetzt einfach weiterhelfen?
1: Neben Katrin Pelzer sind auch weitere Apothekenmitarbeiterinnen im Beratungsteam dabei. Sie verstehen sich vor allem als Vermittlerinnen.
2: Wir sind Apotheker oder eben PTA, die in der Apotheke arbeiten. Wir sind keine Psychotherapeuten, wir sind keine Psychologen, keine Ärzte. Also diagnostisch machen wir nichts, therapeutisch machen wir nichts, sondern wir sind dann quasi erstmal erste Anlaufstelle und der Lotse.
1: Wie viele Jugendliche schon wegen des neuen Angebots in die Apotheke gefunden haben, weiß Katrin Pelzer gar nicht so genau. Da alles möglichst anonym laufen soll, wird nicht explizit danach gefragt.
2: Wir sehen, es kommen mehr Jugendliche als jetzt, wenn ich schätzen würde, vor einem Jahr. Da ist sicherlich eine Tendenz, aber ich kann das schlecht abbilden. Es gibt eben Wochen, da sind es drei, es gibt Wochen, da kommt keiner. Das ist ganz, ganz, ganz verschieden.
1: Das Projekt Safe Space Apotheke ist eine Idee der bundesweiten Jugendbewegung Our Generation Z, die sich unter anderem dafür einsetzt, dass psychische Erkrankungen kein Tabu mehr sind. Die Jugendlichen berieten sich erst gegenseitig online und suchten dann nach geeigneten Anlaufstellen in der nicht-digitalen Welt. Für Katrin Pelzer war gleich klar, da machen wir mit.
2: Dass jeder das Schüppelchen tut, was er tun kann. Dass auch diese Generation froh in eine Zukunft gehen kann, die lebenswert ist. Bei all den Ängsten von Klima über Krieg, über Arbeitslosigkeit, was die gerade bewegt. Wie wir wieder mehr auch einen Schritt ins Gespräch und miteinander zusammenkommen können.
0: Tolles Projekt. Safe Space Apotheken, wie die in Bodenheim in Rheinland-Pfalz, gibt's in ganz Deutschland. Wo genau, steht auf der Internetseite safe-space-apotheke.de.

0: Wir haben neue Info von den Straßen. Vorsicht auf der A3 Köln Richtung Frankfurt zwischen Kelsterbach und Frankfurter Kreuz. Da liegt eine Radkappe und auch bitte aufpassen auf der B41 Bad Kreuznach Richtung Bad Sobernheim zwischen Winzenheim und Rüdesheim Bad Kreuznach West. Da steht ein Pannenfahrzeug auf der rechten Spur. 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Heute Vormittag wird's im Vatikan spannend. Magnifica Humanitas, großartige Menschlichkeit. Das ist die Überschrift über das lange erwartete allererste Lehrschreiben von Papst Leo dem 14. Gut ein Jahr nach dem Beginn seines Pontifikats stellt er das heute in Rom vor. Bislang wissen wir noch keine Details, aber das Thema kennen wir. Wir haben es auch vorhin schon in den Nachrichten gehört. Es geht tatsächlich um künstliche Intelligenz. Marc Kleber beschäftigt sich seit langem mit KI. Marc, das ausgerechnet künstliche Intelligenz-Thema dieser wichtigen ersten Enzyklika von Papst Leo wird. Wie sehr hat dich das überrascht?
1: Also, wenn man sich ansieht, wie wichtig das Thema dem Papst seit langem ist, dann hätte man schon drauf kommen können. Ich gebe aber ganz ehrlich zu, bin ich auch nicht. Ich habe aber schon von Anfang an von Leos Pontifikat gemerkt, dass er dieses Thema setzt. Und seitdem hat er sich auch immer wieder dazu geäußert. Erst in diesem Jahr aus Anlass des Welttages der sozialen Kommunikation, da hat er gesagt, gerade im Zeitalter künstlicher Intelligenz gehe es um die Bewahrung der menschlichen Stimmen und Gesichter. Und er ermutigte dann alle, hören wir gleich auf Italienisch, solche Formen der sozialen Kommunikation zu fördern, die die Wahrheit der menschlichen Person respektieren.
2: In quest'epoca dell'intelligenza artificiale incoraggio tutti a impegnarsi nel promuovere forme di comunicazione sempre rispettose della verità dell'uomo.
1: Der Vatikan hat übrigens auch beschlossen, eine Kommission zum Thema künstliche Intelligenz einzurichten. Und jetzt die allererste Enzyklika, die wird ja von vielen verstanden als so eine Art Regierungsprogramm des Papstes. Also das ist schon ein ganz deutliches Zeichen dafür, dass für Leo die katholische Kirche bei der Gestaltung dieser Technologie, künstliche Intelligenz, eine ganz wichtige Rolle spielen soll.
0: Und was erwartest du, was wir in dieser ersten Enzyklika dann lesen können?
1: Also wir wissen ja schon so viel, es geht darin um die Bewahrung des Menschen im Zeitalter der künstlichen Intelligenz. Das schließt ja auch an das an, was wir eben von Papst Leo gehört haben. Er wird deutlich machen, welchen Einfluss von KI er auf Menschen und Menschlichkeit sieht. Und da ist schon das Datum der Enzyklika wichtig. Da steht nämlich nicht der heutige Tag drauf, sondern der 15. Mai. Und das ist ganz bewusst symbolträchtig von ihm gewählt. Denn an diesem Tag erschien eine der einflussreichsten Enzykliken der Kirchengeschichte. Die hieß damals Rerum Novarum. Und mit ihr begründete im Jahr 1891, also schon eine Weile her, Papst Leo der 13. die katholische Soziallehre, wenn man so will, als Reaktion auf die damalige industrielle Revolution mit all ihren Umwälzungen. Und der heutige Papst Leo hat sich auch deshalb ganz bewusst nach seinem Vorgänger benannt. Das zeigt, er sieht KI als gesellschaftsverändernde Revolution, die ganz dringend Leitplanken braucht. Und solche ethischen Leitplanken, um die dürfte es in diesem Lehrschreiben gehen. Übrigens, sehr besonders ist, dass der Papst die Enzyklika in Rom persönlich vorstellt. Auch das unterstreicht, wie wichtig ihm das Thema ist.
0: Er ist ja nicht der erste Papst, der sich mit KI befasst. Auch Papst Franziskus hat sich dazu geäußert. Setzt Papst Leo andere Akzente als Franziskus?
1: Bei Papst Franziskus lag der Akzent für meine Begriffe sehr stark auf Warnung und Mahnung, zum Beispiel, dass KI dazu genutzt werden könne, neue Formen der Armut zu schaffen. Das klingt auch bei Leo an. Da geht es auch sicherlich um die Frage einer globalen Machtverschiebung. Also wer Daten- und KI-Modelle kontrolliert, der kontrolliert ja auch zunehmend Märkte, öffentliche Aufmerksamkeit und auch Politik. Das heißt, diese konkrete Entwicklung, die wird im Lehrschreiben von Leo sicherlich deutlicher werden, als das noch bei Franziskus der Fall war. Aber die Kirche muss sich ja zugleich damit auseinandersetzen, dass KI bereits Teil des Alltags vieler Menschen geworden ist. Und zwar nicht nur als Navi oder als Dolmetscher, sondern zum Teil als Freund, als Therapeut oder sogar als Seelsorger. Und auch innerhalb der Kirche ist die Frage nicht mehr, ob KI eingesetzt wird, sondern wie. Leo hat vor kurzem erst deutlich gemacht, dass er es gar nicht gut findet, KI für das Schreiben von Predigten einzusetzen. KI sei nicht in der Lage, Glauben weiterzugeben. Aber das sehen sicherlich nicht alle so. Also diese Grenzen und Leitplanken, die muss Kirche jetzt auch für sich erarbeiten. Und Leo ist da gar nicht technologiefeindlich. Das zeigt sich schon daran, dass er die Enzyklika heute Vormittag zusammen mit einem KI-Pionier vorstellt. Chris Ola, der hat den KI-Konzern Anthropic mitgegründet. Ich glaube, der Titel der Enzyklika, der macht deutlich, worum es dem Papst geht. Magnifica Humanitas heißt großartige, aber auch kostbare Menschlichkeit. Und dieses Kostbare, Das will er im Zeitalter der KI schützen.
0: Details erfahren wir dann heute Vormittag, wenn Papst Leo XIV. Sein erstes Lehrschreiben präsentiert. Danke, Marc Kleber.

0: S1 Verkehrsservice, Vorsicht auf der A8 Karlsruhe Richtung Stuttgart zwischen Rutesheim und Leonberg West. Da liegen Fahrzeugteile.
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2: Um 9 Uhr mit Susanne Kimmel. Guten Morgen. In Kongo steigt die Zahl der Ebola-Verdachtsfälle auf mehr als 900. Zum Deutschen Mühlentag gibt es heute hunderte Veranstaltungen. Das Wetter, Sonne und lockere Quellwolken, später 27 bis 33 Grad. In der Demokratischen Republik Kongo breitet sich das Ebola-Virus immer weiter aus. Die Gesundheitsbehörden melden inzwischen mehr als 900 registrierte Verdachtsfälle. Aus unserer Nachrichtenredaktion Jens Grotegut.
3: Die Zahl der bestätigten Erkrankungen im Kongo hat jetzt die 100er-Marke überschritten. Am Freitag hatte die Weltgesundheitsorganisation das Risiko einer nationalen Ausbreitung dort auf die Stufe sehr hoch angehoben. Im Nachbarland Uganda gibt es seit dem Wochenende 5 nachgewiesene Fälle. Die Eindämmung der Krankheit sei schwierig, sagt die WHO, weil es für den aktuellen Virusstamm weder einen zugelassenen Impfstoff noch eine etablierte Behandlung gebe. Auch internationale Helfer sind betroffen. Die Gefahr einer weltweiten Ausbreitung ist laut WHO aber nach wie vor niedrig.
2: In der deutschen Industrie geht der Abbau von Arbeitsplätzen ungebrochen weiter. Das berichtet das Beratungsunternehmen EY unter Berufung auf das Statistische Bundesamt. Demnach waren im ersten Quartal 127.300 Menschen weniger in Industriebetrieben beschäftigt als im Vorjahreszeitraum. Am stärksten betroffen ist laut Statistik die Autobranche, gefolgt vom Maschinenbau. Immer weniger Soldaten sind weltweit auf Friedensmissionen im Einsatz. Laut dem schwedischen Friedensforschungsinstitut SIPRI waren es Ende vergangenen Jahres knapp 79.000. So wenige wie seit 25 Jahren nicht mehr. Hauptgrund dafür ist demnach der Geldmangel bei den Vereinten Nationen. Dort sind zum Beispiel die USA oder China mit Beiträgen im Rückstand. In Kalifornien hat ein Riss in einem Chemikalientank die Explosionsgefahr möglicherweise verringert. Das hat die Einsatzleitung nach einer weiteren Inspektion des stark erhitzten Behälters in Orange County mitgeteilt. Antje Sieb berichtet.
4: Der Tank wird aus Sicherheitsgründen seit Tagen hauptsächlich mit Drohnen überwacht, um die Einsatzkräfte nicht unnötig zu gefährden. Um bei einem Leck die Gefahr für die Umwelt möglichst gering zu halten, habe die Feuerwehr bereits Vorkehrungen getroffen. Kaliforniens Gouverneur Gavin Newsom hatte am Wochenende wegen des Vorfalls einen Notstand erklärt. Im Umkreis des gefährdeten Tanks können weiter Zehntausende Menschen nicht zurück in ihre Häuser. Ein Tank auf dem Gelände eines Luft- und Raumfahrtunternehmens hatte sich unkontrolliert erhitzt. Weil Ventile des Tanks nicht funktionierten, konnten Fachleute nicht eingreifen. Erste Anwohner haben laut US-Medien bereits Klage gegen das Unternehmen eingereicht.
2: Bundesweit öffnen heute wieder hunderte historische Mühlen ihre Türen. Anlass ist der Deutsche Mühlentag und Ziel, ein altes Handwerk erlebbar zu machen. Zum Beispiel läuft in Bönnigheim im Kreis Ludwigsburg nach Betreiberangaben die vermutlich besterhaltene Schleifmühle Baden-Württembergs. In Rheinland-Pfalz lädt das Mühlenmuseum Saarburg in die historische Hackenberger Mühle ein. Die Zeit, es ist 9.03 Uhr.
0: Und wir schauen auf die Straßen. Vorsicht auf der A3 Köln Richtung Frankfurt zwischen Kelsterbach und Frankfurter Kreuz. Da liegt eine Radkappe. Auch bitte aufpassen auf der A8 Karlsruhe Richtung Stuttgart zwischen Rutesheim und Leonberg West. Da liegen Fahrzeugteile. Die A67 Mannheim Richtung Darmstadt ist zwischen Viernheimer Dreieck und Lorsch wegen einer Baustelle bis morgen früh etwa 5 Uhr gesperrt. Die Umleitung läuft ab dem Viernheimer Dreieck über die A659 und die parallel verlaufende A5. Das war's. Gute und sichere Fahrt für alle unterwegs. Ja, das wird ein sommerlicher Mai-Tag heute. Die Sonne scheint fast überall vom blauen Himmel und es wird ziemlich warm, nämlich 27 Grad in der Westeifel und bis 33 Grad im Raum Mannheim-Heidelberg. Später gibt's ab und zu ein paar lockere Quellwolken, die stören aber nicht. Und auch morgen und übermorgen geht's so ähnlich weiter. Es könnte über dem Schwarzwald und der Alp ein paar gewittrige Schauer geben, aber es wird auch wieder warm, nämlich mit 28 bis 34 Grad.
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0: Mit Christian Rönspieß. SWR 1. Guten Morgen am Pfingstmontag. Unterschiedliche Sprachen und wie man da von der einen in die andere kommt, das ist heute unser Thema. Coole Worte, schöne Botschaften aus anderen Sprachen hören wir gleich. Was sind eure Lieblingsbegriffe aus anderen Sprachen? Schickt mir eine Nachricht ins Studio über WhatsApp, Signal oder die SWR1-App. Gerne auch eine Sprachnachricht

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1: Das ist heute unterschiedliche Sprachen. Wie Menschen, die sprechen und einander trotzdem verstehen können. Am besten funktioniert es natürlich, wenn man selber mehrere Sprachen spricht oder versteht. Wir haben mal Menschen in Karlsruhe gefragt, welche Wörter oder Sätze aus anderen Sprachen sie besonders toll finden und warum.
2: Mieux vaut tard que jamais. Und das bedeutet besser spät als nie. Ich habe es in Frankreich gelernt.
3: Schnack nicht, dat geht. Ist ein typischer Spruch aus dem Norden, sehr zielorientiert. Red nicht drumherum, mach einfach, es funktioniert schon.
4: Le temps est bon, das Wetter ist richtig gut. Und ich habe das in Frankreich gelernt.
5: Per me un cornetto a crema un cappuccino è il simbolo delle vacanze. Für mich ein Croissant mit Creme und ein Cappuccino ist für mich der Inbegriff von Ferien. Das ist Italienisch und ich habe Italienisch gelernt, auch in Italien.
1: Und ich hatte euch gefragt, was sind eure Lieblingswörter oder Begriffe aus fremden Sprachen? Andreas Odey schreibt, vive les vacances, französisch, es lebe die Ferien. Oder Stefan Fischer schreibt, Püss och Kram, schwedisch ist das und heißt Kuss und Umarmung, sagt man zum Abschied. Wie bei den Franzosen, Bisou, Bussi links und rechts. Und hier kommen noch weitere Nachrichten.
6: Hallo SWR 1, mein Lieblingswort ist Frigorifero. Das ist italienisch und bedeutet Kühlschrank.
7: Hallo, guten Morgen. Ich habe ein Lieblingswort aus dem Schwedischen. Das heißt Efterklugheter, also die Klugheit danach. So eine Art Besserwisser, wenn man also später besser Bescheid weiß als vorher. Grüße, Thomas.
8: Guten Morgen. Ich habe auch tatsächlich einen schönen Spruch mit einer kleinen Geschichte innerhalb unserer Familie. Here we go. Das war ein Spruch ursprünglich aus einer Fernsehserie, den Rettungsfliegern. Und der Pilot hat es immer gesagt, wenn es losging. Ich hätte mir das angewöhnt, als die Kinder noch klein waren. Immer wenn wir aufgebrochen sind, irgendwo hingefahren sind, habe ich mich hinter Steuer gesetzt, habe alle angeguckt und gesagt, here we go, jetzt geht's los, los, wir packen's an.
1: Genau, ab dafür. Vielen Dank für eure Nachrichten.

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1: Mit Felix Weise. Ich treffe heute Max Magiera, mitten auf einer Baustelle. Er arbeitet beim Stuttgarter Katholischen Jugendreferat und begleitet den Umbau der St.-Nikolaus-Kirche in Stuttgart. Maßgeschneidert für die Bedürfnisse von jungen Menschen. Max Magiera erzählt, dass die ersten Überlegungen schon vor vielen Jahren begonnen haben.
2: 2018 sind wir erstmal in einen Beteiligungsprozess gegangen und haben uns eben in verschiedenen Workshops an verschiedenen Stationen damit auseinandergesetzt, wie denn verschiedene Menschen sich die Kirche vorstellen und was denn auch verschiedene Akteure von dieser Kirche denn brauchen.
1: Max Magiera und das Team haben angefangen, mit dem Raum zu experimentieren und ihn ganz neu zu entdecken. Erst einmal, indem sie Kirchenbänke ausgebaut haben.
2: Dann gab es eine Übergangszeit, man hat alle Bänke rausgenommen und man konnte den ganzen Raum eben die ganzen 13 Meter bis nach oben mit einem Vorhang dann abtrennen und hatte so ein ganz anderes Raumgefühl und war mal ein bisschen weg von dem, was man sich denn so in der Kirche vorstellt.
1: Als wir jetzt in der Kirche stehen, ist von dem Vorhang und den ersten Experimenten nicht mehr viel zu sehen. Die Wände strahlen schon in einem warmen Weiß und in den Rundbögen sind Querstangen eingelassen, an denen vielleicht irgendwann wieder Vorhänge hängen werden. Im Kirchenraum gibt es einen Altar und auch eine Figur der Heiligen Maria an einem festen Platz, wie es sich für einen katholischen Kirchenraum gehört.
2: Man kann den Kirchenraum komplett umstellen. Also alles, was auf dem Boden steht, ist ziemlich flexibel. Und man kann die Kirchenbänke zu zweit einfach an einen anderen Ort tragen. Und das ist natürlich ein ganz anderes Raumgefühl. Und das geht sogar so weit, dass man das Kreuz, was eigentlich vorne im Altarraum steht, sogar aus dieser Position nehmen kann und dann noch an verschiedenen anderen Stellen im Kirchenraum aufstellen kann.
1: Und dann sind da noch die Querstangen in den Rundbögen, die ich vorhin schon genannt habe.
2: Dort kann man dann auch zum Beispiel Vorhänge einhängen, man kann dort Workshop-Wände einhängen, man kann mal geschwind eine Projektionsfläche aufstellen und wirklich ganz, ganz individuell hier auch Räume und Nischen schaffen, wo man dann wiederum Dinge veranstalten kann.
1: Also nicht nur Gottesdienste, sondern auch Workshops, Konzerte und Kulturveranstaltungen. Und die neu gestaltete Kirche soll auch zum Entdecken einladen.
2: Es gibt so kleine Spielereien, dass man zum Beispiel an einer Tafel so ein Steckspiel, da kann man quasi verschiedene Wörter dann hinterlassen. Es gibt eine Nische, da ist ein Taizé-Gong mit drinne. Also so ein bisschen dieses Entdeckerische, Spielerische kommt dann hier sehr schnell in dem Kirchenraum auf.
1: Hier entsteht eine Jugendkirche mit einem radikal flexiblen Konzept. Ein Ort für Gemeinschaft in den unterschiedlichsten Formen. Wie der neue Kirchenraum gezielt für junge Menschen attraktiv werden soll, darüber erzähle ich im zweiten Teil.

0: S1 Verkehrsservice um gleich 9:55. Vorsicht auf der B313 Nürtingen Richtung Plochingen zwischen Köngen, Wendlingen Süd und Wernau. Da liegt ein totes Tier auf der linken Spur.
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2: Mit Felix Weise und Max Magiera. Wir haben uns auf der Baustelle einer Kirche getroffen, der St. Nikolaus-Kirche. Zurzeit wird sie umgebaut zur Stuttgarter katholischen Jugendkirche. Max Magiera erzählt, was er an der Atmosphäre auch als junger Mensch schätzt.
3: Ich genieße die Stille und die Ruhe und kann vielleicht eine Kerze anzünden, weil ich gerade an jemanden denke, dem es nicht so gut geht. Das sind doch so Momente, wo man dann gerne in die Kirche kommt. Und gerade bei jungen Menschen ist es auch so, dass sie natürlich viel unterwegs sind, viel in der Schule, im Studium. Da hilft es dann auch, wenn sie einen Ort haben, wo sie einfach mal ein bisschen sich zentrieren können.
2: Dieses Gefühl erlebt er nicht in jeder Kirche. Es hat etwas mit der Architektur, aber eben auch mit der Konzeption des Kirchenraums zu tun.
3: Ich erlebe es häufig eher im Gegenteil, dass man Kirchen hat, die unordentlich sind, die so ein bisschen krustelig sind, wo dann noch der Schriftenstand überquellt und dann noch die Flohmarktkiste nebendran steht. Und ich finde, in der heutigen Zeit, wo wir doch viel auch irgendwie im digitalen Raum unterwegs sind, braucht es eher Orte, die ein bisschen schlichter sind, eine klarere Linie vorgeben und wo man dann mal wirklich zu sich selbst findet.
2: Kirche als Ruhepol in der Dauerinformationsflut unseres Medienzeitalters. Holy Detox sozusagen. Und ich kann mir das in dieser Kirche vorstellen, auch wenn ich sie noch als Baustelle sehe. Vielleicht liegt das Innovative auch nicht so sehr in der Architektur, sondern im Zweck, den das Kirchengebäude erfüllen soll. Sie ist nicht nur ein sakraler Zweckbau, sondern ein ästhetischer Ort.
3: Hier fühlen sich erstmal alle Leute wohl, weil es eben auch eine Kirche ist, die erstmal schön ist, die strahlt, die ruhig ist. Und so ein Ort, finde ich, braucht es schon in jeder größeren Stadt, wo einfach die Menschen auch reinkommen können und wo sie sich wohlfühlen.
2: Kommt sie dann ganz ohne Gottesdienste aus, so eine Jugendkirche? Im Gegenteil, im Planungsteam habe man beschlossen,
3: dass hier jeden Sonntag um 11 Uhr ganz normaler Gemeindegottesdienst gefeiert wird und dann wirklich auch jeden Sonntag um 18.30 Uhr ein junger Gottesdienst stattfindet. Mhm. In ganz unterschiedlichen Formaten. Also es kann eine kleine Andacht mal sein, das kann auch mal ein Taizé-Gebet sein, das kann eine internationale Feier sein. Also wirklich ganz, ganz individuell, aber sehr verlässlich.
2: Ein verlässlicher Ort zum Wohlfühlen. Ich finde, es gibt schlechtere Pläne für einen Kirchenraum. Das klingt auch in Max Magieras Wunsch für die nächsten 10 Jahre mit.
3: Ich hoffe einfach, dass die Kirche in 10 Jahren ein Ort ist, der Relevanz hat, den die Menschen kennen, wo sie wissen, da bekommen sie eben etwas, das sie in ihrem Leben begleitet und unterstützt. Und dass der Raum einfach offen ist für den Stadtteil, für die ganze Stadt. Vielleicht strahlt auch ein bisschen weiter hinaus, dass hier Menschen herkommen und es einfach genießen.
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0: Das ist der SWR1 Verkehrsservice um kurz nach 9:30. Vorsicht auf der B313 Nördlingen Richtung Plochingen zwischen Köngen-Wendlingen Süd und Wernau. Da liegt ein totes Tier auf der linken Spur. Die A67 Mannheim Richtung Darmstadt ist zwischen Viernheimer Dreieck und Lorsch wegen einer Baustelle bis morgen früh etwa 5 Uhr gesperrt. Die Umleitung läuft ab dem Viernheimer Dreieck über die A659 und die parallel verlaufende A5. Und dann haben wir noch eine Meldung aus der Schweiz. A2 Basel Richtung Luzern zwischen Sursee und dem Tunnel Aich. Da steht ein defektes Fahrzeug. Die rechte Spur ist deshalb gesperrt. 2 Kilometer Stau aktuell. 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
0: Mit Christian Rönspieß und Vini hat uns noch ein cooles Wort ins Studio geschickt.
2: Ja, mein Lieblingswort kommt aus dem Finnischen, heißt Vapaapalokuntalainen und bedeutet so viel wie der freiwillige Feuerwehrmann. Toll, gell?
0: Nicht schlecht. Bei uns geht's heute um unterschiedliche Sprachen und wie die zusammenkommen. Übersetzen im Alltag oder für Behörden ist das eine. Aber wie ist das, wenn es um Kultur geht und vielleicht auch noch eine weit entfernte Kultur? Das erfahren wir gleich von einer Übersetzerin für Japanisch mit dem Spezialgebiet Manga, also japanische Comics und Anime, also für Zeichentrickfilme. Guten Morgen.

0: 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Das sind heute unterschiedliche Sprachen und wie man da Verbindungen herstellt und Kommunikation möglich macht. Man muss übersetzen. Bei der Alltagskommunikation ist das vielleicht noch relativ einfach. Aber was, wenn es um Kunst geht und dann auch noch aus einem völlig anderen Kulturkreis? Darüber spreche ich mit Anja Truong. Sie ist Konferenzdolmetscherin und Übersetzerin. Und sie beschäftigt sich viel mit Manga und Anime. Das sind gezeichnete Geschichten, die in der japanischen Kultur fest verwurzelt sind und seit vielen Jahren auch im Rest der Welt eine Menge Fans haben. Frau Truong, ich gehe mal davon aus, dass man auch einen Zugang zu Manga und Anime haben muss, um das gut zu übersetzen. Was fasziniert Sie daran?
1: Ich finde einfach gerade faszinierend, dass es wirklich zu allem, worüber jemand zufällig gerade vielleicht eine Serie oder einfach auch nur eine Geschichte schreiben möchte, eigentlich auch was gibt und man das dann entsprechend auch finden kann auf dem Markt. Und ich mag natürlich auch diese ganz besondere Art, das rüberzubringen in dieser Darstellung der Manga oder der Anime, die eben einfach eine ganz spezielle Art haben, Emotionen rüberzubringen auch.
2: Vielleicht erstmal zum Technischen. Japanisch hat viele tausend Schriftzeichen. Wir haben ein Alphabet mit 26 Grundbuchstaben. Welche Rolle spielt das beim Übersetzen?
1: Das spielt natürlich auch eine große Rolle. Das spielt aber vor allem bei der Vorstufe davon, sage ich mal, also beim Spracherwerb dann natürlich erstmal eine Rolle, weil man die nicht alle vielleicht, wenn man jetzt nur in Anführungszeichen übersetzt, aber man muss das natürlich schon beherrschen und man muss eben entsprechend auch die Verwendungen beherrschen. Und das ist im Japanischen gerade bei Schriftzeichen dann doch auch relativ komplex, weil eben verschiedene Zeichen in verschiedenen Kombinationen dann auch wieder irgendwie unterschiedlich verwendet werden können. Das ist natürlich eine Herausforderung, einfach vom Lernen- und Verständnisaufwand her, aber das ist ja auch, was es dann interessant macht, das eben zu übertragen ins Deutsche.
2: Wie gehen Sie vor, wenn es darum geht, das Besondere der japanischen Kultur und auch Sprache, was sich ja auch in den Geschichten widerspiegelt, so zu übersetzen, dass man das auch hier versteht?
1: Dafür muss man sich eben wirklich überlegen, was ist einem deutschen Publikum und vor allem dem Zielpublikum des jeweiligen Mediums, der jeweiligen Geschichte gerade eben auch bekannt? Also was kann ich voraussetzen an kulturellem Hintergrundwissen und was eben nicht? Das ändert sich auch über die Zeit. Also vor 10, 15 Jahren hätte wahrscheinlich noch keiner gewusst, was Ramen sind. Und mittlerweile gibt es an jeder Ecke einen Ramenladen und alle wissen halt, dass das diese Nudelsuppen sind. Mhm. Und so wandelt sich das natürlich auch und man muss dann entsprechend eben immer ein bisschen abwägen, was übertrage ich oder was kann ich stehen lassen als japanisches Wort oder wo muss ich dann vielleicht doch irgendwie ein bisschen eine Erklärung noch hinzufügen. Das heißt, man muss sich da schon einfach in beiden Kulturkreisen sicher bewegen können und das eben genau auch abschätzen können, was da vorausgesetzt werden kann und auch in der Ausgangssprache, was damit natürlich gemeint ist, je nachdem, was das für ein Ausdruck ist.
2: Beim Übersetzen von der einen in die andere Sprache gibt es oft das Problem, dass eine 1:1 Übersetzung nicht funktionieren würde. Man würde nicht verstehen, was gemeint ist. Das gibt es ja zwischen den europäischen Sprachen schon, aber wie schwierig ist das bei Japanisch?
1: Also das ist, würde ich grundsätzlich sagen, so, dass eine 1:1 Übersetzung fast nie funktioniert. Und selbst wenn sie irgendwie funktioniert, dass man sich unter der 1:1 Übersetzung was vorstellen könnte, ist das halt dann keine natürliche Ausdrucksweise oder man würde sich im Deutschen unter diesem Ausdruck dann eigentlich ein bisschen was anderes vorstellen, als das im Japanischen gemeint ist. Deswegen sind so 1:1 Übersetzungen zwischen Deutsch und Japanisch so gut wie nie sinnvoll. Und da ist es eigentlich immer notwendig, dass man eben übertragen übersetzt. Also Wortbedeutungen, das ist immer so der Grundsatz, wir übersetzen Inhalte, wir übersetzen Bedeutungen, wir übersetzen nicht Wörter.
2: Können Sie da mal ein Beispiel nennen?
3: Ja, also es ist wie zum Beispiel ein Korewa, das heißt wörtlich, das ist, oder eben auch als Frage, was ist das, liest man auch öfter mal in Übersetzungen. Das ist aber eigentlich in den meisten Situationen ganz anders gemeint. Also wenn in einem Film zum Beispiel jemand dann irgendwie, oder auch in einem Manga, in einer Anime-Serie sagt, mit einem bisschen einer Frageintonation, Korewa, dann ist das in den meisten Fällen gemeint im Sinne von, ich verstehe nicht, was hier gerade passiert oder wie ist das möglich oder was auch immer draus macht, aber eben nicht das ist. Und das ist nur ein Beispiel von sehr vielen, was eben wörtlich einfach überhaupt nicht funktioniert. Dann haben wir noch nicht über Idiomatiken und eben wirklich Redewendungen geredet, wie zum Beispiel im Deutschen ja auch eine Redewendung, das ist ein Kinderspiel, die gibt es entsprechend auch im Japanischen, aber die heißt eben im Japanischen dann, ich mache das vor dem Frühstück. Und da habe ich durchaus auch schon gelesen, dass das dann einfach als, ich mache das vor dem Frühstück übersetzt wurde. Es bedeutet eben nicht, ich mache das vor dem Frühstück, sondern es bedeutet, es ist ein Kinderspiel.
2: Anja Truong hat uns erklärt, was die Besonderheiten sind, wenn man Übersetzungen für Manga oder Anime aus dem Japanischen macht. Zur Frühstückszeit.
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0: 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Verständigungsschwierigkeiten passieren im Alltag, an Schulen, in Kindergärten, Kliniken, Behörden oder auch auf dem Amt, wenn verschiedene Sprachen und auch Kulturen aufeinandertreffen. In so einem Fall kann man sich einen Dolmetscher wenden. In Mainz gibt es aber auch die Möglichkeit, einen Kultur- und Sprachmittler zu engagieren. Denn oft scheitert die Kommunikation nicht nur an der Sprache. Damit Menschen sich wirklich verstehen, müssen oft auch noch kulturelle Missverständnisse oder Vorurteile ausgeräumt werden. Claudia Barthe hat zwei Frauen getroffen, die als Kultur- und Sprachmittlerinnen arbeiten.
1: Nihal Bayram sitzt bei einer jungen Mutter am Esstisch im rheinhessischen Gimsheim. Es geht um die Zukunft des ältesten Sohnes. Denn trotz des Umzugs in eine Nachbargemeinde soll das Kind, das eine Beeinträchtigung hat, in seiner bisherigen Schule bleiben.
2: Das ist der Grund, warum die Schulsozialarbeiterin uns bewusst kontaktiert hat mit der großen Bitte, er soll bitte bleiben. Sie möchte ihn weiter befürworten, fördern und dementsprechend begleiten.
1: Nihal Bayram ist im Einsatz für den Verein Kultur und Sprachmittler mit Sitz in Mainz. Die junge Mutter spricht zwar Deutsch, aber sie hat Angst, bei so wichtigen Entscheidungen etwas falsch zu verstehen.
3: Wir haben ein großes Glück. Wir haben diese Frau. Ich habe 5 Kinder. Die 2 gehen zu der Schule, die anderen in den Kindergarten, sprechen ein bisschen Deutsch, aber für mich das nicht sehr gut. Eine Angst, vielleicht jemand nicht verstanden mich und dann, ja, schwierig. Aber jetzt alles in Ordnung.
1: Den Verein Kultur und Sprachmittler in Mainz gibt es seit etwa 10 Jahren. Mitgegründet wurde er von der Iranerin Sima Hosseini. Als 2016 viele Menschen hierher flüchteten, wollte sie helfen und absolvierte eine Schulung bei der IHK zur Kultur- und Sprachmittlerin. Mit ihren Kommilitoninnen und Kommilitonen gründete sie den Verein. Mittlerweile koordiniert sie einen Pool von rund 170 Übersetzern mit 70 verschiedenen Sprachen. Gegen eine Gebühr können sie gebucht werden. Bei ihren Einsätzen geht es aber meistens nicht nur um die sprachliche Vermittlung, sagt Sima Hosseini.
4: Ich sehe ja auch, wenn die Leute allein auch die deutsche Sprache beherrschen, aber wenn wir über Konflikte und Gefühlslage sprechen, sind wir alle Menschen in unserer Muttersprache gefestigt und besser auf den Punkt. Und da können in solchen Situationen, wo es eine Herausforderung darstellen, Sprachmittler zur Seite kommen.
1: Pro Jahr führt der Verein in Kooperation mit der IHK 2 Schulungen durch, unter anderem finanziert durch den Europäischen Sozialfonds. In den rund 200 Unterrichtsstunden lernen die angehenden Kultur- und Sprachmittler nicht nur, wie man übersetzt. Sie beschäftigen sich auch mit dem Asyl- und Sozialrecht und üben in Rollenspielen ein, wie sie bei Konflikten deeskalieren können oder wie man kultursensibel agiert. Denn in der Praxis geht es später vor allem darum, Vertrauen aufzubauen und Misstrauen zu überwinden, sagt Sima Hosseini.
4: Kulturelle Nähe hat einen Vertrauensbonus, den wir gut einsetzen können, damit die Parteien auf beiden Seiten eine Bereitschaft entwickeln können für eine Miteinander, qualitative Arbeit, aber auch Hilfeannahme.
1: Wenn Hilfe nicht angenommen wird, liegt Ihrer Erfahrung nach meistens ein Problem dahinter, das auf den ersten Blick nicht sofort sichtbar ist. Doch wenn es gelingt, das anzusprechen und zu überwinden, sei das sehr erfüllend. Das sagt auch Sprachmittlerin Nihal Bayram.
2: Diese Brücke gebaut zu haben, das ist das, was mich glücklich macht, dass es gelungen ist.
0: So arbeiten Kultur- und Sprachmittlerinnen. Und das war der SA1 Feiertagmorgen mit Christian Rönspieß. Ich wünsche euch noch einen schönen Pfingstmontag. Ciao, bis demnächst.

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1: Um 10 Uhr mit Susanne Kimmel. Der wirtschaftsweise Truger will Lehrer in die gesetzliche Krankenkasse einzahlen lassen. Meeresforscher weisen eine neue Oktopusart nach. Das Wetter, Sonne und lockere Quellwolken am Nachmittag 27 bis 33 Grad. Lehrer sollten aus Sicht des wirtschaftsweisen Truger in die gesetzliche Krankenkasse einzahlen. Das könne helfen, die finanziellen Probleme der Krankenkassen in den Griff zu bekommen. Andrea Schnelzer aus unserer Nachrichtenredaktion mit Einzelheiten.
2: Dass Beamte aus der gesetzlichen Krankenversicherung rausgehalten werden, hält Truger für völlig falsch. Denn gerade sie könnten durch ihr gutes Gehalt die Kassenlage der GKV durchaus stärken, sagte er der Neuen Osnabrücker Zeitung. In aller Regel sind Beamte aber privat versichert. Der Ökonom plädiert dafür, Staatsdiener stärker in die Solidargemeinschaft einzubinden. So müssten etwa die Beitragszahler der GKV für den Großteil der Gesundheitskosten aufkommen, die Bürgergeldempfänger verursachen.
1: In der Demokratischen Republik Kongo breitet sich das Ebola-Virus immer weiter aus. Die Gesundheitsbehörden melden inzwischen mehr als 900 registrierte Verdachtsfälle. Am Freitag hatte die Weltgesundheitsorganisation das Risiko einer nationalen Ausbreitung in Kongo auf die Stufe sehr hoch angehoben. Die Gefahr einer weltweiten Ausbreitung sei aber nach wie vor gering. Papst Leo XIV. Veröffentlicht heute seine erste Enzyklika. Das Lehrschreiben beschäftigt sich mit der Bewahrung der Menschlichkeit im Zeitalter der künstlichen Intelligenz. Es ist der erste Teil der sozialen Agenda von Papst Leo. Aus Rom, Anna Giordano.
3: Zum Welttag der sozialen Kommunikationsmittel im Januar warnte er zum Beispiel davor, dass KI-Systeme anfangen würden, das Tiefste der menschlichen Kommunikation zu imitieren. Experten gehen daher davon aus, dass die Enzyklika weit über das Einfordern von ethischen KI-Richtlinien hinausgeht, dass es vielmehr um menschliche und gesellschaftliche Fragen geht. Erstmals wird der Papst persönlich zu seinem Schreiben Stellung nehmen. Zudem wird auf dem Podium neben den Kurienkardinälen auch der KI-Experte Chris Ola sitzen, der Forschungsleiter des US-Unternehmens Anthropic.
1: Nach der Notlandung eines Segelflugzeugs bei Heidelberg hat die Polizei Entwarnung gegeben. Der Pilot blieb demnach unverletzt. In der Luft hatte der Segelflieger gestern an Auftrieb verloren. Der Pilot lenkte daraufhin in Richtung einer Wiese. Dort brach bei der Notlandung unter anderem das Stützrad des Flugzeugs. Vor den Galapagos-Inseln in Ecuador haben Forscher einen blauen Mini-Oktopus entdeckt. Das berichtet das internationale Fachjournal Zootaxa. Demnach handelt es sich um eine neue Spezies. Der Oktopus sei etwa so groß wie ein Golfball und wurde im Rahmen einer Tiefseemission am Meeresboden gefilmt. Zwar liegt der Forschungstauchgang mit einem U-Boot schon mehrere Jahre zurück, den Wissenschaftlern ist es aber erst jetzt mit aufwendigen Methoden gelungen, die neue Oktopusart eindeutig zu identifizieren. Die Zeit 9.03 Uhr.
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4: Es geht staufrei voran für euch, wenn ihr unterwegs seid. Die A67 allerdings, Mannheim Richtung Darmstadt, ist zwischen Firnheimer Dreieck und Lorsch wegen einer Baustelle gesperrt. Bis morgen früh etwa 5 Uhr. Ihr werdet umgeleitet ab dem Firnheimer Dreieck über die A659 und dann über die parallel verlaufende A5. Gute Fahrt, kommt gut und sicher an.
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4: Wie gehabt, auch heute strahlend, sommerlich, sonnig. Der Himmel ist durchweg fast blau. Später auch ein paar lockere Quellwolken mit im Spiel. Und die Hitze dazu, 27 Grad auf den Hunsrückhöhen, 33 Grad maximal an der Saar. Kommende Nacht kühlt es ab auf 18 bis 10 Grad. Und im SWR 1 Rheinland-Pfalz-Wettertrend geht es hochsommerlich weiter. Morgen bis 34 Grad, Mittwoch bis 32.
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4: Mit Hans Lohmann. Hallo, guten Morgen. Konstantin Flemich ist zu Gast, seit Jahren als Kriegsreporter unterwegs in Kriegs- und Krisengebieten, wie allen voran die Ukraine und auch der Nahe Osten. Das ist natürlich kein einfacher Gesprächsstoff heute, aber so viel nehme ich vorweg, ein hochinteressanter. Die Sendung ist aufgezeichnet, könnt ihr auch sehen. Im Studio TV bei swr1.de.
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0: die wunderbar stimmliche Energie von Alanis Morissette. Thank you in SWR1 Rheinland-Pfalz am Pfingstmontag Vormittag. Zu Gast in Leute ist Konstantin Flemich. Willkommen, Leute.
1: Hallo, freut mich, da zu sein.
0: Mich auch, dass Sie da sind. Sie sind Kriegsreporter, Journalist, der selber in Kriegsgebiete reist und der Filme veröffentlicht von kriegerischen Situationen, beispielsweise in der Ukraine und auch anderswo. Und Sie sind, wenn man Sie so sieht, diese Sendung haben wir vor ein paar Tagen aufgezeichnet, auch als Video. Also man kann sich das anschauen über die ARD Mediathek und stellt fest, ein optimistisch End-30er steht hier bei mir im Studio. Und es ist in Ihrem Buch und in Ihren Erlebnissen so viel Entsetzliches und Trauriges zu lesen, Dramatisches zu lesen. Das ist ja im Grunde genommen die pure Trostlosigkeit, all diese Kriegssituationen. Und trotzdem scheinen Sie ein optimistischer Mensch zu sein. Wie machen Sie das?
1: Auf jeden Fall. Ich glaube, wenn ich so eine pessimistische Grundeinstellung hätte, dass das definitiv nicht der richtige Beruf

0: Konflikte, wo wir vielleicht alle auch ein bisschen näher dran sind an einem dauerhaften Nachrichtenfluss?
1: Ich würde sagen, ja und ja. Also in den letzten Jahren hat es wohl wieder zugenommen. Das kann man auch quantitativ messen, dass es wohl wieder auch mehr Konflikte gibt als in einer gewissen Phase in den letzten Jahren. Allerdings ist das immer noch wohl, gerade auch was die Opferzahlen angeht, niedriger als in vergangenen Jahrzehnten. Und das hat natürlich ganz viel auch mit der Berichterstattung zu tun, dass wir heute einfach in einem 24-Stunden-News-Feed drinstecken und wenn etwas Schlimmes passiert, ob in der Ukraine oder in Gaza, dann bekommen wir das live mit. Zum Teil auf Dutzenden von Kanälen kriegen die Bilder fast live und zum Teil ungefiltert im Internet. Und haben, glaube ich, so sehr viel mehr den Eindruck, dass es gerade nur noch Krieg und Zerstörung gibt. Das gab es auch davor. In den frühen 2000ern hatten wir den Krieg im Kongo, den zweiten Kongo-Krieg, wo bis zu 5 oder 6 Millionen Menschen gestorben sind. Der schlimmste Konflikt, was die Todeszahlen angeht, seit dem Zweiten Weltkrieg. Mhm. Aber er fand medial einfach nicht statt. Insofern ist das, glaube ich, so ein bisschen, muss man das mit einer gewissen Abwägung begegnen.
0: So eine zynische Abwägung, ne? Also es muss mehr oder weniger vor unserer Haustür stattfinden, wie in der Ukraine, oder es muss uns betreffen, wie beim Irankrieg, mit steigenden Spritpreisen.
1: Ja, da gibt es, glaube ich, ganz viele Gründe. Das ist auch so einer der Ausgangspunkte, warum ich tatsächlich in diesen Beruf reingegangen bin, weil ich mich das immer schon als Jugendlicher gefragt habe, warum wird über einige Konflikte berichtet, über andere nicht. Und ich glaube, da spielen ganz viele Faktoren zusammen. Natürlich die unmittelbare Spürbarkeit hier in Deutschland. Wenn etwas passiert, was wir hier mitbekommen, wie etwa wirtschaftliche Veränderungen, wie auch nach dem Ukraine-Krieg, dann ist es natürlich ein großes Interesse. Dann natürlich die Fragen, sind Deutsche, Europäer oder Amerikaner involviert? Dann ist eh schon ein Interesse da. Wie nah steht uns das Land, in dem es passiert? Das muss gar nicht mal physisch sein. Als der Tsunami vor mehr als 20 Jahren Thailand getroffen hat und Südostasien, Urlaubsgebiete, da war eine riesengroße Anteilnahme in Deutschland. Es sind natürlich auch deutsche Urlauber gestorben. Als ein paar Jahre später ein Erdbeben Haiti getroffen hat, wo wahrscheinlich noch mehr Menschen gestorben sind, da war nicht das Gleiche zu beobachten, weil Haiti uns in Anführungszeichen fremder ist als die Strände von Thailand oder Sri Lanka. Und das ist was, das betrachte ich erstmal wertneutral, aber natürlich ist es zynisch und auch schade, wenn man sieht, dass manche Dinge Menschen mehr interessieren als zum Beispiel der Krieg im Sudan mit Hunderttausenden Toten.
0: Zu Gast den Leuter Konstantin Flemich, als Kriegsreporter unterwegs, macht aber auch von zu Hause aus Dokumentationen über Kriegsschauplätze. Und da reden wir gleich drüber, hier in SWR1 Rheinland-Pfalz. Wichtiges Neues aus der Verkehrsredaktion. Vorsicht, A66, Wiesbaden Richtung Frankfurt, zwischen Kelkheim und Frankfurt Höchst. Eine noch nicht abgesicherte Unfallstelle.
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0: Sendung Leute in SWR1 Rheinland-Pfalz mit Konstantin Flemich, der als Kriegsreporter regelmäßig unterwegs war und ist in der Nähe aller möglicher Fronten. Sie machen aber auch regelmäßig YouTube-Filme von zu Hause aus über Konflikte wie in der Ukraine. Woher kommt das Material, frage ich ganz konkret anhand eines Beispiels von Aufnahmen russischer Soldaten, die teilweise kaum laufen können, durch Drogensucht ganz offensichtlich beeinträchtigt sind, in einem insgesamt jämmerlichen Zustand. Also woher nehmen Sie das?
1: Das ist, passt gut mit dem, was ich gerade eben gesagt habe, zusammen, dass eben gerade alles medial stattfindet. Auch russische Soldaten haben Smartphones und sehr viele von diesen Aufnahmen landen dann direkt in verschiedenen zum Beispiel Telegram-Gruppen und von da aus finden die dann ihre Verbreitung in den sozialen Medien. Das hat natürlich immer, und das versuche ich auch immer so nochmal mitzugeben, dann lässt sich nie unabhängig nachprüfen, wie jetzt Innenaufnahmen der russischen Armee zustande kommen, aber ganz oft muss man eine Art Plausibilitätsprüfung durchführen. So decken sich die Aufnahmen, die unabhängig voneinander entstanden sind, untereinander? Decken die sich mit anderen Berichten, mit journalistischen Arbeiten, auch von kritischen russischen Medien oder auch ausländischen Medien? Und wenn das alles sich so gegenseitig letztendlich bestätigt, dann bin ich der Meinung, dass vieles dafür spricht, dass sie authentisch sind. Und die kurze Antwort eben, diese Videoaufnahmen, die kommt man, weil die russischen Soldaten sie zum Teil selbst online stellen.
0: Ist ja kaum zu fassen eigentlich.
1: Es ist Wahnsinn und man muss sich auch immer die Frage stellen.
0: Ich meine, es ist auch absolute Lebensgefahr für die Soldaten selber. Das ist ja, ich weiß gar nicht, wie man diesen Straftatbestand nennt in der russischen Armee. Im Zweiten Weltkrieg hat man gesagt, Wehrkraftzersetzung. Ich weiß nicht, ob es das heute noch gibt. Also ist ja eigentlich unfassbar, dass sie das machen.
1: Da kommt es dann manchmal drauf an, was die Motivation dahinter ist und wer welche Motivation hat, dass diese Bilder an die Öffentlichkeit kommen. Wenn es zum Beispiel um Missbrauch russischer Soldaten gibt, wo man auch wirklich viele Aufnahmen hat von Leuten, die nicht in die nächste Drohnenfront reinrennen wollten, die dann an Bäume gefesselt wurden oder misshandelt wurden, geschlagen wurden. Auch davon gibt es Videos, die online gestellt wurden, wo natürlich der erste auch Impuls ist, zu fragen, warum hat das die russische Armee zugelassen, dass sowas online gestellt wird? Aber ich glaube, in vielen Fällen ist da die Frage schon falsch gedacht.
0: Die haben es nicht zugelassen.
1: Oder sie haben es eben zugelassen, damit Leute sehen, was passiert mit Deserteuren. Was passiert mit Leuten, die nicht den Mut haben, sich zu opfern in irgendwelchen Angriffen. Und das ist natürlich, das ist alles Spekulation. Aber wenn sich sowas verbreitet, das passiert mit Feiglingen, dann kann das natürlich auch einen einschüchternden Effekt haben und würde auch passen mit vielen, vielen Berichten über systematische Brutalität eben gerade in den russischen Streitkräften. Also da ist es immer ganz wichtig zu fragen, so wer ist Sender, wer ist Empfänger, was könnten die Motivationen sein und wie kann man das einordnen?
0: Man sieht in Ihren Filmen und man liest auch in anderen Berichten gerade von dieser systematischen Brutalität in russischen Streitkräften. Die scheinen also ja um einen großen Faktor aggressiver, brutaler zu sein als andere Armeen, beispielsweise auch die ukrainische. Was würden Sie sagen, woran liegt das? Sind das bösere Menschen? Kann ja eigentlich nicht sein.
1: Bösere Menschen, also das finde ich, sollte man ganz, ganz vorsichtig sein. Gerade auch mit unserer Vergangenheit, da jetzt irgendwelche Menschengruppen zu kategorisieren. Aber die russische Armee ist eine Institution und auch der russische Staat ist eine Institution. Und Institutionen können ihre eigenen Traditionen entwickeln und damit eben auch Umgangsformen prägen. Man hatte immer so eine Tradition der Gewalt, die sich gerade auch gegen die eigenen Leute oft gerichtet hat. Also fast schon unselige Tradition, dass die älteren Rekruten die jüngeren drangsalieren, misshandeln. Und das zieht sich bis heute durch. Das passt auch zur Kriegsführung, also eben Gewalt als Mittel der Einschüchterung gegen den Gegner einzusetzen. Und bisher war einfach nie der Bedarf danach, dass man irgendwie sagt, das müssen wir reformieren. Mhm. Nicht in einem nennenswerten Umfang.
0: Konstantin Flemich, Journalist und Kriegsreporter, zu Gast in Leute in SWR1 Rheinland-Pfalz.

0: Ein erfreulich kurzer Blick auf die Straßen, jetzt um 11:01.
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0: Keine Staus, freie Fahrt mit einer Ausnahme. Die A67 Mannheim Richtung Darmstadt ist zwischen Viernheimer-Dreieck und Lorsch wegen einer Baustelle bis morgen früh etwa 5 Uhr gesperrt. Die Umleitung erfolgt ab dem Viernheimer-Dreieck über die A659 und die parallel verlaufende A5. Kommt gut und sicher an. Ich wünsche euch gute Fahrt.
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0: Hochsommer pur mit meist ungestörter Sonne. Ein paar Quellwolken sind später mit im Spiel. Und die Sommerhitze in Zahlen. 27 Grad auf den Eifelhöhen, 33 Grad in der Südpfalz. Kommende Nacht kühlt es ab auf 18 bis 10 Grad. Ja, und der SWR1 Rheinland-Pfalz-Wettertrend macht hochsommerlich weiter. Morgen bis 34 Grad, Mittwoch bis 32. Die Sendung, Leute, am Pfingstmontag. Zu Gast ist der Kriegsreporter Konstantin Flemich. Und ich bin Hans Lohmann. Guten Morgen.
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0: Die Sendung. Leute, in SWR1 Rheinland-Pfalz zu Gast ist Kriegsreporter Konstantin Flemich. Und als Sie angefangen haben, journalistisch zu arbeiten, schon im jugendlichen Alter, haben Sie laut Ihrem Buch bei den ersten Gehversuchen auch schon mal übers Ziel hinausgeschossen. Die Eltern mussten einspringen und Anwaltskosten berappen. Mehr lese ich da jetzt nicht. Ich würde aber gern mehr hören. Was ist da passiert?
1: Da muss ich sehr vorsichtig sein, was ich sage. Aber es hat sehr damit zu tun, mit was meine ersten filmischen Gehversuche waren tatsächlich. Und wer sich an diese Zeit Anfang der 2000er noch zurückerinnert, da war MTV eine ganz große Sache, unter anderem auch die Sendung MTV Jackass, wo einfach irgendwelche mit Heimkameras aufgezeichneten irren Stunts durchgeführt wurden mit Einkaufswagen in die Hecken rein und so weiter. Und das war natürlich immer groß ausgezeichnet mit dem Hinweis, macht das nicht zu Hause nach.
0: Ja.
1: Und natürlich
0: das
1: haben
0: war für
1: wir
0: Sie
1: es
0: natürlich ein toller Hinweis.
1: Absolut, weil es einfach schon mal dieses Bild im Kopf setzt.
0: Ja.
1: Ach, das kann man ja zu Hause nachmachen. Mhm. Und dann haben wir es zu Hause nachgemacht. Und so haben wir eben, ja, wie schon gesagt, mit Einkaufswagen gegeneinander in die Büsche im Supermarkt mit 2000 1-Cent-Münzen bezahlt. Lauter solche klassischen, ja, kann man sagen, dumme Jungen-Streiche, nur halt irgendwie alles gefilmt. Und da waren ein paar Dinge dabei, die eventuell ein bisschen drüber waren. Und
0: so ein, zwei Beispiele würde ich schon gerne hören. Also ich meine, mit Centmünzen im Supermarkt zahlen ist ja jetzt nichts, wo der Anwalt kommt.
1: Nein, das ist auf die Details werde ich jetzt aus Schutz meiner Eltern und meiner eigenen Jugend auch nicht eingehen. Aber es waren natürlich Dinge, die halt irgendwie manchmal so ein bisschen, die man in der Öffentlichkeit gemacht hat. Dinge, die dann später so ein bisschen eine geschmacklosere Version, würde ich sagen, von Bitte lächeln oder sowas war. Aber
0: okay.
1: Ja.
0: Das sozusagen als Vorprogramm dessen, dass es dann irgendwann ernst wurde mit Kriegsberichterstattung. Wann war klar für Sie, dass Sie das machen wollen, was Sie heute machen?
1: Die allerersten Ideen, dass es so in diese Richtung gehen würde, das kam tatsächlich 2002, 2003. Da war ich 14 um den Dreh rum. Und da war eben groß im Gespräch auf der ganzen Welt, ob die Amerikaner in den Irak einmarschieren werden. Und da waren alle Medien natürlich voll von dann. Es gab riesengroße Friedensdemos, ich glaube die größten bis heute, die auf der Welt stattgefunden haben, mit Millionen Menschen um die ganze Welt. Hat alles nichts gebracht, aber die Medien waren voll davon. Und ich erinnere mich noch, dass ich einmal die örtliche Zeitung gelesen habe, wo auch die ersten, weiß ich nicht mehr wie viele Seiten, aber alles war voll mit Special, Irak, wer ist Saddam Hussein, wer sind die US Marines und so weiter. Und irgendwo auf Seite 20 oder weiter hinten, da war dann ein kleiner Bericht, ein paar Zeilen mit der Überschrift Millionen Tote im Kongo vermutet. Und das war eben ein Beitrag über diesen zweiten Kongo-Krieg, der damals gerade zu Ende ging, 2002, 2003, und von dem man eben davon ausgeht, dass da möglicherweise bis zu 5 oder 6 Millionen Menschen gestorben sind. Und diese Frage, warum eben der eine Konflikt so eine große Bühne bekommt medial und der andere mit so vielen Toten so gut wie gar keine, das hat mich dann nie wirklich losgelassen. Und
0: Sie waren 14 oder 15?
1: Ja, unfassbar. Ich glaube. Und dann hat mich halt, insgesamt mich hat diese ganze Thematik nie losgelassen. Ich fand es immer auch sehr interessant, Anführungszeichen, fremde Kulturen, Reisen, Eintauchen in neue Welten, Geschichte. All das hat mich immer schon, auch in meiner Jugend, sehr fasziniert. Und als ich dann später eben in den Journalismus gegangen bin und mich gefragt habe, wohin genau soll es jetzt gehen, da kam das alles praktisch wieder hoch. Und letztendlich habe ich dann gemerkt, ich muss über das berichten. Das sind die Themen, die mir am wichtigsten sind, wenn solche Dinge auf der Welt passieren. Und dann habe ich mich eben Schritt für Schritt in diese Richtung bewegt.
0: Wie organisiert man Reporterarbeit in einem Kriegsgebiet, auf das die eigene Sicherheit so weit wie möglich erhalten bleibt und man natürlich auch die passenden Informationen dabei bekommt? Reden wir gleich drüber. Hier in Leute mit Leute Gast Konstantin Flemich.
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0: SWR1 Rheinland-Pfalz. Leute, zu Gast ist Konstantin Flemich. Freiheit unter Feuer, ein Kriegsreporter unter jungen Menschen im Ausnahmezustand. Das ist ihr Buch und man lernt den Begriff Fixer auf eine ganz eigene Weise kennen. Hat nichts mit Drogen zu tun. Fixer sind Kontaktpersonen in Kriegsgebieten. So ganz praktisch, mal ganz naiv gefragt, wenn Sie jetzt beschließen, zum Beispiel in der Ukraine drehen zu wollen, wie läuft das ganz praktisch ab?
1: Das ist eine ausgezeichnete Frage, weil es eben so wichtig ist, da die richtigen Personen zu bekommen, weil man ja im Zweifelsfall diesen Menschen sein Leben anvertraut. Dementsprechend gehe ich immer sehr, sehr gerne auf KollegInnen zu, die schon mal aus den Gebieten berichtet haben. Und dann frage ich ganz einfach, kennt ihr irgendjemanden, habt ihr schon mal mit jemandem gearbeitet, den ihr empfehlen könnt? Mittlerweile, natürlich nach so vielen Jahren, hat man so ein eigenes Netzwerk sich so ein bisschen aufgebaut. Und ansonsten, wie gesagt, ganz viel über Vertrauen, über die Hilfe und die Zusammenarbeit von KollegInnen.
0: Sie beschreiben eine Situation, als Sie eine Sniper-Einheit, also eine Scharfschützeneinheit besuchen. Ich glaube, es war im Irak. Und wo Sie dann irgendwann umgekehrt sind mit der Erkenntnis, kein Bild ist eine Kugel wert. Ich habe aber öfter den Eindruck gehabt in Ihrem Buch, dass da manch eine Kugel sich in Ihren Kopf hätte verirren können. Und ausgerechnet dieser einen Szene sagen Sie, oh, das ist mir jetzt zu riskant. Also die Frage ist, wo geht ein Kriegsreporter hin? Und wo lässt er es bleiben? Wie machen Sie das?
1: Das geht bei mir ganz viel über Intuition. In diesem Fall war es auf einem Häuserdach in Mosul, als da die Schlacht zwischen den irakischen Truppen und dem IS getobt hat. Und ich wusste, okay, da muss man jetzt über offene Fläche rennen und durch so ein kleines, wie so ein Betonhindernis durch und durch eine sehr dünne Öffnung durchquetschen, was bei meiner Größe sehr schwer gewesen wäre. Da hatte ich einfach gedacht, es gibt Scharfschützen vom IS, die haben hier Schussfeld. Das wird mir zu lange dauern. Das möchte ich jetzt hier nicht riskieren. Und ansonsten ist es immer eine Abwägung und eine Abschätzung, wie weit ist man bereit, Risiken einzugehen. Und gerade im Osten der Ukraine, als wir etwa in Bachmut waren, da ist es natürlich dann irgendwann fast gar nicht mehr kontrollierbar. Und es da irgendwann dann einfach eine Sache von Glück und Pech ist, wo man steht, zu welchem Zeitpunkt.
0: Sagen Sie so nüchtern, Sie hatten schon ein paar Mal auch Glück.
1: Ich hatte dauerhaft Glück. Wenn man in einer Stadt ist, die gerade massiv von Artillerie beschossen wird, dann ist es eine Glückssache, ob man gerade dasteht oder nicht. Und es ist eine Pechsache. Und viele KollegInnen hatten eben, zynisch gesagt, Pech. Das waren keine schlechteren Journalisten oder weniger gut ausgebildet. Die waren einfach zum falschen Zeitpunkt am falschen Ort. Und auch mir hätte das passieren können, mehrmals. Wir waren an zwei Tagen hintereinander in Bachmut und dann hatten wir die Gelegenheit, mit einer internationalen Hilfsgruppe nochmal reinzufahren. So die möglicherweise letzte Evakuierungsfahrt, um Menschen aus Bachmut rauszuholen, die gehen wollten.
0: Da sprach man vom Fleischwolf von Bachmut, auch ein ganz sehr zynischer Begriff, aber der gut umschreibt, was da los war an höllenartigen Situationen.
1: Absolut, weil einfach die Verluste auf beiden Seiten so abartig hoch waren, dass wir hier wahrscheinlich von der in Europa größte Schlacht seit dem Zweiten Weltkrieg reden, mit Zehntausenden Toten und noch mehr Verwundeten. Deswegen war Fleischwolf da ein ganz guter Begriff. Und in diesen Fleischwolf hätten wir eben ein drittes Mal reinfahren können mit einem Evakuierungsteam. Und wir haben im Team, Kameramann, mit Fixern, haben wir das am Abend davor nochmal besprochen. Und das war wirklich ein Hin und Her, weil das natürlich eine spektakuläre Geschichte wäre. Ich hatte zuerst gesagt dann, ja, lass das machen. Und dann kam mir aber während des Abendessens einfach so ein bisschen wortwörtlich Bauchweh darüber. Und dann habe ich gesagt, ich habe kein gutes Gefühl. Am Abend, als wir zurückgekommen sind von dieser anderen Stadt, da waren wir natürlich immer noch im Kontakt mit diesen internationalen Rettern und die haben uns dann mitgeteilt, so im Prinzip, es ist was passiert.
0: Wenn Sie anders entschieden hätten, dann stünden Sie heute nicht hier.
1: Möglicherweise. Vielleicht hätten wir auch Glück gehabt, vielleicht hätten wir gerade andere Aufnahmen gemacht, aber die Tatsache ist, eines der Autos, das gerade angehalten hat, um nochmal Menschen zu evakuieren, wurde von einer russischen Rakete gezielt getroffen und die Wahrscheinlichkeit ist durchaus da, dass wir da daneben gestanden hätten und das gefilmt hätten, wenn wir uns da anders entschieden hätten. Und deswegen, es war eine Sache von Glück und in dem Fall auch Intuition.
0: Zu Gast in SWR1 Rheinland-Pfalz, Leute, Kriegsreporter Konstantin Flemich.

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1: Um 11 Uhr mit Susanne Kimmel. Das BKA sucht mit einer neuen Online-Kampagne nach vermissten Kindern. Mehr als 1,5 Millionen Muslime pilgern ab heute wieder nach Mekka. Das Wetter, Sonne und lockere Quellwolken am Nachmittag 27 bis 33 Grad. Das Bundeskriminalamt startet anlässlich des heutigen Internationalen Tags der vermissten Kinder eine neue Kampagne. Unter dem Titel Spurlos verschwunden bittet das BKA auf verschiedenen Online-Kanälen um Hinweise und betont, jede noch so kleine Beobachtung könne möglicherweise entscheidend sein. Als eines von vielen Beispielen verweist die Polizei auf einen vermissten Jungen aus Ludwigshafen. Nach ihm suchen die Ermittler seit mehr als 41 Jahren und schließen ein Verbrechen nicht aus. Die Warnung vor hohen Kerosinpreisen hat offenbar das viele Reiseverhalten vieler Menschen in Deutschland beeinflusst. Das zeigt eine Umfrage des SAP-Reiseverwaltungsdienstes Concur. Günter Laubes mit Einzelheiten.
2: Die Angst, dass Flugreisen plötzlich teurer werden, zeigt sich allein bei den Buchungen schon deutlich. Fast jeder fünfte Befragte sagt, er habe einen Flug storniert, umgebucht oder die Airline habe den geplanten Flug abgesagt. Eine deutliche Mehrheit von 62% hat es schon gar nicht darauf ankommen lassen. Sie sagen, sie hätten ihr Reiseverhalten wegen der möglicherweise drohenden Probleme schon im Voraus geändert. Knapp die Hälfte von ihnen weicht auf Auto oder Bahn aus. Jeder dritte wartet mit der Reiseentscheidung erstmal ab. Die Reiseveranstalter hatten vorher angekündigt, dass die Preise auf gebuchte Reisen nicht steigen, obwohl das rechtlich möglich sei.
1: Der wirtschaftsweise Truger ist dafür, dass Beamte in die gesetzliche Krankenkasse einzahlen. Durch ihr gutes Gehalt könnten sie die finanzielle Lage der Krankenkassen verbessern, hat Truger der Neuen Osnabrücker Zeitung gesagt. Außerdem würde das aus seiner Sicht die Solidargemeinschaft stärken und einem Klassensystem vorbeugen. Als ein Beispiel nennt er wirtschaftsweise Lehrer. Sie sind wegen ihres Beamtenstatus in der Regel privat versichert. In Mekka wollen ab heute 1,5 Millionen ausländische Gläubige an der islamischen Pilgerfahrt Hadsch teilnehmen. Die US-Botschaft hatte ihren Bürgern wegen des Kriegs im Nahen Osten davon abgeraten. Der Hadsch gehört zu den 5 Säulen des Islam. Zum Problem wird bei dem religiösen Ritual im saudi-arabischen Mekka regelmäßig, dass sich zu viele Menschen in großer Hitze auf engem Raum versammeln. Saudi-Arabien hat deswegen in die Infrastruktur und die Lenkung der Pilgerströme investiert. In Las Vegas sind die sogenannten Enhanced Games zu Ende gegangen, mit einem nicht anerkannten Weltrekord. Der griechische Schwimmer Christian Glogomeev hat über 50 Meter Freistil den offiziellen Weltrekord knapp unterboten mit 20,81 Sekunden. Die Resultate der Enhanced Games werden nicht anerkannt, weil die Sportler sich dafür dopen dürfen. Am häufigsten kamen Testosteron und Wachstumshormone zum Einsatz. Die Zeit 11.03 Uhr.
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3: Neue Gefahrenstelle, gerade reingekommen. Vorsicht auf der A3 Frankfurt Richtung Köln zwischen Wiesbaden-Niedernhausen und Itzstein. Hier liegen Fahrzeugteile auf der Fahrbahn. Die A67 Mannheim Richtung Darmstadt ist zwischen Firnheimer Dreieck und Lorsch wegen einer Baustelle bis morgen früh etwa 5 Uhr gesperrt. Ihr werdet da umgeleitet ab dem Firnheimer Dreieck über die A659 und die parallel verlaufende A5. Staus gibt's aktuell keine. Ich wünsche euch gute Fahrt. Kommt gut an.
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3: Ja, Hochsommer pur. Die Sonne scheint, der Himmel ist ziemlich durchweg blau. Und später gibt es mal ein paar lockere Quellwölkchen in der Sommerhitze zwischen 27 Grad auf den Westerwaldhöhen und 33 Grad an der Weinstraße. Kommende Nacht 18 bis 10 Grad Tiefstwerte und im SW1 Rheinland-Pfalz-Wettertrend. Geht der Hochsommer weiter in den nächsten Tagen mit minimal schwankenden Höchstwerten. Morgen bis 34 Grad, am Mittwoch bis 32.
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3: Mit Hans Lohmann. 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Guten Tag, hallo. Konstantin Flemich ist zu Gast in Leute. Er arbeitet als Kriegsreporter, auch als Dozent für junge Journalisten. Und wie kommen diese Erlebnisse, diese Erfahrungen ganz nah an den Kriegsfronten an beim journalistischen Nachwuchs. Darüber reden wir gleich in wenigen Minuten.
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0: Rheinland-Pfalz am Pfingstmontag. Leutegast Konstantin Flemich ist Kriegsreporter, arbeitet manchmal auch als Dozent an der Deutschen Journalistenschule in München, wo er auch selbst mal Schüler war. Also Sie unterrichten dort Ihr Thema Kriegsberichterstattung. Wie reagieren die angehenden Journalisten auf das, was Sie da zu berichten haben?
1: Mit unglaublich großem Interesse. Also wir haben da wirklich ganz, ganz tolle und leidenschaftliche Nachwuchsjournalisten, die einfach wirklich bereit sind zu lernen. Auch wenn sie nicht in diese Richtung gehen wollen. Wenn sie sagen, sie wollen eher in den Sportjournalismus, Wirtschaftsjournalismus. Trotzdem, ich hatte noch nie erlebt, dass da irgendwie Langeweile aufkam, weil es einfach ein ganz fruchtbarer Austausch dann letztendlich auch unter Kollegen ist. Also was sollte man zeigen, was darf man zeigen, was darf man nicht zeigen, wie geht man mit dem und dem Thema um? Da ist einfach so viel Interesse da, auch wenn man es nicht irgendwie aktiv selber machen möchte, sondern auch als Medienkonsument, sage ich mal. Wie entstehen solche Bilder, was kann man machen und was nicht? Und immer mal wieder hat man eben auch Leute, die dann wirklich auch in diese Richtung gehen wollen. Auslandsberichterstattung. Eine Journalistenschülerin, die ich vor 2-3 Jahren kennengelernt habe, die ist jetzt zum Beispiel gerade in der Ukraine und berichtet von dort. Also es ist gut zu sehen, dass eben das auch nach wie vor noch junge Leute anzieht und gute, qualifizierte junge Leute, die weiterhin

0: nicht. Da ist eher dann, wenn man das so sagt, manchmal so ungläubiges, ein großes Wow, okay, gefolgt von sehr vielen Fragen. Weil wir einfach, und das ist auch, finde ich, gerade sehr stark zu beobachten, sehr viele Menschen sehr stark drauf schauen, was in der Welt gerade passiert und man dementsprechend auch ganz viel Redebedarf hat. Deswegen mache ich ja auch meinen YouTube-Kanal und mache ihn so gerne, weil ich merke, das sind jetzt mittlerweile Themen, die Leute wirklich, wirklich interessieren und ihnen unter den Fingernägeln brennen. Deswegen ist da ganz oft in erster Linie Interesse da. Gerade dann auch inhaltlich, Medien, die Kriegsgebiete selber, da sind sehr gute Gespräche schon entstanden und im Prinzip auch vorprogrammiert. Gerade auch, wenn man mit Menschen redet, die eventuell familiären Hintergrund haben in manchen der Kriegsgebiete. Ich habe mit Ukrainern geredet, als ich im Urlaub in Wien war, die mich dann angesprochen haben. Dann habe ich mit aramäisch-assyrischen Christen hier in Mainz schon bin ich oft ins Gespräch gekommen, mit Kurdinnen und Kurden. Und das gibt mir dann ganz viel, wenn ich sehe, oha, es erreicht wirklich Leute, die es interessiert. Und das ist sehr, sehr schön, als Journalist so ein Feedback zu bekommen.
1: Zu Gast den Leute in SWR1 Rheinland-Pfalz, Kriegsreporter Konstantin Flebig.

0: Freiheit unter Feuer, ein Kriegsreporter unter jungen Menschen im Ausnahmezustand. Der Autor dieses Buchs ist Konstantin Flemich, zu Gast den Leute in SWR1 Rheinland-Pfalz. Sie konstruieren in ihrem Buch einen Zusammenhang zwischen in Uganda verfolgten Homosexuellen, den Ansichten fundamental christlicher Evangelikaler in den USA und dem russischen Angriffskrieg auf die Ukraine. Wie passt das zusammen?
1: Also ganz viel hat damit zu tun mit so einem gewissen Männlichkeitskult. Das gibt dieses Schlagwort toxische Maskulinität. Manche mögen es, manche nicht. Aber es geht um übersteigerten Chauvinismus, würde ich sagen. Und der Zusammenhang, das sehen wir ja mit in Russland. Es geht ganz oft gegen Homosexuelle, meistens homosexuelle Männer, weil die so ein bisschen das Bild des starken heteronormativen Mannes so angreifen, einen Mann, der sich selbst verweiblicht. Das geht bis in die griechische Kulturgeschichte zurück, diese Vorwürfe. Und das in Kombination mit so einem Kult der Stärke und des Kriegertums, das geht da schon durchaus zusammen. Wladimir Putin mit seinem Macho-Gehabe, nacktem Oberkörper auf dem Pferd, wir kennen die Bilder alle noch, aber gleichzeitig eben auch diese Verfolgung von Homosexuellen im eigenen Land, das geht alles zusammen. Das ist irgendwie so eine neue Front von identitär nationalistischen Bewegungen, die wir dann eben auch in den USA sehen, wo es auch so stark um Maskulinität geht und echte Kerle noch und die Frau kennt ihren Platz und weg von dieser Woken-Ideologie. Da haben wir tatsächlich so ähnliche Muster. Und wenn man es noch weiter greifen will, können wir das auch in Ländern des Nahen Ostens sehen, in der Türkei, wo dann islamistische Strömungen stärker werden, die ja genauso auf einen Männlichkeitskult gehen. Wir müssen wieder zur alten Stärke zurückfinden, auf traditionelle Werte. Klare Muster, die Frau kennt ihren Platz, der Mann kennt seinen Platz und dieses woke westliche Gehabe, das passt uns nicht. Und das sehen wir im Islamismus, das sehen wir bei Putin, das sehen wir bei den Rechten in den USA, das sehen wir bei den Rechten in Deutschland. Und in einer globalisierten Welt passiert ja nichts im luftleeren Raum. Also wir haben Verbindungen von Wladimir Putins Russland zu rechtsextremen Parteien in ganz Europa, auch in Deutschland. Wir haben eben dieses gute Übereinkommen zwischen Trump und Putin an vielen Punkten. Und wenn wir jetzt über Afrika sprechen, da haben wir seit Jahren eben diese Bewegung, dass sich evangelikale christliche Fundamentalisten aus den USA sich da einmischen und da mit Millionen tatsächlich auch Öffentlichkeitsarbeit machen und so amerikanische Fundamentalisten dazu beitragen, dass Homophobie auf dem afrikanischen Kontinent gefördert wird. Und am Ende dieser langen Reihe an Ereignissen stehen dann eben die Menschen, die darunter leiden, wie eben die, die ich in Kenia besuchen durfte, die letztendlich vor diesen Ereignissen fliehen mussten, vor dieser Unterdrückung und die jetzt schauen müssen, wie sie irgendwie ums Überleben kämpfen.
0: Und lässt sich aus diesen Erkenntnissen schließen oder schlussfolgern, dass letztlich alle Konflikte, egal wo, egal weswegen, nach ähnlichem Muster funktionieren? Reden wir gleich drüber. Hier in Leute mit Kriegsreporter Konstantin Flemich als Leutegast.
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0: kurz nach 11:30 haben wir es.
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0: A5 Karlsruhe Richtung Frankfurt zwischen Ladenburg und Kreuz Weinheim 2 Kilometer Stau. Die A67 Mannheim Richtung Darmstadt ist zwischen Finnemer-Dreieck und Lorsch wegen einer Baustelle bis morgen früh etwa 5 Uhr gesperrt. Ihr werdet da umgeleitet ab dem Firnhammer-Dreieck über die A659 und die parallel verlaufende A5. Kommt gut und sicher an. Ich wünsche euch gute Fahrt.
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0: Sehr viel Sonne, lockere Wolken, Sommerhitze. Das ist das Programm des Pfingstmontags. 27 Grad auf den Eifelhöhen und 33 Grad höchstens an der südlichen Weinstraße. Kommende Nacht geht es runter auf 18 bis 10 Grad. Und im SWR1 Rheinland-Pfalz-Wettertrend geht's hochsommerlich weiter, auch in den nächsten Tagen, mit ganz leicht schwankenden Höchstwerten, die morgen bis 34 Grad gehen und am Mittwoch bis 32. Und hier kommt Neues nochmal aus der Verkehrsredaktion. Bitte besonders aufpassen auf der A6 Kaiserslautern Richtung Mannheim zwischen Ludwigshafen Nord und Mannheim-Sandhofen. Defektes Fahrzeug auf dem Verzögerungsstreifen. Kriegsreporter Konstantin Flemich zu Gast, denn Leute, ich bin Hans Lohmann. Guten Tag.
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0: Die Brutalität, die Grausamkeit von Kriegen ist die eine Sache natürlich, aber auch die Frage, warum entstehen eigentlich immer wieder Kriege und Krisen? Konstantin Flemich zu Gast den Leuten in SWR1 Rheinland-Pfalz. Würden Sie sagen, dass die diversen Konflikte, die Sie beschreiben, deren Fronten Sie bereist haben, Ukraine, Nahosten, Afrika, auch Ex-Jugoslawien, dass die alle nach ähnlichem Muster konstruiert sind?
1: Ich glaube, es gibt Ähnlichkeiten und Unterschiede in vielen Konflikten. Also man kann das, da geht man jetzt tief in die Konflikttheorie rein und letztendlich sind das Fragen, die sich die alten Griechen schon gestellt haben. Thukydides mit der Geschichte des großen Peloponnesischen Krieges. Warum entstehen Kriege? Und ja, man kann es runterkochen auf einige Gründe. Letztendlich geht es in den allermeisten Fällen um Macht, so simpel es klingt. Und dann geht es eben darum, wie man das Ganze, in welches Gewand man es kleidet. Ist es jetzt ein religiös motivierter Krieg, wo es dann letztendlich aber auch um Macht geht, um Gruppen, die gegeneinander in Konkurrenz treten? Und es ist auch immer die Frage, wie man die eigene Gruppe definiert. Ich habe ja gerade gesagt, religiös, da kann man dann sagen, wie im Irak, okay, wir sind die Sunniten, wir müssen gegen die Schiiten kämpfen. Man hat nationalistische Definitionen oder nationale und ethnische, wie wir in den Kriegen im ehemaligen Jugoslawien das ganz oft hatten, worin eine religiöse Komponente auch reingespielt hat, aber es in erster Linie um selbst wahrgenommene Ethnie geht. Wir haben politische Konflikte, also ganz oft sind es ähnliche Konflikte, wir gegen die natürlich, aber in unterschiedliche Gewänder gekleidet. Und das ist so ein bisschen eine traurige Sache. Alle Dinge, wir haben so viele Dinge als Menschen, die uns zusammenschweißen, die uns verbinden. Gemeinsame Liebe für einen Fußballverein, gemeinsame Sprache, gemeinsame Kultur, gemeinsame Religion. Alles Dinge, die dafür sorgen, dass wir ein Wir-Gefühl haben. Aber auch alles Dinge, die gleichzeitig dafür sorgen, dass es ein Wir und ein Die Anderen gibt. Und alle diese Punkte, die ich gerade genannt habe, haben auch schon und führen auch aktuell noch zu Gewalt. Die eine religiöse Gruppe gegen die andere, die eine nationale Gruppe gegen die andere, Hautfarbe, Sprache, bis hin zu welchen Fußballverein man am meisten mag. All das haben wir Menschen schon benutzt, um Gewalt zu rechtfertigen.
0: Man liest ja eine Menge sehr trüber Dinge, fast hoffnungslose Dinge aus diversen Kriegsszenarien, Konfliktregionen, auch früheren Konfliktregionen in Ihrem Buch Freiheit unter Feuer. Und am Schluss des Buches keimt dann auch Hoffnung auf, beispielsweise zu sehen in der kurdischen Stadt Erbil im Irak. Ausgerechnet diese Stadt als Hoffnungsträger. Warum?
1: Weil es eben so eine sehr spannende Entwicklung durchgemacht hat, gerade diese Stadt. Man hatte die kurdischen Gebiete, Kurdistan, Irak, im Zentrum des Krieges gegen den sogenannten IS. Der IS ist relativ nah an die Stadt herangerückt. Aber gleichzeitig hat hier über die letzten Jahrzehnte eine Entwicklung stattgefunden, die oft gar nicht so präsent ist im Westen, nämlich eine nicht Anpassung, aber ein Aufholen. Wir haben dort westliche Shopping-Malls, die genauso gut irgendwo in Deutschland stehen könnten oder in Frankreich oder in den USA. Wir haben eine große junge Generation, die sehr stark auch an den Westen orientiert ist. Viele, viele Kurdinnen und Kurden mit familiären Verbindungen, gerade nach Deutschland. Deutschland ist zum Beispiel das größte kurdische Land außerhalb des Nahen Ostens. Wir haben zwischen 1 und 2 Millionen Kurdinnen in Deutschland. Das bedeutet, dass fast jeder in der Region Kurdistan irgendjemanden kennt, der Deutschlandbezug hat. Viele, die zurückkommen, die die deutsche Sprache da irgendwie weitersprechen. Und so haben wir eben letztendlich einen Wandel in der Region, der so oft gar nicht wahrgenommen wird, weil wir natürlich immer dann hinschauen, wenn es darum geht, Krieg, Zerstörung, Terrorismus. Aber so diese leisen Töne, die zum Teil viel mächtiger sein können langfristig, die hört man da und sieht man manchmal leider nicht.
0: Kriegsreporter Konstantin Flemich, Gast in SWR1 Rheinland-Pfalz, Leute.

0: Konstantin Flemig zu Gast, den Leute in SWR 1 Rheinland-Pfalz, Autor des Buchs Freiheit unter Feuer. Der Untertitel heißt, ein Kriegsreporter über junge Menschen im Ausnahmezustand, Betonung auf junge Menschen. Man fragt sich, wie ist es eigentlich möglich, dass meistens die alten Männer ihre Machtspiele austragen und die Jungen die Opfer sind, beispielsweise auf den Schlachtfeldern. Haben Sie Hoffnung, dass sich das in 5 Jahren oder in 10 oder 20 Jahren umkehrt und die jüngere Generation sagt, sinngemäß, ihr könnt uns mal?
1: Hoffnung ist natürlich immer da, was das angeht, aber dieses Prinzip, dass die, wie heißt es so, die im Frieden begraben die Söhne ihre Väter, im Krieg die Väter ihre Söhne, das ist etwas, das haben wir seit Jahrtausenden auch ganz tief in die menschliche Kultur hineingewoben. Das erste Epos des Abendlandes, die Ilias, ist eine Geschichte über Krieg und auch um den Drang nach Ehre und sich zu beweisen in so einem kriegerischen Wettbewerb. In allen Kulturen haben wir sowas. Das ist unglaublich schwer, sowas aufzubrechen und sowas letztendlich ja dann obsolet zu machen. Auf der anderen Seite, und das ist etwas, was mir wirklich immer wieder Hoffnung gibt. Ich war erst vor ein paar Tagen so urlaubsmäßig über den 1. Mai in Frankreich. Und auf dem Rückweg sind wir in Verdun angehalten. Und da steht man auf diesen Gräberfeldern mit Tausenden von gefallenen jungen Europäern, möchte ich sehr gerne sagen. Junge Europäer, die gegen andere junge Europäer gekämpft haben. Europäer, die sich gegenseitig getötet haben. Man steht in den Bunkeranlagen, die dort heute stehen. Und heute weht dort eine französische Flagge, eine deutsche Flagge und eine europäische Flagge. Das ist so etwas, was mir Hoffnung gibt. Hätte man das Ganze 1916 gesagt, was wir hier heute haben werden eines Tages, dass wir als Europa zusammenwachsen, Schüleraustausche und so weiter, offene Grenzen, dann hätte das keiner geglaubt und für eine Utopie von einem anderen Stern gehalten. Aber es wurde Realität. Es ist leider nach mehreren Kriegen erst Realität geworden, aber so ist es. Und wenn wir das schaffen, dann gibt mir das Hoffnung, dass das auch an anderen Orten der Welt irgendwann möglich sein wird.
0: Dieses Hoffnungssignal zum Schluss von SWR 1 Rheinland-Pfalz, Leute, mit Konstantin Flemig als Leute-Gast, der als Kriegsreporter unterwegs ist in diversen Kriegsregionen, auch teilweise sehr nah dran ist an den Schlachtfeldern. Ich drücke die Daumen, dass Sie da weiter unbeschadet vorankommen. Danke Ihnen sehr für den Besuch bei Leute. Zum Schluss von Leute gibt es immer ein kleines Geschenk.
2: Und
0: ehrlich gesagt, bei Ihnen habe ich mich schwer getan, was zu finden bei so einem Thema. Und ich setze einen bewussten Kontrast. Die Sendung am Pfingstmontag haben wir vor ein paar Tagen aufgezeichnet, als es kühl und nass war in Mainz. Aber die Aussicht bestand darauf, dass es irgendwie hochsommerlich wird. Und ein Mann wie Sie braucht Entspannung. Und die möchte ich gerne fördern mit Kühlkits, also sozusagen wiederverwertbaren Eiswürfeln, die Sie sich in Ihr Entspannungsgetränk in hoffentlich jetzt frühsommerlicher Atmosphäre zu Gemüte führen können.
1: Vielen, vielen lieben Dank.
0: Cold as ice. Wunderbar. Das muss so sein. Danke Ihnen für den Besuch im Studio. Alles Gute.
1: Dankeschön, dass ich da sein durfte. 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

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Und nächste Woche könnt ihr direkt dabei sein. Die Sendung Leute live erleben im Hambacher Schloss in Neustadt an der Weinstraße. Ex-Bundesverkehrsminister und Südpfälzer Volker Wissing ist zu Gast bei Katja Heinen. Die Sendung nächsten Sonntag dann beim Fest der Demokratie auf dem Hambacher Schloss. Und wenn ihr im Publikum gratis dabei sein wollt, meldet euch bitte über ein eigenes Formular bei swr1.de. Gleich Nils Berkefeld im SWR1-Studio. Ich bin Hans Lohmann, wünsche euch noch einen tollen sonnigen Feiertag. Okay.

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1: 12 Uhr im Studio Christine Weidt. Der Papst warnt vor den Gefahren von künstlicher Intelligenz. Forscher finden eine neue Mini-Oktopus-Art. Das Wetter in Rheinland-Pfalz, Sonne und lockere Quellwolken bei 27 bis 33 Grad. Papst Leo XIV. Hat seine erste Enzyklika veröffentlicht. Sie gilt als eine Art Regierungserklärung für sein Pontifikat. Leo geht darin auf den Schutz der menschlichen Würde im Zeitalter künstlicher Intelligenz ein. Aus Rom Anna Giordano.
2: Der Papst spricht konkrete Folgen der digitalen Transformation an, verurteilt etwa die Ausbeutung im Hintergrund der Tech-Welt, nennt Sklavenarbeit beim Abbau seltener Erden. In dem Zusammenhang schaut er selbstkritisch auf die Kirchengeschichte zurück und spricht ein historisches Schuldbekenntnis aus. Es habe Verzögerungen bei der moralischen Verurteilung der Sklaverei gegeben. Er bitte im Namen der katholischen Kirche offiziell um Vergebung dafür. Zum Ende seiner Enzyklika gibt Leo XIV. Handlungsempfehlungen für verschiedene Lebensbereiche. So fordert er etwa eine pädagogische KI-Erziehung an Schulen und eine gesetzliche Altersgrenze für die Nutzung von Smartphones.
1: Die Zahl der Einsatzkräfte bei Friedensmissionen ist deutlich gesunken, zum Beispiel bei der UNO. Das geht aus Daten des Stockholmer Friedensforschungsinstituts SIPRI hervor. Karl Schreiber berichtet.
3: Demnach haben Ende 2025 knapp 79.000 Einsatzkräfte für Friedensmissionen gearbeitet. Das ist mit 17% der stärkste Rückgang der vergangenen 10 Jahre. Ein Grund, so die Forscher, es fehlt an Geld. Aber auch die geopolitische Lage und die damit verbundenen politischen Pattsituationen im UN-Sicherheitsrat sind dem Bericht zufolge ein Problem. Die 5 ständigen Mitglieder USA, China, Russland, Großbritannien und Frankreich können dort mögliche Einsätze mit ihrem Veto blockieren.
1: Das Bundeskriminalamt startet anlässlich des heutigen Internationalen Tags der vermissten Kinder eine neue Kampagne. Unter dem Titel Spurlos verschwunden bittet das BKA auf verschiedenen Online-Kanälen um Hinweise und betont, jede noch so kleine Beobachtung könne möglicherweise entscheidend sein. Als ein Beispiel nennt die Polizei einen vermissten Jungen aus Ludwigshafen. Nach ihm suchen die Ermittler seit mehr als 40 Jahren und schließen ein Verbrechen nicht aus. Vor den Galapagos-Inseln in Ecuador haben Forscher einen blauen Mini-Oktopus entdeckt. Das berichtet das internationale Fachjournal Zootaxa. Demnach handelt es sich um eine neue Spezies. Der Oktopus sei etwa so groß wie ein Golfball und wurde im Rahmen einer Tiefseemission am Meeresboden gefilmt. Zwar liegt der Forschungstauchgang mit einem U-Boot schon mehrere Jahre zurück, den Wissenschaftlern ist es aber erst jetzt mit aufwendigen Methoden gelungen, die neue Oktopusart eindeutig zu identifizieren. Die Zeit 12.03 Uhr.
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4: Schönen guten Tag und hallo am Pfingstmontag. A5 Karlsruhe Richtung Frankfurt zwischen Hirschberg und Hemsbach. 8 Kilometer Stop and Go, 20 Minuten plus. Und die A67 Mannheim Richtung Darmstadt ist zwischen Finnheimer Dreieck und Lorsch. Bis morgen früh etwa 5 Uhr gesperrt, da wird gebaut. Gute, sichere Fahrt.
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4: Die Sonne strahlt, die Freibäder sind voll, die Picknickkörbe sind gepackt. Perfektes Ausflugswetter wartet auf euch draußen. Ein meist blauer Himmel, später hier und da so ein paar lockere Wolken, knackige 27 bis 33 Grad. Richtig heiß, vor allem in der Südpfalz. Der SWR1 Wettertrend bleibt sommerlich. Morgen noch heißer, bis 34 Grad, wieder viel Sonne. Mittwoch 24 bis 32 Grad.
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4: Mit Dörte Teppen, hallo. Hast du Töne? Unser Musikspezial am Pfingstmontag. 8 Stunden dreht sich alles um die coolsten, die verrücktesten und beliebtesten Sounds der Pop- und Rockmusik. Wir starten direkt mit den richtig tiefen Tönen. Es geht los mit dem Bass.
5: Also mich interessiert auf jeden Fall im elektronischen Bereich so der Bass in dem Fall, wenn es richtig schön scheppert.
6: Wenn es so drückt, dass man schon irgendwie es merkt.
5: Pulsiert wird, genau.
4: Wenn es drückt und wenn es scheppert. Und da geht's direkt mit einer echten Legende los. Mark King, Bassist und Sänger der britischen Jazz-Funkband Level 42. Viel Spaß mit diesem Bassknaller aus den 80ern.
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0: tief, hoch, groovig, unverzichtbar. Wir spielen heute bei SWR1 die Sounds, die euch den Rhythmus in die Füße treiben. Hier, Paul McCartneys legendärer Bass bei den Beatles in Come Together. Das ist ein Riff für die Ewigkeit. Bassgitarre, Schlagzeug, Klavier und Gesang, klassische Bandbesetzung. Aber es gibt noch so viel mehr zu entdecken. Heute nehmen wir euch mit auf eine Reise durch die Welt der Musikinstrumente, die euch ins Mark gehen und die ihr liebt. Jetzt bleiben wir erstmal beim Bass. Heute super angesagt. Vor so ein paar Jahrzehnten oft nur einer muss es ja spielen. So ging es auch Helmut Hattler. Den kennt ihr vielleicht noch vom deutschen Jazz-Duo Tattoo.
1: Der Bass ist eigentlich zu mir gekommen, weil ich mit drei Gitarristen zusammen gejammt hatte. Jeder konnte ein bisschen Bass spielen. Und ich war wahrscheinlich der schlechteste Gitarrist, deshalb ist die Wahl dann immer auf mich gefallen, noch ein Stück zu spielen, noch ein Stück zu spielen. Und irgendwann habe ich festgestellt, dass es eigentlich genau mein Instrument ist, weil ich da meinen Talenten und Mentalitäten irgendwie gut nachkommen kann und so ein bisschen Libero-mäßig zwischen Schlagzeug und Harmonie und Melodie irgendwie hin und her pendeln kann. Und bin dann dabei geblieben. Also ich habe es eigentlich nicht geplant gehabt, weil Bassisten waren damals ungefähr das Letzte, was man sich vorstellen konnte.
0: Nicht zu fassen. Der Bass vom ungeliebten Instrument zum Disco-Taktgeber. Einer, der das perfekt drauf hatte, Bernie Edwards von der Band Chic. Sein Sound füllte die Tanzflächen. Hört mal rein. Gott.

0: Und was sagt ihr? Was gefällt euch am Bass am besten?
1: Bass ist auf jeden Fall ein Instrument, das mir sehr gut gefällt, weil man den sehr schön verzerrt aufdrehen kann und sehr schwere Metal-Sachen spielen kann. Aber man kann auch genauso gut das Verzerrte ausschalten und Popsong spielen. Zum Beispiel der Bass bei der Sugar Hill Gang, Rapper's Delight, gefällt mir auch sehr gut.
0: Hier hört ihr es wieder. Der Bass von Good Times. Die Grundlage für den nächsten Hit von Rapper's Delight in SWR1.

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1: Hallo und Vorsicht bitte auf der A6 Mannheim-Heilbronn zwischen Wiesloch-Hornberg und Sinsheim in beiden Richtungen. Eine Entenfamilie auf der Autobahn. Dann die A5 Karlsruhe Richtung Frankfurt. 25 Minuten plus zwischen Hirschberg und Heppenheim. 13 Kilometer Stau und Stop-and-Go sind der Grund. Die A67 Mannheim Richtung Darmstadt ist zwischen Fürnheimer Dreieck und Lorsch bis morgen früh gesperrt. 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
1: Schwimmbadtaschen, Picknickdecken. Rheinland-Pfalz duftet nach Grillkohle. Und der Sommer zeigt sich von der besten Seite heute. Sonne fast ununterbrochen, ab und zu so ein paar leichte Wölkchen. Heiße 27 bis 33 Grad, der SWR1 Wettertrend. Auch morgen bleibt sonnig und heiß bis 34 Grad. Am Mittwoch wird es minimal kühler, immer noch sommerlich warm. 24 bis 32 Grad.
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1: Mit Dörteteppen. Hier spielt die Musik. Heute feiern wir die Töne, die alles zusammenhalten. Ihr kennt das vielleicht, das Instrument des Jahres. Schon mal gehört? 2011 war das die Posaune. Solo gibt es nicht so oft in der Popmusik zu hören. Tolle Ausnahme, diese Nummer hier. Turn on, tune in, cop out. Die britische 90s Band Freak Power.

0: Einer der größten Hits aller Zeiten für Chinese. I love your smile. In SWR1 Rheinland-Pfalz. Musik löst in uns ja alles Mögliche aus. Wildes Rumfuchteln in der Luft. Klar, das Luftgitarren-Solo. Eine Gänsehaut gibt's bei unfassbar emotionalem Gesang. Und vielleicht auch schon mal ein Tränchen. Aber nur eins kann uns so richtig schön durchschütteln. Von Kopf bis Fuß. Oder nur einer. Der Bass. Johannes Holft aus dem SWR1 Musikteam spielt E-Bass. Johannes, ein falsches Geschenk und ein legendärer Bass-Song sind schuld. Erzähl.
1: Ja, ich war so 11, 12 und hatte in der Klasse einen coolen Gitarristen und der wollte jetzt eine Band gründen mit einem Drummer. Ich habe Klavier gespielt und die Jungs haben mir gesagt, wenn ich mir Noten von Green Day kaufe, dann kann ich mitspielen. So, ich habe mir die dann zu Weihnachten gewünscht und bekommen habe ich Noten von Queen. Ja, war ich natürlich total geknickt und habe mich bei den Bandjungs auch gar nicht mehr gemeldet. Irgendwann habe ich mir die Noten dann von Queen dann doch mal angeschaut und die dazugehörige Greatest Hits CD gehört und habe gemerkt, oh ja, die sind ja richtig cool. Vor allem die Nummer hier, die hat mich richtig abgeholt.
0: Okay.
1: Ja, das habe ich echt nicht mehr aus dem Kopf bekommen und dann wollte ich das eben auch können. Der Bass hat mir aber noch gefehlt.
0: Lass mich raten, und den hast du dir dann zu Weihnachten gewünscht?
1: Exakt. Und diesmal habe ich den auch wirklich bekommen und habe dann eben Another One Bites the Dust rauf und runter gespielt. Ja, und man begegnet sich ja immer zweimal im Leben. Der Gitarrist von damals und ich, wir spielen seit mittlerweile über 10 Jahren in der Band. Ich allerdings am Bass, nicht am Klavier. Und wir sind beste Kumpels. Also, tja, was so ein falsches Weihnachtsgeschenk alles bewirken kann, ne?
0: Ja, auf jeden Fall was Gutes in diesem Fall. Das ist das Original, das Johannes rauf und runter gespielt hat auf seinem Bass.

Wichtiges aus der SWR ins Rheinland-Pfalz Verkehrsredaktion. Vorsicht auf der A3 Köln Richtung Frankfurt. Fahrzeugteile zwischen Dietz und Limburg Nord. Und aufpassen auch bitte auf der A61 Ludwigshafen Richtung Koblenz. Ein Unfall zwischen Dorsheim und Weidlaubersheim. Da ist noch nichts gesichert.

SWR1 hier am Pfingstmontag. Seit 12 Uhr Mittag geht's hier ja um den Bass. Wir haben schon jede Menge Bass-Hits gehört. Hier kommen die Top 5 aus der SWR1 Musikredaktion. Und natürlich gibt's noch viel mehr wundervollen Bass-Sound, der hier reingehört. Aber du musst ja irgendwie entscheiden. Also, auf der 5 starten wir mit der Grunge-Band Nirvana. Und Come As You Are. Ist das ein Bass?

Das ist der Groove. Die Nummer 4, eine der allergrößten Hits von Popstar Michael Jackson und in einem Stück durchgespielt. Wahnsinn. Billie Jean.

0: Auto ohne Motor. Den Bass kennt jeder. Genauso unser Platz 3, der Jazzer Grover Washington mit dem unglaublichen Marcus Miller am Bass. Just the Two of Us. Nicht sagen, nur lauschen.
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0: Geht runter wie sanfter Rotwein auf der 2, noch ein Bass. Klassiker. Money. Pink Floyd.

besten. Und hier kommt unsere Nummer 1. Seid ihr schon gespannt? Unser Lieblings-Bass-Intro. Ein Marvin Gaye-Cover. Die Version von Paul Young. Am Bass der großartige Pino Palladino. Wherever I Lay My Head.

SWR 1 heute am zweiten Pfingsttag, Hits mit besonderem Klang. Marco meldet an swr1.de. Als leidenschaftlicher Bassist möchte ich mich heute einfach mal ganz herzlich bei euch bedanken. Es freut mich wirklich riesig, wenn der Bass auch mal ein bisschen Liebe bekommt. Wir stehen ja meistens gemütlich im Hintergrund und tun so, als hätten wir alles unter Kontrolle. Für mich ist der Bass das echte Druckinstrument einer Band. Zusammen mit dem Schlagzeug sorgt er dafür, dass der Laden rollt, der Rhythmus trägt und die Musik nach vorne marschiert. Ohne Bass und Drums wäre manches Konzert wahrscheinlich nur halb so spannend. Oder wie ein Fahrstuhl mit Gitarrensolo.

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1: 13 Uhr im Studio Christine Beit. In Deutschland sind mehr als 1.900 Kinder als vermisst gemeldet. Mehrere Mühlen in Rheinland-Pfalz sind heute für Besichtigungen offen. Das Wetter im Land, Sonne und lockere Quellwolken bei 27 bis 33 Grad. Das Bundeskriminalamt sucht mit einer neuen Kampagne nach vermissten Kindern. Darauf macht das BKA heute zum Internationalen Tag der vermissten Kinder aufmerksam. Susanne Kimmel berichtet.
2: Unter dem Titel Spurlos verschwunden begegnet einem die Kampagne auf Facebook, Instagram, YouTube, WhatsApp und LinkedIn. Hier schildert das BKA Fälle von Kindern, die schon vor Jahren als vermisst gemeldet worden sind. Darunter ein Junge aus Ludwigshafen, nachdem die Polizei seit 1985 sucht und ein Verbrechen nicht ausschließt. Bundesweit werden derzeit mehr als 1.900 Minderjährige vermisst. Das Bundeskriminalamt betont, jede noch so kleine Beobachtung könne möglicherweise entscheidend sein.
1: Die Terrormiliz Hisbollah hat die Menschen im Libanon zum Sturz der Regierung aufgerufen. Ein Sprecher nannte die Regierung ein amerikanisch-israelisches Projekt, das die Institutionen des Landes angreife. Seit Mitte April sprechen der Libanon und Israel zum ersten Mal seit Jahrzehnten direkt miteinander. Ein Ziel ist die Entwaffnung der vom Iran unterstützten Hisbollah. Papst Leo XIV. Hat seine erste Enzyklika veröffentlicht. Sie gilt als eine Art Regierungserklärung für sein Pontifikat. Leo geht darin auf den Schutz der menschlichen Würde im Zeitalter künstlicher Intelligenz ein. Aus Rom, Anna Giordano.
3: Die neuen Technologien könnten das Leben der Menschen verbessern. Sie seien nicht per se schlecht. Das Problem sei jedoch, dass zunehmend private Akteure die Entwicklungen steuern würden und keine Staaten. Dass die technologische Macht sich oft der demokratischen Kontrolle entziehe. Zum Ende seiner Enzyklika gibt Leo XIV. Handlungsempfehlungen für verschiedene Lebensbereiche. So fordert er etwa eine pädagogische KI-Erziehung an Schulen und eine gesetzliche Altersgrenze für die Nutzung von Smartphones.
1: Betrüger haben einer 88-jährigen Frau in Speyer eine Goldkette direkt vom Hals gestohlen. Die Polizei teilte mit, der Mann und die Frau hätten vorgegeben, der Seniorin eine andere Kette schenken zu wollen und ihr den Schmuck an den Hals gehalten. Als beide in einem Auto weggefahren waren, habe die 88-Jährige bemerkt, dass ihre eigene Kette fehlte. Zum bundesweiten Mühlentag öffnen heute mehr als 600 historische Mühlen für Besucher. Sie sollen einen Einblick in das Kulturgut Mühle und das Mühlenhandwerk geben. Auch in Rheinland-Pfalz können Wind-, Wasser-, Dampf- und Motormühlen besichtigt werden. Unter anderem die Hackenberger Mühle in Saarburg sowie in der Pfalz die Mühle Schweich. Im Mühlendorf Groß-Karlbach nehmen 3 der 7 Mühlen am Mühlenfest teil. Und die Zeit, es ist 13.03 Uhr.
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4: Hallo am Pfingstenmontag und Vorsicht bitte auf der A61 Ludwigshafen Richtung Koblenz zwischen Kreuz Ludwigshafen und Kreuz Frankenthal brennt ein Auto. Dann bitte aufpassen auf der A61 Koblenz Richtung Ludwigshafen zwischen Kreuz Frankenthal und Kreuz Ludwigshafen ein Unfall und noch nichts gesichert. A5 Karlsruhe Richtung Frankfurt 20 Minuten plus zwischen Hirschberg und Hemsbach. 6 Kilometer Stau. A61 Koblenz Richtung Mönchengladbach. Hier staut es sich zwischen Wehr und Niederzissen auf 3 Kilometern. Die A67 Mannheim Richtung Darmstadt. Die ist zwischen Fürnheimer Dreieck und Lorsch bis morgen früh gesperrt. Gute, sichere Fahrt.
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4: Ihr sitzt beim Brunch auf der Terrasse. Ihr packt die Pardes-Sachen oder ihr schmeißt den Grill an, richtig so. Raus in die Sonne, ganz genau, genießt diese 27 bis 33 Grad. Der SWR1-Wettertrend, der bleibt sommerlich. Morgen wird's noch heißer, bis 34 Grad mit viel Sonnenschein. Am Mittwoch 24 bis 32 Grad und so ein paar Wolken.
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4: Mit Dörte Teppen, hallo. Die schönsten Piano-Intros oder Gitarren-Riffs. Und dann gibt's bei den größten Hits aller Zeiten auch so ein paar ungewöhnliche Töne. Zum Beispiel das Fagott. Das brummt, das singt. Es erzählt Geschichten, weil's komisch und melancholisch klingen kann. Das Fagott. Der Geschichtenerzähler im Orchester. Das ist das Fagott, so wie wir es aus der Klassik kennen. Peter und der Wolf von Prokofjew. Ihr hört später hier noch, was das Instrument in der Pop- und Rockmusik so macht. Zum Beispiel bei Sonny and Cher. I got you, babe.
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0: SWR1 hier, was für ein fantastisches Wetter am Pfingstmontag. Und wir haben Peter Gabriel gespielt mit Sledgehammer. Der Ex-Genesis-Sänger hat ja immer viel mit Klängen und Instrumenten experimentiert. Am Anfang bei Sledgehammer hat er was Außergewöhnliches ausgepackt. Wusstet ihr, dass bei Sledgehammer eine japanische Bambusflöte zu hören ist? Das hier, das ist sie. Eine Shakuhachi-Flöte, eine japanische Bambusflöte. Allerdings hat Peter sie damals gesampelt. Der Klang, der kam also nicht direkt aus der Flöte, sondern aus seinem Rechner. Peter Gabriel, ein echter Soundtüftler. Pop- und Rockstars lieben ja solche verrückten Klangideen. Die Beach Boys zum Beispiel haben auf ihrem legendären Album Pet Sounds einfach mal so ein paar Cola-Dosen benutzt als Rhythmusinstrument. Und Zugabe für euch, Stefan Fahrig aus dem SWR1 Musikteam hat jetzt noch mehr schräge Beispiele für euch gesammelt.
1: Ja, Steven Tyler, der nimmt gerade mit Aerosmith einen ihrer größten Hits auf, Sweet Emotion. Er soll auf der Nummer auch Maracas spielen, das sind diese Rumba-Rasseln, haben wir vielleicht alle schon mal gesehen. Doch die Band hat die Instrumente einfach vergessen. Zum Glück gibt's Kaffee im Studio. Steven greift sich ein Zuckerpäckchen, der Techniker dreht das Mikro auf. Steven schüttelt das Tütchen vor sich hin. Fertig, passt. Das andere Instrument, das hier zu hören ist, dieses Klapperschlangengeräusch, ist übrigens eine Viper-Slap. Und hier, Achtung, hier hat Steven Tyler sie kaputt gemacht. Haben sie trotzdem im Song gelassen, weil es so cool geklungen hat. She's crazy like a fool. What about Daddy Cool? Frank Farian, der nimmt gerade den Boney M. Welthit Daddy Cool auf. Ihm fehlt noch so der richtige Sound am Anfang. Und während er überlegt, kaut er auf einem Bleistift rum und schlägt ihn sich aus Versehen gegen die Vorderzähne. Und das ist es, sagt sich Frank Farian, geht ans Mikro und verpasst dem Song ein eindrucksvolles Intro, indem er den Bleistift rhythmisch

0: gegen seine Zähne schlägt. Und hier klappert Geld. Für ihren Song Money haben Pink Floyd eine komplette Rhythmusspur aus klingelnden Münzen und Registrierkasten gebaut. Roger Waters, der schüttelte unter anderem einen mit Münzen gefüllten Kochtopf und Schlagzeuger Nick Mason hatte extra angebohrte Pennies auf eine Schnur gefädelt. Und gut geschüttelt war in dem Fall halb gewonnen.
1: Genau das haben sich Annie Lennox und Dave Stewart auch gedacht und funktionieren in ihrem Eurythmics-Hit Sweet Dreams einfach mal zwei Milchflaschen zu einem Flaschenschlagzeug um. Hört mal in der Mitte des Songs genau hin, wenn es klimpert. Das sind Milchflaschen.

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0: Es ist 13:30.
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0: Was macht der Pfingstverkehr? Vorsicht zunächst mal bitte auf der A66 Wiesbaden Richtung Frankfurt. Ein Plastikteil zwischen Hattersheim und Kriftler Dreieck auf der linken Spur. Dann die A3 Frankfurt Richtung Köln. 4 Kilometer Stau zwischen Siebengebirge und Kreuzbonn-Siegburg. Dauert eine Viertelstunde länger. Die A5 ist dabei. Karlsruhe Richtung Frankfurt. 3 Kilometer staute sich zwischen Hirschberg und Hemsbach. A61 Koblenz Richtung Ludwigshafen zwischen Kreuz Frankenthal und Kreuz Ludwigshafen nach einem Unfall 2 Kilometer Stau. Und die A67 Mannheim Richtung Darmstadt ist zwischen Fürnheimer Dreieck und Lorsch noch bis morgen früh gesperrt. Jetzt noch ganz aktuell Vorsicht auf der A5 Karlsruhe Richtung Frankfurt zwischen Waldorf-Wiesloch und Heidelberg-Schwetzingen. Da hat es einen Unfall gegeben, es ist noch nichts gesichert. Kommt gut an euer Ziel.
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0: Gebt ihr mir mal eben bitte die Sonnencreme rüber? Ihr seid doch schon draußen, oder? Es ist perfekt. Die Sonne lacht vom Himmel und sorgt für echtes Sommerfeeling. 27 bis 33 Grad, nur so ein paar ganz harmlose Quellwolken später. Das Wetter schreit nach Gartenparty oder Freibad. Der SWR1 Wettertrend. Morgen legt der Sommer noch einen drauf. 29 bis 34 Grad. Sonne pur. Mittwoch dann ein bisschen hochbrauner, aber immer noch warm. 24 bis 32 Grad.
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0: Mit Dörte Tebben und heute geht's um den Groove, der euch bewegt. Ohne ihn wäre jeder Song nur halb so gut. Was ist denn das, was da unsere Ohren kitzelt? Instrument des Jahres 2018 war das Cello. Udo Lindenberg hat diesem Streichinstrument gleich eine ganze Hymne gewidmet.

Und jetzt Cello Goes Pop. Die britische Elektropop-Band Clean Bandit zusammen mit der Singer-Songwriterin Jess Glynn. Ein Duett mit Geige.

0: 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Hast du Töne? Unser Musikinstrumenten-Spezial am Pfingstmontag. 8 Stunden lang. Die coolsten, die verrücktesten und beliebtesten Sounds der Pop- und Rockmusik. Das eben Clean Bandit featuring Jesslyn, ein Cello im Duett mit einer Geige. Bitte Vorsicht, eine wichtige Info aus der SWR1 Rheinland-Pfalz Verkehrsredaktion. Auf der A5 Karlsruhe Richtung Frankfurt zwischen Kreuzweinheim und Heppenheim ein Unfall, noch nichts gesichert, linke Spur.
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0: Das ist Eddie Grant. Give me hope, Joanna.

0: 20 vor 2, SWR1 hier an einem traumhaften Pfingstmontag. Vielleicht sitzt ihr im Garten oder auf der Terrasse und habt euer Radio an. Und woher kommt dann dieser tolle Sound unserer Lieblingshits, ohne den sie vielleicht nie Hits geworden wären? Oder zumindest würden sie ganz anders klingen. Wir haben nachgefragt, was ist denn euer Lieblingsinstrument?
1: Also ganz klar für mich Violine, Geige, sehr melodisch, ist auch so ein bisschen melancholisch, das mag ich irgendwo auch.
2: Die ist schon sehr episch und das ist schon so mein Instrument, würde ich sagen.
0: Die Geige kann so viel, sie kann weich und warm klingen, dann auch hell brillant, deckt fast alles ab, von tief bis dunkel, bis hoch und leuchtend. Wir können auf ihr flüstern, schreien, weinen, lachen, ganz viele Gefühle. Nur durch den Bogen und die Fingertechnik. Klar, dass Streicher schon von Anfang an ihren Platz im Pop und auch in der Rockmusik hatten. Dust in the Wind ohne Geige, unvorstellbar.

Da merkt ihr es, oder? Come on, Eileen und die Geige. Und das Electric Light Orchestra ohne Geigen und Streicher nicht auszudenken. Das ELO und The Lovin' Thing.

Ja, die Geige. Manchmal ist sie uns gar nicht mehr bewusst, obwohl sie einen Song zum Hit werden ließ. Wie hier. Bittersweet Symphony von The Verve.

0: SWR 1 hier, 10 vor 2, unser Musikinstrumenten-Special am Pfingstmontag. Es dreht sich alles um coole, überraschende und vielseitige Töne im Pop und im Rock. Und hier haben wir ein echtes Unikat, das Fagott. Das ist echt ein besonderer Klang. SWR1 Musikredakteurin Katharina Heinius, wir hören sogar die vielen Klappen beim Spielen. Ein einzigartiges Geräusch. Und warum eigentlich so besonders?
1: Das stimmt, das höre ich auch genau so als Fagottistin, wenn ich spiele. Das Fagott hat so 25 Klappen. Das heißt, wenn ich irgendwo drücke, kann es schon auch sein, dass sich mehrere Klappen gleichzeitig bewegen.
0: Jetzt ist das Fagott ja schon eher so ein Orchesterinstrument und seltener bei Bands zu hören. Woran liegt es?
1: Das Fagott ist super selten in der Popmusik, weil es ist kein typisches Soloinstrument. Es ist unter den Instrumenten, ich möchte sagen, ein Netzwerker. Also das Fagott hat die Aufgabe, im Orchesterklang einzelne Klangfarben miteinander zu verbinden. Also die Holz- und die Blechbläser zum Beispiel, die Hörner und die Klarinetten. Es fügt sich sehr gut ein vom Klang her und deshalb ist es als Soloinstrument nicht so gut geeignet wie zum Beispiel ein Saxophon.
0: Aber es gibt sie, diese Ausnahmen. Michael Jackson zum Beispiel.
1: Genau, im Song You Can't Win aus dem Film Der Zauberer von Oz, da gibt es ein richtiges Fagott-Solo. Jetzt geht's los, Achtung. Das macht schon richtig Spaß. Oder auch im Song Picasso's Last Words von den Wings von Paul McCartney, da ist auch eins zu hören.
0: Stimmt. Toll.
1: Da klingt es schon ein bisschen behäbiger. Also es taucht schon an der einen oder anderen Stelle auf. Man muss es aber echt suchen. Und wenn, dann findet man es in der Musik der 60er und 70er Jahre. Vor allem so auch im Soul. Es spielt eine ganz zentrale Rolle im Song Tears of a Clown von Smokey Robinson and the Miracles. Geschrieben hat den Song aber eigentlich Stevie Wonder, zumindest die Musik. Und die erinnert ihn an eine Art Zirkus. Und weil das Fagott eben im Orchester nicht nur der Netzwerker ist, sondern manchmal auch der springende, hüpfende Clown, rein klanglich, haben sie das Fagott in den Song mit reinkomponiert.
0: Also los. The Tears of a Clown, Smokey Robinson, The Miracles und das Fagott.

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1: 14 Uhr im Studio Christine Beith. Lehrerverbände sind dagegen, Beamte in die gesetzlichen Kassen einzahlen zu lassen. Bundesweit werden mehr als 1.900 Kinder vermisst. Das Wetter in Rheinland-Pfalz, Sonne und Quellwolken bei 27 bis 33 Grad. Lehrerverbände kritisieren die Forderung, dass Beamte in die gesetzliche Krankenversicherung einzahlen sollen. Der Wirtschaftsweise Truger hatte der Neuen Osnabrücker Zeitung gesagt, durch ihre relativ hohen Gehälter könnten Beamte die finanzielle Lage der Kassen verbessern. Der Vorsitzende des Verbands Bildung und Erziehung in Rheinland-Pfalz, Lamowski, sieht darin einen Angriff auf das Beamtentum von Lehrkräften.
2: Ich denke immer darüber nach, was bringt es uns? Weil wenn wir in die gesetzliche Krankenkasse einzahlen würden, also die Beamtinnen und Beamten, dann ist es ja so, dass diese Einzahlung nicht das Einzige ist, sondern wir müssten ja auch bezahlt werden aus der Kasse, wenn wir krank werden. Das heißt, ich glaube, das ist eine Milchmädchenrechnung, das ist wirklich Verzweiflung, die da mit einhergeht, weil man nicht mehr weiß, wie man das ganze System retten soll.
1: Das Bundeskriminalamt sucht mit einer neuen Kampagne nach vermissten Kindern. Darauf macht das BKA heute zum Internationalen Tag der vermissten Kinder aufmerksam. Susanne Kimmel berichtet.
3: Unter dem Titel Spurlos verschwunden begegnet einem die Kampagne auf Facebook, Instagram, YouTube, WhatsApp und LinkedIn. Hier schildert das BKA Fälle von Kindern, die schon vor Jahren als vermisst gemeldet worden sind. Darunter ein Junge aus Ludwigshafen, nachdem die Polizei seit 1985 sucht und ein Verbrechen nicht ausschließt. Bundesweit werden derzeit mehr als 1.900 Minderjährige vermisst. Das Bundeskriminalamt betont, jede noch so kleine Beobachtung könne möglicherweise entscheidend sein.
1: Die Terrormiliz Hezbollah hat die Menschen im Libanon zum Sturz der Regierung aufgerufen. Ein Sprecher nannte die Regierung ein amerikanisch-israelisches Projekt, das die Institutionen des Landes angreife. Seit Mitte April sprechen der Libanon und Israel zum ersten Mal seit Jahrzehnten direkt miteinander. Ein Ziel ist die Entwaffnung der Hezbollah. Papst Leo XIV. Hat seine erste Enzyklika veröffentlicht. Sie gilt als eine Art Regierungserklärung für sein Pontifikat. Leo geht darin auf den Schutz der menschlichen Würde im Zeitalter von künstlicher Intelligenz ein. Die neuen Technologien könnten zwar das Leben der Menschen verbessern, das Problem sei aber, dass die technologische Macht sich oft der demokratischen Kontrolle entziehe. Nach der Notlandung eines Segelflugzeugs bei Heidelberg hat die Polizei Entwarnung gegeben. Der Pilot sei unverletzt. Er war am Flugplatz Ludwigshafen-Dannstadt gestartet und wollte wieder dorthin zurück. In der Luft verlor der Segelflieger aber an Auftrieb und der Pilot musste auf einer Wiese notlanden. Die Zeit 14.03 Uhr.
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4: Hallo und schöne Pfingsten. Vorsicht bitte auf der B36 Karlsruhe Richtung Mannheim. Zwischen dem Abzweig nach Graben und der B35 Graben-Neudorf-Mitte ein Unfall und noch nichts gesichert. Dann rüber auf die A5 Karlsruhe Richtung Frankfurt. Die Autobahn ist zwischen Waldorf-Wiesloch und Heidelberg-Schwetzingen gesperrt. Da gab es auch einen Unfall. Die A5 Karlsruhe Richtung Frankfurt. Ein Unfall zwischen Kreuz Weinheim und Hemsbach. Auf der linken Spur 3 Kilometer staute sich. A61 Koblenz Richtung Ludwigshafen zwischen Kreuz Frankenthal und Kreuz Ludwigshafen 2 Kilometer Stau. Und die A67 Mannheim Richtung Darmstadt. Sperrung zwischen Firnheimer Dreieck und Lorsch bis morgen früh. Sichere gute Fahrt.
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4: Ist perfekt, oder? Die Sonne strahlt, die Freibäder sind voll, die Picknickkörbe sind halb leer. Das perfekte Ausflugswetter. Meist blauer Himmel, später hier und da so ein paar Wölkchen unterwegs. Knackige 27 bis 33 Grad. Richtig heiß, vor allem in der Südpfalz. Und der SWR1-Wettertrend, der bleibt so sommerlich. Morgen noch heißer. 29 bis 34 Grad und wieder viel Sonne. Mittwoch bis 32 Grad und ein paar lockere Wolken.
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4: Hallo, mit Dörte Tebben. Hits mit besonderem Klang, der Herzschlag jedes guten Songs. Woher kommt der eigentlich? Im Funk, im Rock, im Pop? Woher kommt dieser Groove, der uns packt und die Musik erst so richtig lebendig macht? Der Synthesizer, die Mandoline, das Klavier, 3 bis 3. Diesen Instrumenten bieten wir eine besondere Bühne.
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4: Und jetzt Van Halen und Jump.

0: SWR1 Rheinland-Pfalz an Pfingsten und wir spitzen die Öhrchen für besondere Sounds. König der Instrumente, was ist das? Der Spitzname fürs Klavier. König der Instrumente deswegen, wegen dieses enormen Tonumfangs. 88 Tasten vom tiefen Bass bis zu den höchsten Höhen. Das ist das fast gesamte hörbare Frequenz. Oder der gesamte hörbare Frequenzbereich des Menschen. Dann die Anschlagsdynamik, also die Stärke, mit der die Tasten gedrückt werden. Ein Pianist, eine Pianistin kann unfassbar viel an Gefühlen ausdrücken. Vom zarten Pianissimo bis zu kraftvollem Fortissimo. Und der Synthesizer, da setzt du noch einen oben drauf. Ja, die elektronischen Tastendrücker, die können künstliche Klänge. Und das ist dann eine schier unendliche Palette an Sounds. Die zaubern noch ganz andere Töne aus ihren Kisten. Ne? Dave Jörg aus dem SWR1 Musikteam hat uns einen seiner elektronischen Lieblinge mitgebracht.
1: Ja, denn wenn ich das hier höre, dann schlägt mein Herz gleich ein bisschen höher. Der Anfang von Yazoo's Don't Go von 1982 ist der absolute Hammer. Kommt dann noch der Beat dazu, ist mal in einer anderen Welt. Müsste ich einem tanzfreudigen Alien aus dem Weltraum erklären, wie großartig die 80er klingen konnten und was ein cooles Synthesizer-Riff ist, dann würde ich Don't Go von Yazoo nehmen. Sowas Geniales kommt nicht von ungefähr. Programmiert hat es damals Vince Clark, der vorher Depeche Mode mitgegründet hat und seit 40 Jahren die eine Hälfte von Erasure ist.
0: Jetzt das britische Synthie-Pop-Duo Vince Clark und Alison Moyet. Zusammen sind sie Yazoo, Riesen-80er, Don't Go.

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0: I'm gonna get you good. Shania Twain um gleich 2:30.
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0: In Sachen Pfingstverkehr ist es ein bisschen weniger geworden. A5 Karlsruhe Richtung Frankfurt zwischen Krone und Kreuz Waldorf. Ein Pannenauto auf der mittleren Spur. 3 Kilometer Stau, dauert hier eine Viertelstunde länger. Und im weiteren Verlauf dann kurz vor Heidelberg-Spetzingen ein Unfall und eine halbe Stunde plus. Die A67 Mannheim Richtung Darmstadt ist zwischen Firnheimer Dreieck und Lorsch noch bis morgen früh gesperrt. Denn da wird gebaut. 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
0: Sonne, satt und super heiß. So könnte ich das doch kurz mal zusammenfassen. Knackige 27 bis 33 Grad heute und der SWR1 Wettertrend bleibt so sommerlich und wird morgen noch heißer bis 34 Grad. Wieder viel Sonne. Mittwoch nur ein Tick. Ja, kühler kann man gar nicht sagen. Bis 32 Grad und dazu so ein paar lockere Wolken unterwegs.
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0: Mit Dörte Teppen. Hallo am Pfingstenmontag. Heute geht's um den Sound, der euch bewegt. Heute wird's musikalisch ein bisschen überraschend. Wir fragen, was haben zum Beispiel schnulzige Italo-Hits wie O Sole Mio und ein Millionenhit der 90er gemeinsam? Antwort: ein ganz, ganz besonderes Saiteninstrument. Die Mandoline. 2023 sogar hier bei uns in Deutschland zum Instrument des Jahres gekürt. Ihr denkt vielleicht, wie die Mandoline? Sowas gehört doch auf eine italienische Piazza. Nö. Sie hat auch ihren festen Platz in der irischen Folklore, bringt ordentlich Schwung in Country-Melodien. Und dann wäre da noch die US-Pop- und Rockband R.E.M. Gitarrist Peter Buck hat auf seiner Mandoline während eines Footballspiels, sagen wir mal, leicht angeheitert rumgeklimpert. Sein Bandkollege und Sänger Michael Stipe fand's großartig und so entstand der Welthit Losing My Religion.

0: 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Sandra in SWR 1 am Pfingstmontag mit unserem Special zu besonderen Musikinstrumenten. Da geht's um die größten Gitarrenriffs, die verrücktesten Instrumente, vielleicht rockende Saxophone. Wie hier, Huey Lewis and the News, The Heart of Rock'n'Roll. Da klopft das Herz des Rock'n'Roll als Saxophon, oder das? Also, was ist denn jetzt euer Lieblingsinstrument?
1: Ein Instrument, was mich besonders anspricht, ist das Klavier, weil es einfach einen sehr schönen Klang hat und sehr kompatibel ist mit anderen Instrumenten.
2: Ich spiele selber Klavier.
3: Ist eines der schönsten Instrumente, weil die Stücke vom Klavier sehr getragen werden, finde ich. Mir fällt ein von Queen, Bohemian Rhapsody, steht und fällt mit dem Klavier.
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0: SWR1, besondere Klänge am Pfingstmontag. Ich weiß nicht, auf was ihr steht. Vielleicht ein verträumtes Klavier, doch lieber 80s Synthi-Sound oder ist euer Favorit ein E-Piano? Das berühmteste von ihnen, das wir wirklich aus Tausenden von Songs kennen, das ist das Rhodes E-Piano. Und das wurde als Krankentherapieinstrument erfunden. Wirklich. Harry Rhodes hat dieses kleine, tragbare Piano erfunden, das US-Soldaten nach dem Zweiten Weltkrieg helfen sollte, ihre Zeit im Krankenhaus besser zu überstehen. Das Ganze konnten sie sitzend im Bett spielen. Und dieses Rhodes Piano wurde ein Riesenerfolg und gehört auch in die Top 5 unserer SWR1 Musikredaktion. Schon dieses Intro sorgt für große Gefühle.
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0: Herbert Grönemeyer und der Weg. Ein Klassiker auf der 4, John Lennon und Imagine.

wundervoller Song. Wundervolles Piano, auch dieses Intro hier, Vanessa Carlton, 1000 Miles.

Hab mich versehen. Das war schon die Nummer 2. Mad World in der Version von Gary Jules. Das hier ist Vanessa Carlton mit ihrem tollen Piano-Intro.

Alles tolle, tolle Stücke und Hits mit dem Piano. Und jetzt zum laut mitgrölen, zum Schunkeln, mitfreuen. Der Song, der das Piano, klar, auch schon im Namen hat. Die Nummer 1 unserer SWR1 Musikredaktionsauswahl ist Billy Joel. Piano Man live.

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1: 15 Uhr im Studio Christine Beidt. Lehrerverbände sind dagegen, Beamte in die gesetzlichen Kassen einzahlen zu lassen. Tennisprofi Eva Lüß gewinnt in Runde 1 der French Open. Das Wetter in Rheinland-Pfalz, Sonne und Quellwolken bei 27 bis 33 Grad. Lehrerverbände kritisieren die Forderung, dass Beamte in die gesetzliche Krankenversicherung einzahlen sollen. Der Wirtschaftsweise Truger hatte der Neuen Osnabrücker Zeitung gesagt, durch ihre relativ hohen Gehälter könnten Beamte die finanzielle Lage der Kassen verbessern. Der Vorsitzende des Verbands Bildung und Erziehung in Rheinland-Pfalz, Lamowski, sieht darin einen Angriff auf das Beamtentum von Lehrkräften.
2: Ich denke immer darüber nach, was bringt es uns? Weil wenn wir in die gesetzliche Krankenkasse einzahlen würden, also die Beamtinnen und Beamten, dann ist es ja so, dass diese Einzahlung nicht das Einzige ist, sondern wir müssten ja auch bezahlt werden aus der Kasse, wenn wir krank werden. Das heißt, ich glaube, das ist eine Milchmädchenrechnung, das ist wirklich Verzweiflung, die da mit einhergeht, weil man nicht mehr weiß, wie man das ganze System retten soll.
1: Die Zahl der Ebola-Verdachtsfälle im Kongo steigt weiter. Laut der Weltgesundheitsorganisation WHO wurden inzwischen mehr als 900 registriert. Zu Todesfällen machte sie keine neuen Angaben. Bettina Rühl mit Einzelheiten.
3: Das kongolesische Gesundheitsministerium hatte schon am Samstag von 204 Toten gesprochen. Die Weltgesundheitsorganisation geht davon aus, dass die tatsächliche Zahl deutlich höher liegt, weil der Ausbruch wochenlang unbemerkt blieb und nicht alle Fälle gemeldet werden. Das Virus blieb auch deshalb lange unentdeckt, weil es sich diesmal um den seltenen Bundibugyo-Typ handelt. Einige Schnelltests erkennen diesen Typ nicht zuverlässig.
1: In der saudi-arabischen Stadt Mekka hat die islamische Pilgerfahrt Hadsch begonnen. Erwartet werden mehr als 1,5 Millionen Musliminnen und Muslime aus der ganzen Welt. Die Wallfahrt ist eine der 5 Säulen des Islam. In diesem Jahr ist sie geprägt vom Iran-Krieg. Die US-Botschaft in Riad hatte ihren Bürgern wegen der unsicheren Lage davon abgeraten, nach Mekka zu reisen. Beim Klettern am Burghalder Felsen in Hauenstein ist eine Frau 7 Meter in die Tiefe gestürzt. Sie wurde dabei laut Polizei schwer verletzt. Demnach musste die Frau wegen der schwierigen Geländelage mit einem Hubschrauber gerettet werden. Der brachte sie anschließend in ein Krankenhaus. Die deutsche Tennisspielerin Eva Lüß hat ihr Auftaktmatch bei den French Open gewonnen. In Paris besiegte sie die Kroatin Petra Matschinko in 2 Sätzen mit 6:3 und 6:0. Tatjana Maria hingegen musste sich in der ersten Runde der Belgierin Elise Mertens geschlagen geben. Das Match endete 5:7 und 0:6. Die Zeit 15.03 Uhr.
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4: Und hallo an diesem sonnigen Pfingstmontagnachmittag, A5 Karlsruhe Richtung Frankfurt. Hier zwischen Waldorf-Wiesloch und Heidelberg-Schwetzingen nach einem Unfall 4 Kilometer Stau und 25 Minuten plus. Die A67 Mannheim Richtung Darmstadt ist zwischen Firnheimer Dreieck und Lorsch. Noch bis morgen früh, etwa 5 Uhr gesperrt. Kommt gut und sicher an euer Ziel.
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4: Ihr sitzt wahrscheinlich beim Picknick im Schatten, seid auf dem Weg ins Schwimmbad oder grillt nachher mit Freundinnen und Freunden. Richtig so, raus in die Sonne. Genießt diese 27 bis 33 Grad. Der SWR1 Wettertrend bleibt so sommerlich. Morgen wird es dabei noch heißer, bis 34 Grad, viel Sonnenschein. Mittwoch 24 bis 32 Grad und ein paar Wolken.
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4: Mit Dörte Teppen, schöne Pfingsten. Hoch, tief, groovig, unverzichtbar. Wir spielen an diesem Pfingstmontag die Sounds, die euch den Rhythmus in die Füße treiben. Wir hatten heute schon die besten Piano-Songs. Bass war schon angesagt. Wir hatten eher exotische Instrumente wie Fagott und Mandoline im Pop. Und jetzt geht's um das vielleicht wichtigste Instrument im Rock. Wir reden über die Gitarre. Was wäre euer Favorit?
5: Nothing Else Matters von Metallica ist so eins meiner Lieblingslieder. Die Gitarre, die kommt da richtig geil zum Einsatz bei dem Lied. Und ich glaube, ich bin nicht der Einzige, aber ich finde es halt wirklich richtig geil.
4: Metallica, Nothing Else Matters.
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Der Hammer in SWR 1. Wow. Eins der ganz, ganz, ganz großen Gitarrenriffs von ZZ Top. Gitarrenrock, Texas-Rock vom Allerfeinsten. Perfekt für eine Runde Luftgitarre. Schöne Pfingsten, Gitarre im Rock, im Pop. Also dafür bräuchtest du Stunden. Die Gitarrenheldinnen- und Gitarrenheldengalerie ist riesig. Meldet euch bei uns im Studio 06131 92 93 94 95. Euer Lieblingsgitarrenhit schnell noch rein bei SWR 1. Auch gern als WhatsApp oder Sprachnachricht 06131 92 93 94 95. Und Gitarre muss ja nicht unbedingt headbangen und muss auch nicht unbedingt und

0: Strom stehen. Ne?
1: Ein Song, der mir einfällt, wo die Gitarre sehr gut zur Geltung kommt, ist von Oasis Wonderwall. Da hört man die Gitarre sehr gut im Hintergrund, ist sehr präsent und auch sehr charakteristisch für das Lied.
0: Yep. Hier akustisch die Gitarre bei Oasis in Wonderwall.

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1: Kurz nach 4, einiges los. Vorsicht bitte auf der B10 Karlsruhe Richtung Pirmasens zwischen Rheinbrücke und der A65 B9. Wörterkreuz, verlorene Ladung, das ist ein Fahrradträger in diesem Fall, samt Rädern. Der liegt auf der linken Spur. Aufpassen auch auf der B51 Prüm Richtung Köln zwischen Stadtkyll und der B421 Basem. Da hat es einen Unfall gegeben und da ist noch nichts gesichert. Die A67 Mannheim Richtung Darmstadt ist zwischen Finnhammer Dreieck und Lorsch wegen einer Baustelle noch bis morgen früh gesperrt. Kommt gut an.
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1: Schatz, haben wir die Sonnencreme eingepackt und ist die Luftmatratze schon im Auto? Yep. Perfektes Wetter für Stand-Up-Paddling auf dem Rhein Moselnahe, an der A, auf der Saar. Euch fällt schon was ein. Die Sonne lacht vom Himmel, echtes Sommerfeeling, bis 33 Grad. Das Wetter schreit nach Gartenparty und Freibad. Der SWR1 Wettertrend, morgen legt der Sommer noch einen drauf, bis 34 Grad, Sonne pur. Mittwoch dann ein bisschen gemäßigter, aber immer noch warm. 24 bis 32 Grad.
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1: Mit Dörte Teppen. Hier spielt die Musik. Heute feiern wir die großen Töne und die Dinge, aus denen die großen Töne rauskommen. Ihr kennt das vielleicht, das Instrument des Jahres, schon mal gehört. 2011 war das die Trompete. Klar, im Background mit anderen Bläsern immer zu hören. Herausragend für den 70er-Jahres-Sound, Chicago oder Earth, Wind & Fire. Aber solo in einem Pop-Hit? Yep, gibt es Cheerleader von 2012. Ein Riesenhit vom jamaikanischen Popmusiker und Sänger Omi.

SWR 1 hier. Pfingstmontag, 20 vor 4 und ja, das ist der Moment, vor dem wir uns hier in der Redaktion alle so ein bisschen gefürchtet haben, also in der Musikredaktion, die Top 5 der Gitarrenintros. Da hätten wir natürlich eher eine Top 500 machen können und ihr hättet vermutlich alle jeden Riff und jeden Akkord erkannt. Aber das SWR 1 Musikteam hat gesagt, nee komm, 5, das muss reichen und ja, ohne AC/DC geht's nicht.

AC/DC. Und dann nehmen wir auf der 4 erstmal das Tempo raus. Super Smooth, John Mayer und Slow Dancing in a Burning Room.

Das ist die Gitarre und wenn sie sich so anhört, verstehe ich auch, warum so viele Gitarristen sagen, die Gitarre ist meine Geliebte. Ein absolutes Muss. Und eine Sternstunde für Dire Straits. Mark Knopfler ist Money for Nothing auf der 3.

Jetzt kommen wir zur Nummer 2 in unseren Top 5 der stärksten Gitarren-Intros. Klar, das könnte Smoke on the Water sein, das könnte Sweet Child of Mine sein oder Stairway to Heaven. Wir haben uns entschieden. Purple Rain. Das sind die Top 5 der stärksten Gitarren-Intros. Und hier ist die 1. Ein Klassiker von Blues-Gitarrist Eric Clapton. Layla in SWR1 Rheinland-Pfalz.

0: Michael Bolton, When a Man Loves a Woman in SWR 1 Rheinland-Pfalz. Wir feiern den Pfingstmontag mit besonderen Klängen, weil wir die Instrumente auf die große Bühne holen, die da eine Rolle spielen in den größten Hits aller Zeiten. Wir hatten schon was Besonderes, die Mandoline zum Beispiel, das Fagott. Oder jetzt diese Stunde feiern wir die Gitarre. Patrick Schütz, mit dir geht's gleich weiter. Pfingstmontag mit welchen Instrumenten bitte noch?
1: Also wir haben natürlich auf jeden Fall das Ding, was uns die Füße zum Stampfen bringen lässt. Wir haben das Schlagzeug nachher noch mit dabei. Genau. Und das älteste Instrument der Welt. Unsere Stimme ist auch mit dabei.
0: Ja, und singst was, du selbst, frage ich mich.
1: Das möchte ich uns allen bitte ersparen.
0: Gut, dann könnt ihr weiter zuhören.
1: Und natürlich ein kultiges Instrument, das Saxophon haben wir dabei.
0: Why? Baker Street.
1: Darf natürlich nicht fehlen, wenn wir über Saxophonmusik sprechen an diesem Pfingstmontag, oder?
0: Und Beate hat geschrieben, wir sind ja gerade noch an der Gitarre. Hallo ihr Lieben, wie wär's denn mit Apache von den Shadows, ein Gitarrenklassiker?
1: Ja, und ich finde, bei über 30 Grad der sengenden Sonne, da kommt richtiges Country-Feeling auf.
0: Ja.
1: Howdy.

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1: 16 Uhr im Studio Christine Beith. Der Iran äußert sich zu den Gesprächen mit den USA optimistisch. Mehr Menschen nutzen den Regionalverkehr der Deutschen Bahn. Das Wetter in Rheinland-Pfalz, viel Sonne, auch morgen wieder und bis 34 Grad. Der Iran meldet Fortschritte in den Verhandlungen mit den USA. Aus dem iranischen Außenministerium heißt es, man sei sich bei den meisten Punkten inzwischen einig. Gabriele Intemann.
2: Zuvor hatte US-Präsident Donald Trump bereits erklärt, ein Abkommen sei weitgehend ausgehandelt. Ein schnelles Ende des Krieges schließen beide Seiten aber aus. Strittig ist vor allem die Zukunft des iranischen Atomprogramms und der künftige Status der Straße von Hormus. Durch die Meerenge läuft ein bedeutender Teil der weltweiten Rohöl- und Flüssiggastransporte. Die Meerenge ist seit Kriegsbeginn praktisch gesperrt. Seitdem sind die Energiepreise weltweit in die Höhe geschossen.
1: Lehrerverbände kritisieren die Idee, dass Beamte in die gesetzliche Krankenversicherung einzahlen sollen. Der Wirtschaftsweise Truger hatte der Neuen Osnabrücker Zeitung gesagt, durch das gute Gehalt der Beamten könnte die finanzielle Lage der Kassen verbessert werden. Der Vorstand des Berufsschullehrerverbands Baden-Württemberg, Franz, sagte dem SWR, wäre das Gehalt der Lehrkräfte wirklich so gut, gäbe es heute keinen Lehrermangel. Der Verband Bildung und Erziehung in Rheinland-Pfalz sprach von Verzweiflung. Man wisse nicht mehr, wie das System zu retten sei. Die katholische Kirche in Deutschland lobt die Enzyklika von Papst Leo XIV. Dieser hatte das Lehrschreiben an die Gläubigen heute vorgestellt. Christian Röther mit Einzelheiten.
3: Die katholische Kirche in Deutschland war sich in den vergangenen Jahren mit Rom nicht immer einig. In diesem Fall kommt Ostdeutschland aber volle Zustimmung für den Papst. Seine Enzyklika zur künstlichen Intelligenz sei ein wegweisendes Dokument und biete Leitplanken für die Zukunft. Das sagte Heiner Wilmer, der Vorsitzende der Deutschen Bischofskonferenz und designierte Bischof von Münster. Als besonders wichtig hebt er hervor, dass Papst Leo vor dem Einsatz von KI in Kriegen warnt und fordert, künstliche Intelligenz müsse entwaffnet werden.
1: Bei der Deutschen Bahn ist die Zahl der Fahrgäste im Regionalverkehr deutlich gestiegen. DB Regio-Chef Van Seiderfeld sagte, im April habe es 12 Millionen mehr Reisende als vor einem Jahr gegeben. Ein Grund seien die stark gestiegenen Spritkosten. Für viele Menschen sei das Deutschland-Ticket deshalb eine große Hilfe. Die deutsche Tennisspielerin Eva Lys hat ihr Auftaktmatch bei den French Open gewonnen. In Paris besiegte sie die Kroatin Petra Matschinko in 2 Sätzen mit 6:3 und 6:0. Tatjana Maria hingegen ist in Runde 1 ausgeschieden. Sie musste sich der Belgierin Elise Mertens geschlagen geben mit 5:7 und 0:6. Die Zeit, es ist 16:03 Uhr.
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4: Die A67 Mannheim Richtung Darmstadt ist zwischen Viernheimer Dreieck und Lorsch wegen der Baustelle bis morgen früh etwa 5 Uhr gesperrt. Die B51 Prümköln zwischen Schönfeld und Stadtkühl ist in beiden Richtungen, gab es einen Unfall. 2 Kilometer Stau, das dauert bis zu einer Viertelstunde länger. Das war's schon von den Straßen. Allen unterwegs, gute und sichere Fahrt.
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4: Sonnig mit Aussicht auf Schweißperlen. Das würde ich jetzt mal sagen. Das ist der Pfingstmontag in Rheinland-Pfalz. Heute Nachmittag sonnig und heiß mit nur so ein paar lockeren Quellwölkchen. Bis zu 27 Grad gibt es im Hunsrück und lodernden 33 Grad an der südlichen Weinstraße. Heute Nacht ist der Himmel klar und es kühlt ab auf 18 bis 10 Grad. Und der SWR1-Wettertrend. Die nächsten Tage, die bleiben sonnig. Morgen sogar bis zu 34 Grad und am Mittwoch bis zu 32 Grad mit ein paar lockeren Wolken.
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4: Mit Patrick Schütz. Das Musikinstrumente-Spezial am Pfingstmontag in SWR 1 Rheinland-Pfalz. Bei uns geht's heute um die coolsten, spannendsten und lautesten Instrumente der Rock- und Popmusik. Und auch um ein paar, die vielleicht mal so ein bisschen mehr Aufmerksamkeit verdient hätten. In dieser Stunde sprechen wir mal über das Saxophon und stellen das mal so ein bisschen ins Rampenlicht. Ich finde, das hat's echt mal verdient. Es ist zwar nicht der Big Player in der Pop- und Rockmusik, aber wenn's mal auftaucht, dann ist es definitiv was Besonderes. Das finde nicht nur ich, nein, das findet auch ihr.
5: Ich finde es ziemlich cool als Instrument das Saxophon, weil ich habe das Gefühl, damit kann man in einem Lied auch unglaublich viele Impulse setzen. Also Saxophon zum Beispiel bei Urchin von Foreigner, da gehe ich so richtig mit, das finde ich richtig cool. Das geht richtig ab.
4: Ja, das geht richtig ab und zu Urgent gibt es gleich noch eine spannende Folge von Hits und Stories und dabei geht es natürlich auch um das Instrument dieser Stunde. Das Saxophon. Und das Saxophon, das ist auch das Herzstück bei dem Klassiker hier. Baker Street ist das von Gary Rafferty. Ich bin Patrick Schütz, SWR1 Rheinland-Pfalz am Montag.
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0: Und da ist vorbei. After the love is gone, Earth, Wind and Fire in SWR1 Rheinland-Pfalz. Am Pfingstmontag, ja, Earth, Wind and Fire, die haben auch richtig tolle Balladen geschrieben. Eben After the love is gone war das. Und für genau solche Balladen eignet sich das Saxophon ja einfach mega gut, weil es einfach so viel Gefühl und Herzschmerz mit reinbringen kann. Aber ja, zugegeben, es ist oft so eine Gratwanderung. Denn wenn es so ein bisschen zu viel ist, dann kann es schnell auch ein bisschen kitschig werden. Aber das Saxophon, das kann eben nicht nur Herzschmerz, sondern das kann auch im Rockmodus gespielt werden, so wie bei dem nächsten Song Urgent von Foreigner. Echter Rock-Klassiker bei den Aufnahmen damals, da ist auch alles nicht so ganz rund gelaufen, so wie sich die Band das vorgestellt hat. Das weiß SWR1 Musikchef Bernd Rosinus.
1: 1981 sind Foreigner bei den Aufnahmen zu ihrem vierten Album. Beim Titel Urgent gibt es Streit. Ihr Saxophonist soll ein Solo spielen. Der Band gefällt es aber nicht. Zu sauber, nicht dreckig genug für den Höhepunkt des Songs. Sie machen eine Pause und lesen in der Zeitung, dass der großartige Soul-Saxophonist Junior Walker um die Ecke ein Konzert gibt. Sie fragen ihn, er kommt vorbei und spielt mal eben eins der besten Saxophon-Solos der Rockmusik.
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0: 16.30 Uhr haben wir es am Pfingstmontag.
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0: Die A5 Karlsruhe Richtung Frankfurt zwischen Hirschberg und Bensheim. Da gibt es aktuell 8 Kilometer Stau und streckenweise stockenden Verkehr. Da kommen rund 20 Minuten obendrauf. Die A67 habe ich noch. Mannheim Richtung Darmstadt ist zwischen Viernheimer Dreieck und Lorsch wegen der Baustelle noch bis morgen früh etwa 5 Uhr gesperrt. Das war schon von den Straßen. Allen unterwegs, gute und sichere Fahrt.
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0: Der Pfingstmontag in Rheinland-Pfalz, der ist heiß. 3 Kugeln Sonne gibt's ins Hörnchen, garniert mit nur ein paar lockeren Quellwölkchen. On top da oben drauf bis zu 27 Grad gibt's im Hunsrück und heiße 33 Grad an der südlichen Weinstraße. In der Nacht bleibt's meistens klar bei Temperaturen zwischen 18 und 10 Grad. Und noch der SWR1-Wettertrend. Die nächsten Tage, die bleiben sonnig und heiß. Morgen bis zu 34 Grad und am Mittwoch bis zu 32 Grad mit ein paar lockeren Quellwolken. Der Sonntagnachmittag ist es hier mit Patrick Schütz. Und neben den coolsten wollen wir euch heute vielleicht auch ein paar Instrumente zeigen, die in der Pop- und Rockmusik, naja, vielleicht ein bisschen ungewöhnlicher sind. Zum Beispiel die Tuba. Die sieht man häufiger im Orchester oder in Blaskapellen oder vielleicht zum Beispiel auch im Soundtrack eines der erfolgreichsten Kinofilme der 70er Jahre. Kennen wir alle noch. Der weiße Hai kommt bedrohlich nah. Die Tuba, die kann ganz schön unheilvoll klingen, eben wie hier im Film Der weiße Hai. 2024 hat die Tuba übrigens eine verdiente Würdigung bekommen. Die ist nämlich das offizielle Musikinstrument des Jahres gewesen. Aber die Tuba, die kann nicht nur bedrohlich klingen, sondern die ist auch echt facettenreich. Das große, schwere Ding kann nämlich ganz leicht und verträumt vor sich hinschweben, wie hier im Song von R.

0: Er hört auf mit dem Knall. Kenny Loggins ist das. Footloose. SWR1 Rheinland-Pfalz am Pfingstmontag. Heute mit besonderen Instrumenten in der Popmusik. Und in dieser Stunde geht's um das Saxophon. Ja, ist wohl eine der bekanntesten kleinen Filmmusiken, das Pink Panther Theme und der Hauptdarsteller eben ein Saxophon. SWR1 Musikredakteurin Katharina Heinus, die ist richtiger Saxophon-Fan und erklärt uns jetzt mal, was das Saxophon für sie im Speziellen denn jetzt so besonders macht.
1: Es ist dieser durchdringende Klang, was mich am Saxophon so begeistert. Es kann sehr weich klingen, aber auch sehr spitz und hart. Was es für Musikstile wie Jazz oder auch Rockmusik perfekt macht, da muss es sich gegen eine ganze Band als Soloinstrument durchsetzen können. Erstaunlich finde ich, dass das Saxophon im Vergleich zu den anderen Instrumenten, jetzt im Orchester zum Beispiel, noch gar nicht so alt ist. Also in den 1840er Jahren ist es erfunden worden und sollte eine klangliche Brücke schlagen zwischen Klarinette und Oboe. Es gehört zu der Gruppe der sogenannten Holzblasinstrumente. Ich weiß, auf den ersten Blick sieht man einen metallischen Korpus. Das ist aber nicht entscheidend. Entscheidend ist das Mundstück. Und da haben wir ein Rohrblatt, ein Pflanzenrohrblatt, also ein Stück Holz, wenn man so will, durch das der Ton erzeugt wird. Deshalb ist es ein Holzblasinstrument.
0: Ja, und wer sich so gut auskennt mit Holzblasinstrumenten wie SWR1-Redakteurin Katharina Heinus, der kennt natürlich auch besonders viele gute Saxophon-Songs. Und einen Song, der ihr besonders gut gefällt, den hat sie uns natürlich auch mitgebracht.
1: Ja, ich mag besonders gern das Saxophon aus Your Latest Trick von den Dire Straits, gespielt von Michael Brecker. Das Besondere an dem Song ist, er beginnt im Original mit einer Trompete. Das Saxophon übernimmt dann und die Trompete spielt am Anfang Michael Breckers Bruder Randy Brecker. Und ich finde, das hört man. Die beiden Soli hier am Anfang sind wie aus einem Guss.
0: Und dann wollen wir sie natürlich auch nicht vorenthalten. Your Latest Trick, die Dire Straits sind das hier in SWR1 Rheinland-Pfalz.

Was für eine Powerstimme. Anastasia ist das Left Outside Alone. Ihr hört SWR1 Rheinland-Pfalz, das Musikinstrumentenspezial hier am Pfingstmontag. Und in dieser Stunde geht's ums Saxophon und zum Abschluss dieser Stunde noch so ein kleines, vielleicht persönlich angehauchtes Saxophon-Best-of mit den besten Songs der Rock- und Popgeschichte. Auf Platz 5. Bisschen subjektiv natürlich, aber der Song durfte bei mir auf keinen Fall fehlen.

Smooth Operator von Sade natürlich. Ja, ist bei mir auf Platz 5. Hier passt das Saxophon also wirklich so wundervoll in diese seidig warme Klangwelt. Da fühle ich mich direkt so ein bisschen, als würde ich am Strand liegen. Die Band auf meiner Nummer 4, die hat einige Songs, die eben in diese Liste passen würden. Aber für mich ist dieses Solo dann doch immer so ein kleines bisschen besser. Das Saxophon-Solo bei Shine On, You Crazy Diamond von Pink Floyd.

Legendär. Der American Dream in Musikform ist natürlich auch dabei. The Boss, Bruce Springsteen, landet bei mir jetzt hier auf Platz Nummer 3 bei Born to Run. Da unterstützt das Saxophon perfekt diese euphorische Stimmung des Songs, finde ich.

Ja, aber ich muss sagen, ich finde auch immer so ein bisschen, dass der Song so ein bisschen wie nach Weihnachtsmusik klingt, aber es macht ja gar nichts. Auf jeden Fall richtig viel Power im Saxophon mit drin. Und einen Song habe ich natürlich noch ganz am Anfang dieser Stunde. Da habt ihr den Song hier schon mal gehört. Der muss natürlich mit rein in diese Top 5. Also das Saxophon-Solo, das ist so episch, das darf nicht fehlen. Übrigens, wusstet ihr, dass der Saxophonist für Baker Street von Jerry Rafferty nur 27 Pfund und 60 Cent bekommen hat? Ist nicht ganz so viel, muss ich ja sagen. Und am Ende war der Scheck nicht mal gedeckt.

das war mein Platz 2, Baker Street von Jerry Rafferty. Und auf Platz 1, ja, kann ja eigentlich nur noch ein Song kommen, den habt ihr alle schon mal gehört, ist ein Paradebeispiel von einem romantisch traurigen Lieblingslied. Vielleicht habt ihr schon eine Ahnung, was es sein könnte. Hier ist meine Top 1, der Top 5 Saxophon-Solo-Soli der Rock- und Popgeschichte. George Michael mit Careless Whisper. Natürlich in voller Länge, damit ihr euch jetzt so richtig schön reinfallen lassen könnt.

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1: 17 Uhr im Studio Christine Weidt. Die Kürzungspläne beim Elterngeld stoßen auf Kritik. In Herxheim stirbt ein Mann bei einem Wohnungsbrand. Das Wetter in Rheinland-Pfalz, viel Sonne, auch morgen wieder und bis 34 Grad. SPD und Sozialverbände kritisieren die Pläne von Familienministerin Prien, das Elterngeld zu kürzen. Die CDU-Politikerin will damit Geld einsparen. Aus der Nachrichtenredaktion Bianca Taube.
2: Der parlamentarische Geschäftsführer der SPD Wiese hat die zuständige CDU-Familienministerin Prien in der Rheinischen Post aufgefordert, möglichst woanders zu kürzen als beim Elterngeld. Er räumte zwar ein, dass gespart werden muss, aber wenn es in Priens Ressort andere Einsparpotenziale gäbe, würde er das sehr begrüßen. Gestern hatte bereits SPD-Fraktionsvizechefin Schmidt pauschale Kürzungen beim Elterngeld abgelehnt. Auch der Sozialverband VdK fordert heute Schutz und Unterstützung für Familien statt weiterer Kürzungen.
1: Der Iran meldet Fortschritte in den Verhandlungen mit den USA zu einem möglichen Kriegsende. Ein Sprecher des iranischen Außenministeriums sagte, man sei bei einem Großteil der Themen zu einer Übereinkunft gekommen. Die Unterzeichnung eines Abkommens stehe aber nicht unmittelbar bevor. Die Verhandlungen dauern seit Wochen an. Strittige Punkte sind unter anderem das iranische Atomprogramm und der Status der Straße von Hormus. Die muslimische Pilgerfahrt Hadsch in Mekka hat offiziell begonnen. Laut den saudi-arabischen Behörden sind dafür mehr als 1,5 Millionen Pilger aus aller Welt angereist, trotz der Spannungen im Nahen Osten. Magdalena Knörler.
3: Die Pilgerfahrt ist eine Pflicht für alle, die gesund sind und es sich finanziell leisten können. Am Abend werden die Pilger in Zelten übernachten. Von dort aus geht es morgen unter anderem zum Berg Arafat, dem Höhepunkt des Hadsch. Vor Ort werden Temperaturen von rund 45 Grad erwartet. Wegen der Hitze oder auch bei Massenpaniken gab es in den vergangenen Jahren immer wieder Tote. Dieses Jahr zeigt sich Saudi-Arabien besonders bemüht, die Pilgerfahrt trotz des laufenden Konflikts in der Region möglich zu machen. Die Pilger sollen sich durch besondere Sicherheitsvorkehrungen geschützt fühlen.
1: Bei der Deutschen Bahn ist die Zahl der Fahrgäste im Regionalverkehr deutlich gestiegen. DB Regio-Chef Van Seiderfeld sagte, im April habe es 12 Millionen mehr Reisende als im Jahr davor gegeben. Ein Grund seien die stark gestiegenen Spritkosten. Für viele Menschen sei das Deutschland-Ticket deshalb eine große Hilfe. Nach einem Wohnungsbrand in Herxheim bei Landau haben die Einsatzkräfte die Leiche eines Mannes gefunden. Es handelt sich um den 62-jährigen Bewohner, teilte die Polizei mit. Das Feuer war in der vergangenen Nacht in der Wohnung des Mannes ausgebrochen. Diese und eine angrenzende Wohnung seien unbewohnbar. Außerdem seien Geschäfte im Erdgeschoss beschädigt worden. Der Sachschaden wird auf 300.000 Euro geschätzt. Und die Zeit, es ist 17.03 Uhr.
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4: Die A5 Karlsruhe Richtung Frankfurt zwischen Hirschberg und Bensheim. Aktuell 4 Kilometer Stau, das dauert bis zu 20 Minuten länger. Die A61 Ludwigshafen Richtung Koblenz zwischen Kreuz Frankenthal und Worms-Mörstadt. 4 Kilometer Stau, das dauert ebenfalls bis zu 20 Minuten länger. Die A63 habe ich noch, Kaiserslautern Richtung Mainz zwischen Sembach und Winnweiler. Aktuell 1 Kilometer Stau. Und die A67 Mannheim Richtung Darmstadt ist zwischen Viernheimer Dreieck und Lorsch wegen der Baustelle noch bis morgen früh etwa 5 Uhr gesperrt. Das war's von den Straßen. Allen unterwegs, gute und sichere Fahrt.
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4: Was ist das bitte für ein Feiertagswetter am Pfingstmontag in Rheinland-Pfalz? Auf dem Grill brutzeln heute Abend vermutlich einige Würstchensteaks und Maiskolben. Und davor garen die Grillmeister mit der Zange in der Hand. Sonnig und heiß ist es heute bis zu 27 Grad im Hunsrück und 33 Grad an der südlichen Weinstraße. Heute Abend und heute Nacht kühlt es dann etwas ab auf 18 bis 10 Grad. Die Nacht, die bleibt meistens auch klar. Und dann haben wir noch den SWR1-Wettertrend, der verrät uns, wer die Sonne jetzt am Wochenende nicht genießen konnte, der hat noch ein paar Tage Zeit dazu. Morgen gibt es auch noch mal eine extra Portion bei bis zu 34 Grad und am Mittwoch bis zu 32 Grad mit ein paar lockeren Wölkchen.
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4: Mit Patrick Schütz. Hinter das Saxophon bei unserer Musikspezialliste machen wir jetzt mal so einen kleinen Checkhaken dran und kommen zum nächsten Instrument, dem wohl ältesten der gesamten Musikgeschichte, der Stimme nämlich. Vor allem in der Rock- und Popmusik, da gab es Menschen, die mit ihrer Stimme ganze Generationen in ihren Bann gezogen haben. Und dabei rede ich jetzt nicht nur von Pop-Diven und Rockstars. Welche Stimme ist das denn für euch? Was ist für euch die bedeutendste Stimme der, sagen wir mal, letzten 50 Jahre? Ruft gerne an oder schickt mir eine Sprachnachricht an die 06131 92 93 94 95.
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4: Und wir starten rein in diese Stunde mit einer Stimme, die ganz einfach ganze Arenen ausfüllen konnte. Das sind Boston und More Than a Feeling.

0: Richard Marx und Angelia in SWR 1 Rheinland-Pfalz am Pfingstmontag. Und wir schauen mal ganz kurz auf die Straßen für eine aktuelle Gefahrenmeldung. Vorsicht bitte auf der A6 Heilbronn Richtung Mannheim zwischen Schwetzingen-Hockenheim und Mannheim-Schwetzingen. Da steht ein defektes Fahrzeug auf der rechten Spur im Baustellenbereich.
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0: SWR1 Rheinland-Pfalz am Pfingstmontag. Und wenn wir natürlich über legendäre Stimmen sprechen in dieser Stunde, dann darf Adele nicht fehlen. Someone Like You. Richtig, richtig volle Kraftröhre hat die Frau und auch so ikonisch, dass man sie einfach unter Tausenden sofort erkennen kann. Ganz anders und trotzdem genauso unverkennbar ist ja auch die Stimme von Rod Stewart. Wie der seine Karriere damals gestartet hat, das erzählt uns jetzt SWR1 Musikchef Bernd Rosinus.
1: Long John Baldry war ein bei uns wenig bekannter, aber ziemlich wichtiger Musiker. Begeistert von den Songs schwarzer Bluesmusiker machte er zunächst Musik mit Alexis Corner. Später gründet er seine eigene Bluesband, die Hoochie Coochie Men, und tingelt durch Clubs in England. I love the way you are. 1964 kommt er von einem Konzert auf dem Bahnhof im Londoner Stadtteil Twickenham an. Dort sieht er einen sehr jungen Mann, der ziemlich betrunken Mundharmonika spielt und Blues-Songs mehr grölt als singt. Sein Name Rod Stewart. Baldry findet ihn großartig und engagiert ihn für das nächste Konzert. Das soll 3 Tage später sein. Sie proben kurz und schaffen es, 3 Songs zu üben. Stewart wird nervös. Wie sollen wir mit den paar Songs ein ganzes Set bestreiten? Reg dich nicht auf, wir ziehen die ein bisschen in die Länge, das wird schon. Kurz vor dem Konzert ist Rod Stewart völlig fertig und hat extremes Lampenfieber. Baldry drückte mir eine Tablette in die Hand, die ich geschluckt habe, erzählte Stewart später. Es muss wohl eine Art Aufputschmittel gewesen sein, denn Stewart wirbelte wie ein Verrückter über die Bühne. Allein den alten Gospel Up Above My Head dehnten sie auf 20 Minuten. Das Publikum tobt vor Begeisterung. Diesen Titel nehmen sie später etwas kürzer als Single auf. Die erste Platte, auf der Rod Stewart zu hören ist. Gut 1,5 Jahre bleibt Rod Stewart

0: in der Band und entwickelt seine einzigartige Show- und Bühnenpräsenz. Bis heute bezeichnet er Baldry als seinen Entdecker. Er habe ihn als Künstler auf den Weg gebracht. Und 1972 erscheint dann die Single Maggie May, sein endgültiger Durchbruch.
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6: Hier ist SWR1 Rheinland-Pfalz am Montag und gleich wird's 17.30 Uhr.
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6: Die A5 Karlsruhe Richtung Frankfurt zwischen Kreuz Weinheim und Zwingenberg. Da gibt es aktuell 8 Kilometer streckenweise stockenden Verkehr. Das dauert bis zu einer Viertelstunde länger. Die A6 Heilbronn Richtung Mannheim zwischen Schwetzingen-Hockenheim und Mannheim-Schwetzingen. Da steht ein defektes Fahrzeug auf der rechten Spur im Baustellenbereich. 2 Kilometer Stau und 10 Minuten kommen da oben drauf. A61 Ludwigshafen Richtung Koblenz zwischen Kreuz Frankenthal und Worms-Mörstadt. Da steht ein defektes Fahrzeug auf der rechten Spur. 6 Kilometer Stau, ein bisschen länger als eine halbe Stunde bleibt, braucht ihr da oben drauf. Die A67 Mannheim Richtung Darmstadt ist zwischen Viernheimer Dreieck und Lorsch wegen der Baustelle bis morgen früh etwa 5 Uhr gesperrt. Das war's von den Straßen. Allen unterwegs gute und sichere Fahrt.
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6: Ganz viel Sonne gibt's heute. Und gab es heute schon für Rheinland-Pfalz dazu nur ein paar lockere Quellwolken und wirklich hochsommerliche Temperaturen. Bis zu 27 Grad im Hunsrück und brutzelnde 33 Grad an der südlichen Weinstraße. Heute Nacht ist der Himmel klar und es kühlt ab auf 18 bis 10 Grad. Und der SWR1 Wettertrend, der zeigt uns die nächsten Tage, nehmen sich heute als Vorbild. Es bleibt sonnig und heiß, morgen sogar bis zu 34 Grad und am Mittwoch bis zu 32 Grad. Der Montag ist heute Montagnachmittag mit Patrick Schütz hier in SWR1 Rheinland-Pfalz. Und neben den coolsten Instrumenten der Pop- und Rockmusik wollen wir euch auch mal ein paar ungewöhnliche Instrumente ein bisschen näher bringen. Und ganz engelsgleich schwebt hier so ein bisschen mal die Harfe rein. Fällt euch da auf Anhieb noch ein Rock- oder Popsong ein, in dem eine Harfe vorkommt? Gar nicht so leicht, oder? Aber wenn man einen Song mal so richtig himmlisch und magisch klingen lassen will, dann gibt's eigentlich fast kein besseres Instrument. Und einer, der weiß, wie man das Instrument richtig in Szene setzt, das ist er hier. Das ist Stevie Wonder.

Ja, hier pfeift's wohl. Joyride, Roxette sind das. Am Pfingstmontag. Wir reden in dieser Stunde über die Stimme als musikalisches Instrument. Und ich habe ja vorhin mal gefragt, sagt mal Leute, welche Stimme kommt euch als erstes in den Kopf, wenn wir über starke Stimmen der letzten Jahrzehnte sprechen? Roxette haben wir gerade gehört. Adele war in dieser Stunde auch schon mit dabei. Und Petra hat mir eine Nachricht ins Studio geschrieben, ganz kurz und knapp. Ich zitiere: Beth Hart. Durchaus erwähnenswert. Zitat Ende. Petra, ja, da hast du vollkommen recht. Da muss man auch eigentlich gar nicht mehr sagen, oder? Denn diese Stimme, die spricht im wahrsten Sinne des Wortes wirklich für sich selbst. Also packe ich euch sie mit rein hier in die Playlist. Beth Hart zusammen mit Joe Bonamassa. I'd rather go blind.

Chris Rea, Touché d'Amour in SWR1 Rheinland-Pfalz am Pfingstmontag. Wir schauen noch mal ganz kurz auf die Straßen für eine aktuelle Gefahrenmeldung. Vorsicht bitte auf der Rheinbrücke Richtung Durlach zwischen Oststadt Wohlfahrtsweierer Straße und A5 Karlsruhe Mitte. Da gibt es aktuell eine ungesicherte Unfallstelle. So, liebe Leute, wir haben in der letzten Stunde um ganz viel gesprochen, was den Gesang betrifft, um ganz viele schöne Stimmen. Und ich habe auch natürlich in dieser Stunde wieder so ein kleines Top 5 der bekanntesten und markantesten Stimmen der Pop- und Rockgeschichte mitgebracht. Und das war wirklich nicht einfach. Also auf Platz 5, da haben wir gar keinen Mega-Megastar, aber eine Mega-Stimme mit einfach unfassbarer Vielseitigkeit und ganz viel Power. Das hier, das ist Ann Wilson und Heart mit Barracuda.

Barracuda, großartiger Song auch. Auf die 4 schafft es bei mir eine absolute Bühnenikone der Rockgeschichte. Steven Tyler von Aerosmith mit Dream On. Hört euch mal an, wie dieser Mann einfach eskalieren kann.

Ja, Klassiker. Auf der Liste bei mir auf Platz 3 ebenfalls nicht aus dieser Band rauszudenken. Und ob es glaubt oder nicht, nach seinem Tod hat die Band wie durch ein Wunder ausgerechnet auf den Philippinen jemanden gefunden, der stimmlich ansatzweise daran kam. Und das einfach über YouTube. Völlig verrückt. Hier ist Steve Perry mit Journey.

Meine Nummer 2 übrigens ist einer der einflussreichsten Sänger überhaupt. Seine Dynamik zwischen komplett brachialen Screams und leiser Verletzlichkeit, wirklich unglaublich hostil. Natürlich rede ich von Robert Plant von Led Zeppelin, Since I've Been Loving You.

Was für eine Power. Ja, ich weiß, hier fehlen in Top 5, da fehlen unfassbar viele Stimmen, diverse 100. Aber diese Stimme, also die gehört wirklich unumgänglich für mich in die Top 5 und für mich absolut auch an die Spitze. Dynamik, Volumen, Gefühl bei laut und leise. Na klar, es geht um Freddie Mercury und Queen. Hiermit Somebody to Love auf meiner 1.

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1: Um 18 Uhr mit Heike Lüttich. Guten Abend. Der Papst mahnt im Umgang mit KI die Menschenwürde an. In einer Gemeinde in Rheinland-Pfalz lebt man im bundesweiten Vergleich am schlechtesten. Und das Wetter: bis zum Abend viel Sonne, auch morgen wieder sonnig und bis 34 Grad. In Anwesenheit eines KI-Experten hat Papst Leo XIV. Heute in Rom seine erste Enzyklika vorgestellt. Darin beschäftigt er sich mit den Auswirkungen von künstlicher Intelligenz auf Menschen und Gesellschaft und warnt davor, ethische Entscheidungen von Algorithmen treffen zu lassen. Aus Rom, Anna Giordano.
2: Er habe mit KI-Unternehmen über die neuesten Entwicklungen gesprochen, aber auch mit Politikern, Verantwortlichen, mit Eltern und Lehrern. KI könne dem Menschen helfen, ihm aber auch schaden, wenn der Umgang damit nicht verantwortungsbewusst sei. Entsprechend forderte der Papst, die Würde des Menschen müsse immer im Zentrum stehen. Er warnte vor der Illusion, dass der Mensch besser, wertvoller oder glücklicher werde, wenn er seine Schwächen an eine fehlerfreie KI auslagern könne. So fordert er etwa eine Bildung an Schulen, die sich den Herausforderungen der künstlichen Intelligenz anpasse, und er macht darauf aufmerksam, dass die gerechte Verteilung von Gütern nun auch den digitalen Raum betreffe.
1: Der Iran meldet Fortschritte in den wochenlangen Verhandlungen mit den USA zu einem möglichen Kriegsende. Ein Sprecher des Außenministeriums in Teheran sagte, man sei bei einem Großteil der Themen einig geworden. Die Unterzeichnung eines Abkommens stehe aber nicht unmittelbar bevor. Strittige Punkte sind unter anderem das iranische Atomprogramm und der Status der Straße von Hormuz. Der Iran möchte, dass die Sanktionen aufgehoben und die im Ausland eingefrorenen Gelder freigegeben werden. SPD und Sozialverbände kritisieren die Pläne von Bundesfamilienministerin Prien, das Elterngeld zu kürzen. Die Präsidentin des Sozialverbandes VdK Bentele sagte, das Elterngeld sei seit fast 20 Jahren nicht an die Inflation angepasst worden. Dass nun auch noch Kürzungen diskutiert würden, sei ein falsches Signal. Der parlamentarische Geschäftsführer der SPD-Bundestagsfraktion erklärte in der Rheinischen Post, das Elterngeld sei für viele junge Menschen sehr wichtig. Finanzminister Klingbeil hat alle Ministerien verpflichtet, 1% ihrer Ausgaben einzusparen. In der Kleinstadt Haar bei München lässt es sich bundesweit am besten leben. Das hat das Institut der deutschen Wirtschaft bei seinem Gemeindecheck herausgefunden. Dafür wurden fast alle 11.000 Gemeinden in Deutschland untersucht, wie sie zum Beispiel mit Ärzten versorgt sind, wie es bei Nahverkehr und überregionaler Anbindung aussieht oder mit Funklöchern oder schnellem Internet. Bei den Flächenländern schnitten die Gemeinden in Nordrhein-Westfalen insgesamt am besten ab. Auf dem bundesweit letzten Platz landete die rheinland-pfälzische Gemeinde Hirschtal im Landkreis Südwestpfalz. Die Zeit 18.03 Uhr.
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3: Vorsicht bitte auf der A6, Heilbronn Richtung Mannheim. Zwischen Schwetzingen, Hockenheim und Mannheim-Schwetzingen. Da steht ein defektes Fahrzeug auf der rechten Spur im Baustellenbereich. Und die A67 Mannheim Richtung Darmstadt ist zwischen dem Vierenheimer Dreieck und Lorsch wegen einer Baustelle noch bis morgen früh um 5 Uhr gesperrt. Das war's von den Straßen. Allen unterwegs gute und sichere Fahrt.
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3: Der Pfingstmontag, der hat heute ganz viel Sonne im Gepäck bei wirklich hochsommerlichen Temperaturen. Aktuell sind es 29 Grad in Mainz, 30 Grad in Konz und 29 Grad in Bendorf. Heute Nacht ist der Himmel dann klar und es kühlt so ein bisschen ab auf 18 bis 10 Grad. Der SWR1-Wettertrend. Morgen und übermorgen bleibt es auch sonnig und heiß natürlich. Morgen bei bis zu 34 Grad und am Mittwoch bei bis zu 32 Grad. Da kann man vielleicht ja mal die Sonnencreme-Vorräte checken und gegebenenfalls wieder auffüllen.
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3: Mit Patrick Schütz. Ihr hört das Musikinstrumente-Spezial am Pfingstmontag auf SWR 1 Rheinland-Pfalz. Und in der nächsten Stunde geht's nicht um große Melodien, sondern es geht um den Beat. Ach, was sag ich? Um den Pulsschlag der Musik. Es geht um die Drums und wir starten mal rein mit einer der vermutlich ikonischsten Drum-Intros überhaupt. My Sharona, The Knack sind das hier in SWR 1 Rheinland-Pfalz.
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0: The Knack sind das in SWR1 Rheinland-Pfalz am Montag. Und wir haben nur kurze Gefahrenmeldung von den Straßen. Vorsicht bitte auf der A6 Mannheim Richtung Heilbronn in der Ausfahrt Schwetzingen-Hockenheim. Da gibt es eine ungesicherte Unfallstelle.
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0: Sunday, Bloody Sunday. U2. Wahrscheinlich einer der, naja, bekanntesten, berühmtesten Drum-Patterns auf der ganzen Welt und damit natürlich perfekt für unsere Drums-Stunde hier am Musikinstrumente-Spezial am Pfingstmontag. Aber natürlich, wenn wir über Drums sprechen, dann müssen wir auch über diese legendäre Stelle sprechen, bei der wir wahrscheinlich alle gerne mal das Luftschlagzeug rausholen. Ja, dieses eine sehr ikonische von Phil Collins. Phil Collins in the Air Tonight haut mich jedes Mal aufs Neue um. Und der einzigartige Sound des Schlagzeugs in diesem Song ist dank eines bestimmten Effektes, den man Gated Reverb nennt, so ikonisch. Wie dieser Effekt entsteht, das hat uns Historiker und Autor Phil Collins Experte Mark Bell erzählt. Der war in unserer Meilensteine-Folge zum Phil Collins Album Face Value mit dabei.
1: Wir nehmen diesen Sound heute für selbstverständlich. Damals war er neu. Bei der Entstehung des Peter Gabriel 3 Albums, des Melt Albums, ist ja Phil Collins eingesprungen. Und zwar aus dem Grund, dass Peter Gabriel damals kein Geld hatte, sich ordentliche Musiker zu finanzieren, nachdem sein zweites Album ja ziemlich gefloppt war. Und das hört Collins und dann bietet er seinem alten Freund Peter Gabriel von Genesis-Zeiten bietet an, du, ich helf dir. Und dann nimmt er mit ihm zusammen in den Townhouse-Studios in London auf. Und in den Townhouse-Studios gibt es einen speziellen Drum-Aufnahmeraum. Und der zeichnet sich dadurch aus, dass er sehr, sehr hoch ist. Und das führt zu starken Reflexionen. Und jetzt muss man sich vorstellen, das wird aufgenommen durch ein Mikrofon, was nah an der Decke aufgehängt ist. Und jetzt passiert ein Zufall. Peter Gabriel sitzt im Kontrollraum zusammen mit dem Produzenten Hugh Padgham und sie wollen kommunizieren mit Collins, der im Drumraum sitzt, und zwar durch einen speziellen Kanal des Mischpultes. Das ist der Kanal, der nur dafür dient, sozusagen mit dem Musiker zu kommunizieren im Aufnahmeraum. Und der hat eine extrem starke Kompression, dieser Kanal. Und jetzt hören Sie diesen Drum-Sound durch diesen extrem starken Kompressor. Und damit klingt er plötzlich interessant und Peter Gabriel ist es, der sagt, wow, das möchte ich auf Platte haben. Damit entsteht dann ein Prozess, wo sie versuchen, diesen Drum-Sound handhabbar zu machen, weil das Problem ist, das hallt zu lange nah. Und es ist Hugh Padgham, der so lange rumexperimentiert, bis er diesen Sound handhabbar macht. Und das Original hören wir in Intruder von der dritten Gabriel-Platte. Der Sound ist, sagt auch Collins übrigens, der Sound ist viel extremer als der, den er später verwendet hat.
0: Ja, 5 Jahre später, im Jahr 1985, ist dieser Sound längst synonym mit dem Namen Phil Collins und hier hören wir ihn auch. Hier ist Phil Collins mit Don't Lose My Number.
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0: SWR1 Rheinland-Pfalz am Pfingstmontag. Kurz nach 6:30 haben wir es.
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0: A3 Frankfurt Richtung Köln zwischen Mönchhof-Dreieck und Wiesbadener Kreuz. Da steht ein defektes Fahrzeug auf der rechten Spur im Baustellenbereich und das hat 4 Kilometer stockenden Verkehr zufolge. A60 Mainz Richtung Rüsselsheim. Am Main-Spitz-Dreieck ist die Überleitung zur A671 Richtung Wiesbaden wegen eines Unfalls gesperrt. Rettungsfahrzeuge sind da auch vor Ort. Und die A67 Mannheim Richtung Darmstadt ist zwischen dem Viernheimer Dreieck und Lorsch wegen der Baustelle bis morgen früh um 5 Uhr gesperrt. Das war's von den Straßen. Allen unterwegs. Gute und sichere Fahrt.
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0: Ja, wettertechnisch hat Rheinland-Pfalz heute wirklich alles gegeben. Bis zu 33 Grad waren heute an der südlichen Weinstraße drin. Langsam wird es dann stetig etwas kühler heute Nacht. Meist klar bei 18 bis 10 Grad. Der SWR1 Wettertrend zeigt uns, heute war im wahrsten Sinne des Wortes nur das Warm-up. Denn morgen legt die Sonne nochmal eine Schippe drauf. Bis zu 34 Grad sind dann drin. Und am Mittwoch auch noch bis zu 32 Grad. Der Montagabend in SWR1 Rheinland-Pfalz. Ich bin Patrick Schütz und wir sprechen heute über die coolsten Instrumente der Pop- und Rockmusik und auch über die, die mal ein bisschen mehr Aufmerksamkeit verdient haben. Zum Beispiel die Klarinette. Die kommt nämlich super, super gut rüber in diesem Kultsong hier von Breakfast in America, von Supertramp. Das ist Breakfast in America.

0: SWR1 Rheinland-Pfalz am Pfingstmontag und wir schauen mal ganz kurz auf die Straßen für eine aktuelle Gefahrenmeldung. Vorsicht auf der A66 Wiesbaden Richtung Frankfurt. Zwischen Wallau und Wiesbadener Kreuz, da liegt ein Plastikteil auf der linken Spur.
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0: The Course und Radio in der Unplugged-Version hier in SWR 1 Rheinland-Pfalz am Pfingstmontag.
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2: Ja, einen schönen guten Abend. Zweiter Hauptrundentag bei den French Open und mit Eva Lys hat die zweite deutsche Tennisspielerin ihr Auftaktmatch gewonnen. Die 24-Jährige setzte sich in zwei Sätzen gegen die Kroatin Petra Marcinko mit 6:3 und 6:0 durch. Für Tatjana Maria hingegen ist das Turnier schon wieder vorbei. Die Bad Saulgauerin unterlag der favorisierten Belgierin Elise Mertens mit 5:7 und 0:6. Mit Ella Seidel ist eine weitere Deutsche noch im Einsatz. Seidel spielt im Moment gegen die Lettin Jelena Ostapenko. Im ersten Satz steht es 3:3. Bereits gestern erreichte Tamara Korpatsch die zweite Runde, genau wie Alexander Zverev bei den Männern. 17 von 18 Fußball-Bundesligisten für die kommende Saison stehen fest. Wer den letzten Platz bekommt, entscheidet sich heute Abend. Nach einem torlosen Hinspiel empfängt der SC Paderborn den VfL Wolfsburg zum Relegationsrückspiel. Christian Schulze blickt auf die Partie.
3: Es ist das Duell der großen Gegensätze. Der bescheidene SC Paderborn fordert den von einem Multikonzern unterstützten VfL Wolfsburg, dessen Kaderwert um das fast Sechsfache höher liegt. Der jüngste Trainer der zweiten Liga trifft auf den Routinier mit der Erfahrung von 797 Pflichtspielen. Und gerade einmal 15.000 Zuschauer können beim Rückspiel in Ostwestfalen live dabei sein. Trotzdem ist der dritte Bundesliga-Aufstieg in der Paderborner Vereinsgeschichte nach dem 0:0 im Hinspiel weiter möglich. Das letzte torlose Hinspiel einer Bundesliga-Relegation ist 6 Jahre her. Damals setzte sich Werder Bremen als Bundesligist gegen Heidenheim nur aufgrund der Auswärtstorregel durch. Diese gibt es mittlerweile nicht mehr. Von einer einmaligen Gelegenheit spricht Paderborns Trainer Ralf Kettemann und hofft auf die Unterstützung aller Fans. Der ostwestfälischen Euphorie begegnet Wolfsburgs Coach Dieter Hecking mit tiefer Gelassenheit. Genau dieses Finale habe man angestrebt. Jetzt sei es da und sein Team habe alle Chancen.
2: Paderborn oder Wolfsburg, wer ist in der nächsten Saison der 18. Bundesligist? Das Relegationsrückspiel wird heute um 8:30 angepfiffen. 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

all about that bass. Ja, über den Bass haben wir heute auch schon gesprochen. SWR1 Rheinland-Pfalz ist hier am sonnigen Pfingstmontag und wir haben ja ganz viel schon heute über verschiedenste Instrumente gesprochen. Und jetzt geht es um eins, beziehungsweise um den Teil eines Schlagzeugs. Sagen die einen, ja, bitte nicht das andere, das nervt. Und die anderen sagen, bitte, bitte mehr davon. Es geht um die Kuhglocke, beziehungsweise im Englischen um die Cowbell.

0: vielleicht bei dem einen oder anderen vielleicht auch ein bisschen zu nervig. Die Cowbell ist, wie der Name schon sagt, eine Kuhglocke ohne Schlägel und man schlägt die so mit dem Schlagzeugstick an, da drauf, das haben wir gerade gehört. In der lateinamerikanischen Musik ist es eher so ein bisschen kunstvoll, im Rock lieber laut und immer geradeaus das Motto, jetzt geht's los. SWR1 Musikredakteur Stefan Fahrig, der hat für uns mal so ein bisschen recherchiert, was denn so die größten Cowbell-Hits sind.
1: Die 80er mit Loverboy, Working for the Weekend, lange Haare, enge Hosen, Muscle Shirt und Brusthaare, viel Gitarre und immer schön auf die Cowbell draufhauen. Die Kuhglocke als Instrument, die stammt wohl aus Westafrika und verbreitet sich dann vor allen Dingen in Südamerika. Da wurde sie fester Bestandteil der Percussionisten. In Nordamerika, da fanden die Rocker das Teil super. Anfangs auch noch kreativ eingesetzt, wie hier bei Lowrider von War. Die Stones lassen die Kuhglocke in Honky Tonk Woman läuten und der 70er-Hit We're an American Band von Grand Funk Railroad ohne Cowbell einfach undenkbar. Ab geht's. Absoluten Klassiker mit Cowbell, dem wurde in der TV-Show Saturday Night Live sogar ein eigener Sketch gewidmet. More Cowbell. Und der Song dazu kam von Blue Oyster Cult, Don't Fear the Reaper.

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1: Um 19 Uhr mit Heike Lüttich. Guten Abend. Der Ebola-Ausbruch in Zentralafrika wird immer größer. In Stuttgart ist das SWR-Sommerfestival zu Ende gegangen. Und das Wetter: bis zum Abend viel Sonne, auch morgen wieder sonnig und bis 34 Grad. Die Weltgesundheitsorganisation WHO rechnet damit, dass sich der Ebola-Ausbruch in Zentralafrika noch deutlich verschlimmern wird. WHO-Direktor Tedros gibt die aktuelle Zahl der Toten mit 220 an. Aus Nairobi, Bettina Rühl.
2: Außerdem gibt es mehr als 900 Verdachtsfälle. Tedros bedauerte, das Virus verbreite sich derzeit schneller, als das medizinische Personal reagieren könne. Kongos Nachbarland Uganda hatte im Laufe des Tages zwei weitere Fälle bestätigt. Tedros warnte, alle Nachbarländer des Kongo seien einem hohen Risiko ausgesetzt und sollten sofort Gegenmaßnahmen ergreifen. Allerdings machen Konflikte, eine schlechte Infrastruktur und das Misstrauen der Bevölkerung den Helfern die Arbeit schwer.
1: In Anwesenheit eines KI-Experten hat Papst Leo XIV. Heute in Rom seine erste Enzyklika vorgestellt. Darin beschäftigt er sich mit den Auswirkungen von künstlicher Intelligenz auf Menschen und Gesellschaft und warnt davor, ethische Entscheidungen von Algorithmen treffen zu lassen. Das Lehrschreiben sei durch Zuhören entstanden, so der Papst. Er forderte, dass an Schulen der Umgang mit KI gelehrt wird und betonte, dass die gerechte Verteilung von Gütern jetzt auch den digitalen Raum betreffe. Die aktuellen Berichte über eine diplomatische Annäherung zwischen den USA und dem Iran lassen die Ölpreise sinken. Bei der US-Sorte WTI und bei der Nordseesorte Brent ging der Preis heute jeweils um rund 5% runter. Ein Barrel, also 159 Liter, kostet momentan knapp 99 Dollar. Wegen des Iran-Kriegs war der Ölpreis zwischenzeitlich auf mehr als 126 Dollar pro Barrel geklettert. Die für die Ölversorgung wichtige Straße von Hormuz ist wegen des Kriegs immer noch blockiert. Die drohende Explosion eines Chemietanks bei Los Angeles im US-Bundesstaat Kalifornien ist abgewendet. Ein Feuerwehrsprecher sagte, ein Riss in dem Tank habe den Druck im Inneren abgesenkt. In dem Tank ist eine hochgiftige Chemikalie, die zur Herstellung von Plastikteilen gebraucht wird. Weil der Tank vor 4 Tagen viel zu heiß geworden war, waren Dämpfe ausgetreten. 50.000 Menschen mussten deshalb vorsichtshalber ihre Häuser verlassen. Rund 100.000 Menschen haben in Stuttgart das SWR-Sommerfestival besucht. An den insgesamt 4 Festivaltagen haben sich alle SWR-Programme präsentiert. Aus Stuttgart, Christian Spöcker.
3: Ein besonderer Höhepunkt war das Benefizkonzert von Bundespräsident Frank-Walter Steinmeier zusammen mit der SWR Big Band und weiteren Künstlern am Pfingstsonntag. Mehr als 16.000 Gäste besuchten außerdem die Abendveranstaltungen auf der großen Festivalbühne im Ehrenhof des Neuen Schlosses. Die SWR-Tatort-Premiere bot Krimi-Atmosphäre unter freiem Himmel. Zum Abschluss lockte am heutigen Pfingstmontag der ARD-Familientag in die Stuttgarter Innenstadt mit vielen Mitmachangeboten und bekannten Figuren wie Tigerente, Maus und Kikaninchen.
1: Die Zeit 19.03 Uhr.
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4: Und der geht los auf der A3. Frankfurt Richtung Köln zwischen dem Mönchhof-Dreieck und dem Wiesbadener Kreuz. 3 Kilometer stockender Verkehr. Da steht ein defekter PKW auf der rechten Spur im Baustellenbereich. Die A60 Mainz Richtung Rüsselsheim. Am Mainz-Spitz-Dreieck ist die Überleitung zur A671 Richtung Wiesbaden wegen eines Unfalls gesperrt. Da sind aktuell auch Rettungsfahrzeuge vor Ort. Und die A67 habe ich noch. Mannheim Richtung Darmstadt ist zwischen dem Viernheimer Dreieck und Lorsch wegen einer Baustelle bis morgen früh um 5 Uhr gesperrt. Das war's von den Straßen. Alle unterwegs, gute und sichere Fahrt.
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4: Also ich glaube, alle Sonnenanbeter konnten bei dem Pfingstmontagwetter mit ganz viel Sonne voll auf ihre Kosten kommen. Langsam wird es dann etwas milder. Aktuell 29 Grad in Neuwied, Kusel und Wörstadt und 30 Grad immer noch in Nierstein. Heute Nacht gehen die Temperaturen dann runter auf 18 bis 10 Grad. Fühlt sich aber eher so an, als würde die Sonne nur so ein bisschen Anlauf nehmen für morgen. Der SWR1-Wettertrend sagt uns nämlich, morgen dann sogar bis zu 34 Grad und am Mittwoch noch bis zu 32 Grad, gespickt mit ein paar lockeren Wölkchen.
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4: Mit Patrick Schütz. Wir befassen uns heute jede Stunde mit einem Instrument aus der Rock- und Popgeschichte und wir haben über Schlagzeug, Gitarre, Saxophon, Cowbell, Fagott und ganz, ganz, ganz viele andere Sachen schon gesprochen. Und jetzt geht's weiter mit dem diesjährigen offiziellen Instrument des Jahres, dem Akkordeon. Und das, finde ich, kann man schon mal abfeiern.
5: Akkordeon ist ein cooles Instrument, weil es einfach Kultur hat und Klang hat. Das ist sehr rhythmisch, hat sehr viel Melodie, sehr viel Varianz auch, sag ich einfach mal. Man kann das sehr gut kombinieren, auch mit anderen Instrumenten.
6: Also ich bin oft in Norddeutschland und dann gehe ich auf Konzerte und das sind dann Leute, die so im Seefahrer-Look auftreten. Mit Akkordeon, finde ich cool.
4: Ja, das Akkordeon, das klingt klischee-mäßig gerne so, als würde es ausschließlich in die Hände von Seefahrern passen. Aber es passt auch in die Pop- und Rockmusik, zum Beispiel in den Song hier, nämlich hier Road to Nowhere.
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0: Die Talking Heads, Road to Nowhere, SWR1 Rheinland-Pfalz am Pfingstmontag. Und wir schauen noch mal ganz kurz ins SWR1 Verkehrszentrum für eine aktuelle Gefahrenmeldung. Vorsicht auf der A63 Mainz, Kaiserslautern zwischen Kirchheim, Boland und Göllheim in beiden Richtungen. Gefahr durch ein brennendes Fahrzeug. Sichtbehinderungen gibt es auch noch dazu durch den Rauch. Fahrt da bitte besonders vorsichtig.
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0: das SWR1 Musikinstrumenten-Spezial am Pfingstmontag. Diese Stunde geht's um das diesjährige Instrument des Jahres, das Akkordeon. So das Erste, was man mit dem Instrument in Verbindung gebracht wird, ist meistens ja irgendwie die Volksmusik. Katharina Heinius aus der SWR1 Musikredaktion. Das Akkordeon kann ja aber eigentlich noch viel, viel, viel mehr.
1: Das Akkordeon ist ein wahres Multitalent, wirklich. Wenn ich so an die Popmusik denke, da fallen mir natürlich erstmal die Hooters ein. Rob Hyman hat das Instrument wirklich sehr, sehr häufig eingesetzt bei den Hooters. Er hat es praktisch in der Popmusik der 80er salonfähig gemacht. Gehen wir aber noch ein bisschen zurück. In Frankreich hat das Akkordeon auch eine große Tradition. In den Chansons von Edith Piaf oder hier in der deutschen Version von Hildegard Knef.

0: Da sind wir doch gleich in Frankreich, in Paris. Das ist französisches Lebensgefühl. Es gibt aber auch, und jetzt bitte nicht erschrecken, Metal-Bands, die ein Akkordeon dabei haben. Finsterforce zum Beispiel, die kommen aus dem Schwarzwald. Das Akkordeon ist wirklich ein sehr abwechslungsreiches Instrument.
1: Ja, auf jeden Fall. Und die Hooters, die dürfen ihr Akkordeon jetzt nochmal auf die komplette volle Länge ausdehnen. Das ist Carla with a K in SWR1 Rheinland-Pfalz am Pfingstmontag.
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0: Vox. Ultra Vox sogar. Hm, nicht nur den normalen Vox, nein.
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0: Die A60 Mainz Richtung Rüsselsheim am Main-Spitz-Dreieck ist die Überleitung zur A671 Richtung Wiesbaden aktuell wegen des Unfalls gesperrt. Da sind auch Rettungsfahrzeuge unterwegs. Die A67 Mannheim Richtung Darmstadt ist zwischen dem Viernheimer Dreieck und Lorsch wegen einer Baustelle noch bis morgen früh um 5 gesperrt. Und das war's schon von den Straßen. Allen unterwegs gute und sichere Fahrt.
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0: Der Pfingstmontag in SWR 1 Rheinland-Pfalz. Bis zu knallige 33 Grad waren heute drin an der südlichen Weinstraße. Aktuell sind es noch 27 Grad in Singhofen, 30 Grad in Frankenthal und 29 Grad in Niederaulm. Heute Nacht sinken die Temperaturen dann auf 18 bis 10 Grad bar. Einer meistens klaren Nacht und der SWR 1 Wettertrend. Die Sonne steht auf Repeat, könnte man denken. Auch die nächsten Tage wird es vorwiegend sonnig. Morgen dann bei bis zu 34 Grad und Mittwoch bis zu 32 Grad. Neben den coolsten und offensichtlichen Instrumentenstars der Pop- und Rockmusik habe ich für euch heute ja schon so ein paar Instrumente im Gepäck, die eher so die heimlichen Helden von manchen Songs sind. Die Oboe zum Beispiel, die ist vom Sound her irgendwo zwischen Blockflöte, Saxophon und Fagott, hat aber auch einen einzigartigen Klang. In der Klassik ist sie oft ein Soloinstrument, aber in der Popmusik, na, da findet sie eher selten Platz. Aber ein paar Songs gibt es natürlich doch. Den hier zum Beispiel, Twist in My Sobriety, Tanita Tikaram ist das.
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0: Die Backstreet Boys in SWR 1 Rheinland-Pfalz am Pfingstmontag. Eben waren wir noch beim Akkordeon in unserem Musikinstrumente-Spezial und jetzt hüpfen wir einfach mal rüber zu einem anderen Tasteninstrument, dem Klavier. Und zum Klavier und einem ganz bestimmten Song hat Sebastian Ehpart aus unserem Musikteam eine ganz besondere Beziehung.
1: Als dieser Song rausgekommen ist, war ich 4. Ich erinnere mich noch an unser Wohnzimmer. Parkettboden, dunkler Ledersessel und es gab so eine Fensterwand zur Terrasse raus. Die späte Nachmittagssonne taucht den ganzen Raum in goldenes, warmes Licht. Auf einer Kommode an der Wand stand damals unsere Hi-Fi-Anlage mit CD und Kassettenspieler. Mein Vater geht hin, legt eine CD ein und drückt auf Play. Und diese Klaviermelodie ertönt. Mein Vater kommt zu mir, nimmt mich an den Arm und wir tanzen durch den Raum. Ich fliege, beflügelt durch dieses Klavierriff. Das ist eine meiner ersten Erinnerungen mit Musik. Clocks, das war die zweite Single aus dem Coldplay-Album A Rush of Blood to the Head. Es war ein ordentlicher Chart, aber hat sich vor allem ganz lang im Radio gehalten, für Coldplay einer ihrer wichtigsten Songs überhaupt. Und fast wäre ausgerechnet der gar nicht auf dem Album gelandet. Die Platte sollte endlich rauskommen, der Song aber noch nicht fertig. Aber der Manager von Coldplay hat gesagt, der Song ist so gut, den müssen wir drauf haben. Und er setzt sich durch. Die Band kriegt 2 Monate extra. Clocks wird einer der größten Hits ihrer damaligen Karriere. Zum Glück, diese eine Klaviermelodie, die bringt mich bis heute immer noch zurück in unser Wohnzimmer und in die Arme meines Vaters.
0: Was für eine schöne Geschichte und was für ein schöner Song, da müssen wir natürlich unbedingt reinhören jetzt. Dann hören wir nochmal rein. Cool Song, Clocks von Coldplay.
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0: Allison Mouillet ist das in SWR1 Rheinland-Pfalz am Pfingstmontag. Wir schauen noch mal ganz kurz auf die Straßen für eine aktuelle Gefahrenmeldung. Vorsicht bitte auf der B9 Bonn Richtung Koblenz zwischen Bubenheimer Kreisel und Bonner Straße in Koblenz. Da steht ein defektes Fahrzeug auf der linken Spur. Und da kommt noch eine Gefahrenmeldung rein. Vorsicht auf der B9 Koblenz-Bonner Straße in Höhe Andernacher Straße. Da steht ebenfalls ein defektes Fahrzeug auf der linken Spur. Das war's auch schon fast hier mit unserem Musikinstrumente-Spezial am Pfingstmontag. Ab 20 Uhr übernimmt hier gleich Kollege Frank Habeck-Johansen mit dem 80er Musikclub und mit Michael Jackson.
1: Ja, seitdem sein Biopic im Kino läuft, ist er auch wieder in den Charts vertreten. Aktuell sind tatsächlich 9 Michael Jackson Songs in den deutschen Singlecharts vertreten und 7 Alben in den Albumcharts. Darüber sprechen wir und hören natürlich auch Musik von Michael Jackson. Außerdem feiern wir 40 Jahre Ready for Romance, das 86er Album von Modern Talking, und wir klären mal, wer eigentlich dieser Brother Louie ist. You're no good, can't you see, Brother Louie, Louie, Louie. I'm in love, set to free. Das und mehr heute Abend in der Show.
0: Also gleich ab 20 Uhr der Musikclub 80er. Aber bevor ich hier die Regler übergebe, hat Georg Lind sich bei mir gemeldet. Und Georg, du willst noch mal ein kleines Musikinstrument ins Rampenlicht stellen.
2: Die Ukulele.
0: Die ist zu kurz gekommen heute?
2: Ja.
0: Was macht die Ukulele so besonders? Was ist das Schöne an dem Instrument?
2: Die hat nur 4 Saiten. Die ist einfach so klein, aber doch so eindrucksvoll.
0: Dann verabschieden wir uns doch heute mal mit der Ukulele. Machen wir das, oder?
2: Super, also perfekt.
0: Dann lassen wir die Ukulele doch noch mal strahlen mit einer richtig schönen Coverversion. Somewhere Over the Rainbow ist das von Ismael Kamaka, Vivo Olé. Ich sag ciao, tschüss und bis bald. Mein Name ist Patrick Schütz.

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1: Um 20 Uhr mit Heike Lüttich. Die drohende Explosion eines Chemietanks bei Los Angeles im US-Bundesstaat Kalifornien ist abgewendet. Die 50.000 evakuierten Menschen dürfen aber trotzdem noch nicht in ihre Häuser zurück. Aus Los Angeles, Antje Sieb.
2: Ein Riss im Tank hat nach Angaben der Behörden dafür gesorgt, dass der Druck nachlässt. Auch die Temperatur im Inneren des Tanks sinke aktuell. Seit Donnerstag hatte es Probleme mit Lagertanks für die giftige Chemikalie Methylmethacrylat gegeben. Ein Tank auf dem Gelände eines Luft- und Raumfahrtunternehmens hatte sich unkontrolliert erhitzt. Weil Ventile des Tanks nicht funktionierten, konnten Fachleute nicht eingreifen. Seither hatten Experten und hunderte Einsatzkräfte daran gearbeitet, eine Explosion abzuwenden und Vorbereitungen für ein mögliches Leck im Tank zu treffen.
1: US-Präsident Trump hat mehrere islamische und arabische Länder aufgerufen, dem sogenannten Abraham-Abkommen beizutreten. Dieses wurde vor 6 Jahren von den USA initiiert und hat eine Normalisierung der Beziehungen zu Israel zum Ziel. In der Folge verbesserte sich das Verhältnis der Emirate, Bahrains oder Marokkos zu Israel. Trump listet in seinem Online-Dienst nun weitere Länder auf, mit deren Führungen er über einen möglichen Beitritt zu dem Abkommen gesprochen habe. Die Türkei, Ägypten, Saudi-Arabien, Katar, Jordanien und Pakistan. Papst Leo XIV. Hat seine erste Enzyklika veröffentlicht. In dem Lehrschreiben ging es vor allem um den Umgang mit künstlicher Intelligenz. Der Papst fordert hier eine breitere gesellschaftliche Kontrolle. Geäußert hat sich Leo auch zum demografischen Wandel in Europa und zur sinkenden Zahl der Geburten dort. Als Ursachen nannte er verfehlte Familienpolitik und mangelnde Solidarität unter den Generationen. Es brauche neue Leitlinien und innovative Ideen, um beides zu ändern. Dazu könnten Christen einen wichtigen Beitrag leisten. Die Weltgesundheitsorganisation rechnet damit, dass sich der Ebola-Ausbruch in Zentralafrika noch deutlich verschlimmern wird. Schon jetzt breite sich die Epidemie schneller aus, als Gegenmaßnahmen ergriffen werden könnten, sagte WHO-Direktor Tedros. Die Zahl der Ebola-Todesfälle in Kongo und Uganda gab er mit 220 an. Dazu kämen rund 900 Verdachtsfälle. Die Arbeit der Helfer werde durch regionale Konflikte, eine schlechte Infrastruktur und das Misstrauen der Bevölkerung erschwert. In Mekka hat die traditionelle islamische Pilgerfahrt Hadsch begonnen. 1,5 Millionen Gläubige nehmen teil. Saudi-Arabien hat wegen der vielen Menschen, die sich in Mekka in großer Hitze auf engstem Raum bewegen, viel in die Infrastruktur und in die Lenkung der Pilgerströme investiert. Und das Wetter: in der Nacht überwiegend klar bei 18 bis 9 Grad, morgen wieder sehr sonnig, am Nachmittag vor allem über dem Schwarzwald und der Alp Quellwolken, maximal 28 Grad auf der Westalb, 34 in Rheinhessen, 20.03 Uhr.
3: Der ARD-Verkehrsservice geht los mit der A8 München Richtung Stuttgart zwischen Ulm-Nord und Hohenstadt. 10 Kilometer streckenweise Stauverzögerung bis zu 45 Minuten. Der Verkehr wird über den Standstreifen geleitet. Und die A67 Mannheim Richtung Darmstadt ist zwischen dem Firnheimer Dreieck und Lorsch wegen der Baustelle bis 5 Uhr morgen früh gesperrt. Allen unterwegs gute Fahrt.
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3: mit Frank Habeck Johansen. Ja, und wir drehen die Zeitmaschine wieder gemeinsam zurück, als das Freibad nach Pommes und Eis gerochen hat, der Zauberwürfel uns ja in den Wahnsinn getrieben hat und die Frisuren konnten gar nicht hoch genug sein. Wir feiern die 80er bis Mitternacht und wir starten mit einem Song, der klingt ja wie so eine Fahrt nachts durch Rom im Cabrio. Weiße Anzüge, Espresso, Mitternacht und dazu eine Sonnenbrille auf der Nase. Hier ist Falco mit Junge Römer.
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Wahnsinn, oder? Was für eine Hymne hier im ARD Musikclub 80er. Und genau dieses Meisterwerk feiert gerade Geburtstag. Happy Birthday Europe, kann man sagen. Denn unglaubliche 40 Jahre ist es her, dass die Rocker aus Schweden dieses Album The Final Countdown mit dem Song The Final Countdown veröffentlicht haben. Und diesen Song haben wir alle schon mal irgendwo mitgegrölt, oder? Also da kann, glaube ich, keiner passen an der Stelle. Es gibt ein paar sehr interessante Dinge zu dem Album und zu dem Song. Zum Beispiel zu diesem bekannten Keyboard-Riff. Ja, zu diesem... Eigentlich ist das nämlich schon Jahre vorher auf einem geliehenen Synthesizer im Keller von Sänger Joey Tempest entstanden. Er hatte die Melodie im Kopf, aber die Band fand sie anfangs viel zu poppig für die Band. Die Gitarristen wollten nämlich echten Rock und keinen Synthesizer-Kram spielen. Und am Ende muss man aber sagen, gut, dass sich Joey durchgesetzt hat, denn das Ding wurde natürlich ein weltweiter Nummer 1-Hit in über 25 Ländern. Und auch ganz spannend, der Song, der wurde eigentlich gar nicht fürs Radio geschrieben. Er sollte nämlich ursprünglich nur der Opener für die Live-Shows sein, um die Fans so ein bisschen anzuheizen. Und dass die Nummer dann mal zur inoffiziellen Hymne für Raketenstarts, für Boxkämpfe, für jede schlechte, aber auch vor allem gute 80er-Party der Welt wird, das hatten die Jungs mit diesen fülligen Dauerwellen, die sie hatten, ja absolut nicht auf dem Schirm. Aber Europe konnten eben nicht nur Synthie-Pop-Rock, die Jungs konnten es auch, kann man sagen, dreckiger und mit mehr Wumms. Und genau das hören wir jetzt nochmal. Auf dem gleichen Album, auf The Final Countdown, ist nämlich auch dieser Song drauf, Rock the Night. Auch der feiert 40-jährigen Geburtstag.

0: Tears for Fears und Woman in Chains. Blick auf die Straßen, ARD-Verkehrsservice aktuell, Vorsicht bitte auf der A81 Heilbronn Richtung Stuttgart, im Engelberg-Tunnel ein kaputtes Auto und aufpassen auf der A81 Stuttgart Richtung Heilbronn. Zwischen Stuttgart-Zuffenhausen und Ludwigsburg-Süd liegen Fahrzeugteile auf allen Fahrstreifen. Hier ist der ARD-Musikclub 80er am Pfingstmontag, ein heißer Pfingstmontag. Ja, und es geht um das Fernsehen in den 80ern. Das war noch großes Samstagabendkino für die ganze Familie, ne? Da saß man mit Chips und Cola vorm Röhrenfernseher, hat Wetten, das geguckt oder bei der Hitparade mitgesungen oder durfte erst nach dem Sandmännchen ins Bett gehen. Und dazu kamen dann ja die ersten knallbunten Game-Shows. Es gab erste Musikvideos auf MTV, Serienhelden mit Fokuhila, mit Dauerwelle und mit viel zu breiten Schulterpolstern. Und genau um solche Sendungen geht's jetzt hier.
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0: Ich spiele euch die Titelmelodie einer legendären Fernsehserie aus den 80ern vor. Und wenn ihr sie erkennt, welche Serie das ist, dann gibt's mit ein bisschen Glück einen Musikwunsch für euch. Also gut aufpassen, hier kommt die 80er Serien-Titelmelodie.

Welche Serie suchen wir? Wenn ihr es erkannt habt oder einfach mal drauf losraten wollt, jetzt schnell ans Telefon. 06131 92 93 94 95 oder schickt uns die Lösung per WhatsApp oder Signal ebenfalls an die 06131 92 93 94 95. Welche Serie suchen wir?

0: All Through the Night. Das ist Cyndi Lauper am Montagabend. Der ARD Musikclub 80er. Und jetzt der Blick auf die Straßen. Der ARD Verkehrsservice, A8 München Richtung Stuttgart zwischen Ulm Nord und Hohenstadt. 8 Kilometer streckenweise Stau, Verzögerung hier bis zu einer Dreiviertelstunde. Der Verkehr wird über den Standstreifen geleitet. Und die A67 Mannheim Richtung Darmstadt ist zwischen dem Firnheimer Dreieck und Lorsch wegen einer Baustelle bis 5 Uhr morgen früh gesperrt. Allen unterwegs, gute Fahrt.
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0: Frank Habeck-Johansen hier und jetzt wird's Synthi-lastig, kann man sagen, mit dem Duo Go West, We Close Our Eyes. Der Song war 85 der große Durchbruch für die beiden, hat aber übrigens nichts mit dem Schlafen zu tun, ja, obwohl so von wegen, wir machen die Augen zu. Gemeint ist eher so dieses Gefühl, sich einfach treiben zu lassen und für einen Moment ja, so ein bisschen die Welt auszublenden. Und übrigens kein geringerer als Queen-Frontmann Freddie Mercury hat das Video damals im australischen Fernsehen gesehen und war so begeistert, dass er meinte, hey, die beiden werden verdammt nochmal riesig. Und ich sag mal so, er hat recht behalten.
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0: Die 80er können auch ganz romantisch. Mit Billy Ocean und Suddenly. Kurzer Blick auf die Straßen, AD Verkehrsservice, Vorsicht auf der B14, Stuttgart Richtung Backnang zwischen B10, Dreieck Neckarpark und Kappelbergtunnel. Da liegt Holz auf der Fahrbahn.
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0: Und dann spielen wir heute mit Henning aus Bad Vilbel. Guten Abend, Henning.
2: Hallo, Frank.
0: Henning, wir hören noch mal rein in die Titelmelodie einer 80er-Serie. Und dann möchte ich von dir wissen, welche Serie suchen wir? Ja, Henning, was suchen wir von der Serie?
2: Das ist die Soko 5113.
0: Jawohl! Sehr gut. Herzlichen Glückwunsch, richtig gelöst. Die übrigens schon knapp vor den 80ern gestartet ist. 2. Januar 78 gab es die allererste Soko 5113 und lief dann tatsächlich bis Ende 2020. Dann wurde sie abgesetzt. Aber die Soko an sich gibt es natürlich immer noch. Gibt noch diverse Städte mit Soko-Teams. Und was hat dich daran so begeistert? Was findest du so toll an der Soko?
2: Ja, ich fand die Serie sehr spannend. Sie war jetzt nicht super blutdrünstig. Ich durfte sie damals schon schauen in Begleitung von Erwachsenen.
0: Und du warst wie alt?
2: Ich bin Jahrgang 78, also wie die Serie.
0: Ja.
2: Fand das sehr spannend gemacht und es war halt schon spannende Unterhaltung, so nach dem Motto Erwachsenenfernsehen, aber man durfte schon mitschauen.
0: Ja, ich hatte eben auch Leute am Telefon, die gesagt haben, sie haben es dann heimlich geguckt, weil die Eltern das eben nicht erlaubt haben. Ja, aber bei dir hat man dann zwischendurch einfach die Augen zugehalten oder so.
2: Ja, genau, dann an den gruseligen Stellen, ja.
0: Übrigens, 5113 habe ich auch gedacht, und du dachtest, glaube ich, auch, ist die Postleitzahl, ne? Aber
2: ja,
0: nein,
2: ja.
0: Das war die Soko aus München, da passt ja auch 5113 gar nicht. Das war die Durchwahl des Chefs der Soko.
2: Ja,
0: 5113.
2: Okay. Ja, ja.
0: Dafür stand das Ganze.
2: Ja.
0: Sehr gut gelöst. Henning, du bekommst einen Musikwunsch von uns. Was darf es denn sein aus den 80ern?
2: Das St. Elmo's Fire. Ein paar Jahre später als die Serie, aber auch ganz gut.
0: St. Elmo's Fire von John Parr. Ich danke dir fürs Mitspielen und wünsche dir einen schönen Abend.
2: Danke. Ciao, ciao.
0: Mach's gut. Ciao.

0: Dr. Hooks Baby Makes Her Blue Jeans Talk. Hier ist der ARD Musikclub 80er am Montag und natürlich auch mit euren Musikwünschen heute wieder. Was müsst ihr denn heute Abend unbedingt noch aus den 80ern hören? Vielleicht irgendwas Sommerliches, passend zu den Temperaturen und zum Wetter draußen. Einfach anrufen 06131 92 93 94 95 oder schickt eine Nachricht ins Studio per WhatsApp oder Signal 06131 92 93 94 95. Sehr gerne auch als Sprachnachricht. Und Kai aus Dahn in der Pfalz hat sich gemeldet. Hallo Kai.
1: Hallo.
0: So, für dich spielen wir gleich einen wunderbaren Song, nämlich von Madonna, Like a Virgin.
1: Ja, sehr schön.
0: Und das hat auch einen guten Grund. Du heißt eigentlich Kai Vergin.
1: Genau.
0: Und jetzt kommt eine Geschichte dazu.
1: Ja, genau. Bei einer Jugendfreizeit, da war ich, glaube ich, 14 und da sind wir alle in den Bus eingestiegen und die Namen sind halt vorgelesen worden und mein Vorname ist halt Kai und der Nachname Vergin. Und der Betreuer, der das vorgelesen hat, der hat halt gelesen, Kai Virgin, ja, und dann war es passiert, ja.
0: Ja, und seitdem wurdest du damit aufgezogen?
1: Ja, was heißt aufgezogen? Ja, klar, das war dann halt so mein Spitzname, ja.
0: Und konntest du damit leben oder war das schon irgendwie...
1: Also ich bin jetzt 57, ich kann immer noch damit leben.
0: Okay, also du hörst es wahrscheinlich immer wieder, beziehungsweise musst wahrscheinlich auch viel deinen Namen buchstabieren, oder?
1: Immer.
0: Gut, dann spielen wir dir den Song Madonna, Like a Vergin, sage ich jetzt mal. Ja,
1: ja, da würde ich mich sehr drüber freuen. Vielen Dank.
0: Wünsche dir noch einen schönen Abend. Mach's gut.

0: Die Sommersprossen, Neue Deutsche Welle, hier im ARD Musikclub 80er und gleich nach 21 Uhr unter anderem Depeche Mode, Just Can't Get Enough.
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2: Um 21 Uhr mit Heike Lüttich. Für muslimische Gläubige hat die Pilgerfahrt Hadsch nach Mekka begonnen. Laut den saudi-arabischen Behörden sind dafür mehr als 1,5 Millionen Pilger aus aller Welt angereist, trotz der Spannungen im Nahen Osten. Wegen der angespannten Lage hat Saudi-Arabien rund um Mekka und die Pilgerstätten Einheiten zur Flugabwehr in Stellung gebracht. Aus Kairo Magdalena Knöller.
3: Die Pilgerfahrt ist eine Pflicht für alle, die gesund sind und es sich finanziell leisten können. Am Abend werden die Pilger in Zelten übernachten. Von dort aus geht es morgen unter anderem zum Berg Arafat, dem Höhepunkt des Hadsch. Vor Ort werden Temperaturen von rund 45 Grad erwartet. Wegen der Hitze oder auch bei Massenpaniken gab es in den vergangenen Jahren immer wieder Tote. Dieses Jahr zeigt sich Saudi-Arabien besonders bemüht, die Pilgerfahrt trotz des laufenden Konflikts in der Region möglich zu machen. Die Pilger sollen sich durch besondere Sicherheitsvorkehrungen geschützt fühlen.
2: Die drohende Explosion eines Chemietanks bei Los Angeles im US-Bundesstaat Kalifornien ist abgewendet. Ein Feuerwehrsprecher sagte, ein Riss in dem Tank habe den Druck und die Temperatur im Inneren abgesenkt. In dem Tank ist eine hochgiftige Chemikalie, die zur Herstellung von Plastikteilen gebraucht wird. Weil der Tank vor 4 Tagen viel zu heiß geworden war, waren Dämpfe ausgetreten. 50.000 Menschen mussten deshalb vorsichtshalber ihre Häuser verlassen. In Litauen sollen künftig mehr Menschen Deutsch als Fremdsprache lernen. Das hat der litauische Präsident Nausėda angekündigt. Deutschkenntnisse seien nicht nur eine Frage persönlicher Bildung, sondern von strategischer Bedeutung, sagte Nausėda mit Blick auf die aktuelle Bundeswehrpräsenz in seinem Land. Er betonte, Litauen müsse den historischen Moment nutzen und Deutschlands engster Verbündeter in Nordost- und Mitteleuropa werden. Rund 10.000 Menschen haben in den vergangenen 4 Tagen das SWR-Sommerfestival in Stuttgart besucht. Ein Höhepunkt war das Benefizkonzert mit der SWR-Bigband, dessen Schirmherr Bundespräsident Steinmeier war. Aus Stuttgart Christian Spöcker.
4: Mehr als 16.000 Gäste besuchten außerdem die Abendveranstaltungen auf der großen Festivalbühne im Ehrenhof des Neuen Schlosses. Die SWR-Tatort-Premiere bot Krimi-Atmosphäre unter freiem Himmel. Für Festivalstimmung sorgte außerdem die ausverkaufte SWR3-Show 30 Jahre 0711 Family Jam mit zahlreichen Größen aus der Hip-Hop-Szene wie Jan Delay. Zum Abschluss lockte am heutigen Pfingstmontag der ARD-Familientag in die Stuttgarter Innenstadt mit vielen Mitmachangeboten und bekannten Figuren wie Tigerente, Maus und Kikaninchen.
2: Das Wetter in der Nacht überwiegend klar bei 18 bis 9 Grad, morgen wieder überall viel Sonne. Am Nachmittag dann vor allem über dem Schwarzwald und der Alp Quellwolken, maximal 28 Grad auf der Westalb, 34 Grad werden es am Oberrhein und in Rheinhessen. Die Zeit 21.03 Uhr.
0: Der ARD-Verkehrsservice geht los mit der A8. München Richtung Stuttgart zwischen Ulm-Nord und Hohenstadt. 6 Kilometer streckenweise Stau. Hier dauert es eine halbe Stunde länger für euch. Der Verkehr wird über den Standstreifen geleitet. Und die A67 Mannheim Richtung Darmstadt ist zwischen dem Firnheimer Dreieck und Lorsch wegen der Baustelle bis 5 Uhr morgen früh gesperrt. Allen unterwegs, gute Fahrt.
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0: Frank Habeck-Johansen hier und gleich mit den deutschen Singlecharts vom 25. Mai 1988. Was war damals in den Top 10 platziert? Auf jeden Fall, das kann ich schon mal verraten, sind die Pet Shop Boys mit dabei.
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10 nach 9 am Montagabend. Vorsicht bitte auf der B317 Titisee Neustadt Tottenau zwischen Feldberg Ort und im Abzweig nach Brandenberg in beiden Richtungen. Gefahr durch 4 Rinder auf der Fahrbahn. Der ARD Musikclub 80er und wir spulen jetzt zurück in die deutschen Singlecharts vom 25. Mai 1988. Damals auf Platz 10 der Charts Bros mit Drop the Boy. Hinter Bros steckten ja die beiden Zwillingsbrüder Matt und Luke Goss. Die waren Ende der 80er echte Teenie-Superstars und die Fangirls, die haben bei Konzerten oft so laut geschrien, dass die Band sich selber kaum hören konnte. Auf der 9 Kylie Minogue, I Should Be So Lucky. Angeblich entstand dieser Song in weniger als einer Stunde, weil Kylie im Studio auf die Produzenten warten musste. Ja, und spontan hat man an diesen Song geschrieben. Spontan kann manchmal eben einfach richtig gut sein. Der ARD Musikclub 80er und auf Platz 8 hören wir jetzt in voller Länge 8th Wonder mit I'm Not Scared. Und geschrieben wurde dieser Song von den Pet Shop Boys. Und ich finde, das hört man auch. Sehr deutlich, ja, hört man diese typische Synthie-Melodie, das klingt verdammt nach Pet Shop Boys. Hier hören wir jetzt die Pet Shop Boys praktisch nur als Produzenten oder als Songwriter. Später hören wir sie auch noch selber singen. Hier sind wir erstmal praktisch im Hintergrund bei I'm Not Scared, Platz 8 in den deutschen Singlecharts am 25. Mai 1988.

Wonder, I'm Not Scared, Platz 8 in den deutschen Singlecharts am 25. Mai 88 und auf der 7 damals waren Aha. Stay on these roads und Sänger Morten Harket hat damals mit seiner Stimme echt Töne getroffen, bei denen andere Sänger kurz mal nervös geworden wären. Platz 6 jetzt wieder in voller Länge und zwar ein wunderbarer Song, den viele kennen, nicht nur aus dem Radio, sondern auch aus dem Fernsehen. Yellow und The Race. Der Song wurde ja später in unzähligen Sportshows und Autorennen verwendet und es war die Titelmelodie der Sendung Formel 1. Hier jetzt The Race im ARD Musikclub 80er. Yellow.

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1: Das war Platz 6, 1988 am 25. Mai, Yellow mit The Race. Und auf der 5 damals, OK von OK.
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3: Okay.
1: Typischer Disco-Ohrwurm der späten 80er. Song lief damals in den Clubs rauf und runter und beweist, für einen Hit braucht man manchmal einfach nur einen eingängigen Refrain. Auf der 4 Taylor Dane. Prove your love. Eine der ganz großen Dance-Pop-Stimmen der 80er, Taylor Dane. Kraftvolle Stimme und die Frisur, die war damals ungefähr genauso groß wie der Song selber. Auf der 3, Herbert Grönemeyer, Was soll das?
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1: Und angeblich hat Grönemeyer den Text nach einer echten Beziehungsgeschichte geschrieben und genau deshalb klingt der Song bis heute wahrscheinlich so herrlich ehrlich und leicht genervt zugleich. Auf der 2 France Gall mit Ella Ella. Eine Hommage an Jazzlegende Ella Fitzgerald. Der Song verbindet französischen Pop mit Funk und gehört damals und gehört auch heute einfach in jede gute 80er-Playlist. So, und dann fehlt jetzt logischerweise noch Platz 1 der deutschen Single-Charts vom 25. Mai 1988. Und wer gut aufgepasst hat, der weiß zumindest, welche Band jetzt noch fehlt. Ich hab's vorhin schon mal gesagt, sie kommen noch. Die Pet Shop Boys mit Heart waren sie damals auf der 1 in den deutschen Single-Charts.

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0: Bap und der Waschsalon. Es ist kurz nach 9:30. Der ARD-Verkehrsservice, immer noch ein bisschen was los. Langes Pfingstwochenende, wollen viele wieder nach Hause. A6 Mannheim Richtung Heilbronn, zwischen Mannheim-Schwetzingen und Schwetzingen-Hockenheim noch 5 Kilometer stockender Verkehr. Dann die A6 Gegenrichtung, Heilbronn Richtung Mannheim, zwischen Schwetzingen-Hockenheim und Mannheim-Schwetzingen, 5 Kilometer auch hier stockend. A8 München Richtung Stuttgart, zwischen Merklingen und Hohenstadt, 4 Kilometer Stau. Hier dauert es jetzt noch 20 Minuten länger. Der Verkehr wird immer noch über den Standstreifen geleitet. Die A67 Mannheim Richtung Darmstadt ist zwischen dem Firnheimer Dreieck und Lorsch wegen einer Baustelle noch bis morgen früh 5 Uhr gesperrt. Und aktuell kommt noch rein, Vorsicht auf der A60 Rüsselsheim-Mainz zwischen Bischofsheim und Mainspitz-Dreieck in beiden Richtungen. Aufpassen, da läuft ein Hund auf der Fahrbahn. Allen unterwegs, gute Fahrt!
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0: Frank Habeck Johansen hier und jetzt cooler Song Rockwell, Somebody's Watching Me, ein Song über das Gefühl, ja, ständig beobachtet zu werden. Lange bevor es irgendwie Smartphones gab und Social Media und Überwachungskameras an jeder Ecke. Diese Hook da, die unverwechselbare im Refrain, die stammt übrigens tatsächlich von Michael Jackson. Das hört man deutlich. Rockwell war der Sohn vom Motown-Gründer und kannte die Jacksons persönlich. Trotzdem muss man auch sagen, das ist jetzt nicht nur deswegen Hit geworden, wegen Promi-Bonus und so, sondern einfach, weil es eine richtig gute Nummer ist. Weltweiter Mega-Hit, Rockwell und Somebody's Watching Me.
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0: David Bowie und Absolut Beginners. Hier ist der ARD Musikclub 80er und letzte Woche haben wir hier diesen Song gespielt. Stars on 45. Von Stars on 45. 1981 hat die Gruppe damit eine richtige Welle losgetreten. Eine Medley-Welle sozusagen. Auf einmal hat man sowas im Radio gehört, Medleys. Und in Stars on 45, da werden ja hauptsächlich Beatles-Songs aneinander gereiht. Das klingt nach den echten Stimmen von Lennon und McCartney. Aber das sind sie gar nicht. Ingo aus Mittelhessen hat uns deshalb geschrieben, wer singt denn da, ja, wenn es nicht John Lennon und Paul McCartney sind? Johannes Häuft aus dem ARD Musikclub-Team. Ja, wer singt denn da?
1: Ja, Produzent Jaap Eggermond hat sich da eine ganze Truppe an Sängern zusammengestellt. 8 Leute, ja, so richtig kennt man keinen davon. Alles niederländische Musiker. Paul McCartney hat zum Beispiel ein gewisser Ockie Huystens gesungen. Mhm. Ansonsten, ja, einer aus der Gruppe hat mal mit Albert Hammond zusammengearbeitet. Ein anderer hatte den Spitznamen niederländischer Stevie Wonder. Ja, aber ist jetzt keiner dabei, den man irgendwie international kennt.
0: Aber einfach richtig gut. Und wieso hat man hier einfach gesagt, Mensch, also noch besser ist natürlich mit den Originalstimmen. Warum hat man die nicht in den Songs benutzt?
1: Das ist mit den Urheberrechten nicht so einfach und es hätte wohl auch gut Kohle gekostet und deswegen hat sich Eggermond entschieden, nö, wir ahmen die Beatles jetzt einfach nach.
0: Und das sehr erfolgreich. Am Ende war es ja auch ohne die Beatles-Stimmen in den USA Platz 1. Erst als zweite niederländische Gruppe haben sie das geschafft. Und der Zeitpunkt für die Veröffentlichung war auch nicht so schlecht, nämlich infolge des Attentats von John Lennon wurde die Musik der Beatles ja wieder groß gefeiert. Also, Stars on 45 mit zwar unbekannten, aber sehr guten Stimmen. Danke, Johannes.
1: Gerne.
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0: Cover Me, Bruce Springsteen, hier im ARD Musikclub 80er am Montagabend, Pfingstmontag. Und natürlich gibt es hier eure Musikwünsche, die könnt ihr gerne abgeben. 06131 92 93 94 95 anrufen oder gerne auch Sprachnachrichten schicken. Und wer ist jetzt dran?
1: Ich bin der Kurt Müller aus Hausflucht in der Pfalz. Und lieber Frank, ich sehe dich sogar in die Sendung, die 80er. Es wird mich sehr, sehr freuen, wenn von Fischer Z Mali spielen wirst. Das habe ich schon lange nicht mehr gesehen. Mach weiter so und bleib gesund. Eine Top-Sendung. Danke.
0: Kurt, danke dir. Alles Gute nach Hasloch. Und hier sind Fischer Z.

0: Alain Delon hier im ARD Musikclub 80er, Montagabend und gleich nach 10 hier unter anderem Aretha Franklin, He's the Boy. Und wir feiern 40 Jahre Ready for Romance von Modern Talking hier.
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2: Um 22 Uhr mit Heike Lüttich. Russland kündigt erneut verstärkte Angriffe auf Kiew an. Darüber hat Außenminister Lavrov seinen US-amerikanischen Kollegen Rubio in einem Telefonat informiert. Der Kreml wirft der Ukraine einen Angriff auf eine Berufsschule in Luhansk mit 21 Toten vor. Der erneute Beschuss von Kiew sei der Vergeltungsschlag. Lilia Becker.
3: Auf Anweisung von Kreml-Chef Wladimir Putin beginnen die russischen Streitkräfte mit, Zitat, systematisch gezielten Schlägen gegen Einrichtungen der ukrainischen Rüstungsindustrie in Kiew, darunter mutmaßlichen Produktionsstätten für Drohnen, sowie Entscheidungszentren und Kommandoposten. Ausländische Staatsbürger und Diplomaten in Kiew sind aufgefordert, die Stadt zu verlassen. Schon in der Nacht von Samstag auf Sonntag griff Russland verstärkt den Großraum Kiew an, darunter mit der Mittelstreckenrakete Areschnik.
2: Der iranische Präsident Pezeshkian hat angeordnet, den internationalen Internetzugang wiederherzustellen, das berichten staatliche Medien. Einen Termin dafür gibt es noch nicht. Laut der Nachrichtenagentur Fars musste der Präsident diesen Beschluss eines Sonderstabs noch bestätigen. Nach Angaben der Beobachtungsorganisation NetBlocks sind die meisten Iraner seit 87 Tagen vom weltweiten Internet abgeschnitten. Sie konnten nur das nationale Internet mit staatlich genehmigten Seiten nutzen. In Schweden ist ein autonom fahrender Bus gleich am ersten Tag seines Einsatzes mit einer Straßenbahn zusammengestoßen. Wie die Verkehrsbetriebe von Göteborg mitteilten, bremste der Bus mit Passagieren an Bord. Von hinten fuhr eine Straßenbahn auf. Es habe keine Verletzten gegeben. Ein Fahrer war mit an Bord, um eingreifen zu können. Der Testbetrieb mit Passagieren ist bis Ende Juli nächsten Jahres genehmigt. Nachdem in Portugal ein Regionalzug 89 Schafe überfahren hat, fordert die Bahngesellschaft Schadenersatz von deren Besitzern. Sie begründet das mit den Schäden am Zug und erheblichen Verspätungen im Bahnverkehr. Der Zug war Ende Dezember nach einer Kurve in die Herde auf den Gleisen gerast. Die Schäfer sollen der Bahn über 26.000 Euro zahlen. Dagegen wollen sie sich wehren. Bei den French Open sind zwei deutsche Tennisspielerinnen ausgeschieden. Sowohl Tatjana Maria als auch Ella Seidel verloren ihre Spiele in der ersten Runde. Eva Lüss dagegen hat ihr Auftaktmatch gegen die Kroatin Petra Marcinko in zwei Sätzen gewonnen. Die deutsche Nummer 1, Laura Siegemund, steht erst morgen gegen die viermalige Grand-Slam-Siegerin Naomi Osaka auf dem Platz. Das Wetter für Deutschland. In der Nacht überwiegend klar bei 18 bis 7 Grad. Morgen im ganzen Land sonnig bei meist wolkenlosem Himmel. An der Ostsee und später auch im südlichen Baden-Württemberg einige Quellwolken. Es bleibt aber meist trocken. Höchstwerte 25 bis 34 Grad. An der See um 20 Grad. Die Zeit, es wird 22.03 Uhr.
0: Der ARD-Verkehrsservice A8 München Richtung Stuttgart. Zwischen Merkling und Hohenstadt 2 Kilometer Stau. Der Verkehr wird über den Standstreifen geleitet. Und die A67 Mannheim Richtung Darmstadt ist zwischen dem Firnheimer Dreieck und Lorsch wegen einer Baustelle bis morgen früh 5 Uhr gesperrt. Allen unterwegs gute Fahrt.
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0: Frank Habeck-Johansen hier und jetzt Michael McDonald, Sweet Freedom. Michael McDonald war ja vorher Mitglied bei den Doobie Brothers als Sänger, Keyboarder und Gitarrist. Ja, und Sweet Freedom war einer seiner erfolgreichsten Solo-Hits, produziert übrigens vom gleichen Typen, der auch Thriller von Michael Jackson produziert hat. Michael McDonald, Sweet Freedom, jetzt hier.
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Aretha Franklin, He's the Boy. Und musikalisch geht's jetzt in eine leichte andere Richtung. 1986 war das Jahr von Dauerwellen, von Synthesizern und natürlich auch von Modern Talking. Und genau in diesen Tagen wird ihr Erfolgsalbum Ready for Romance 40 Jahre alt. Ist also 86 erschienen, das dritte Album von Modern Talking mit einigen Hits. Atlantis is Calling war drauf oder auch Brother Louis. Und ja, es hat Dieter Bohlen und Thomas Anders endgültig zu internationalen Superstars der 80er gemacht. Wir hören jetzt gleich den Brother Louis. Viele haben sich ja damals gefragt, wer ist denn das eigentlich, dieser Brother Louis? Und tatsächlich steckt dahinter wohl kein geheimnisvoller Gangster oder verlorener Bruder. Nein, laut Dieter Bohlen war der Song seinem engen Freund und Co-Produzenten Luis Rodriguez gewidmet, der an vielen Modern Talking Hits beteiligt war. Und aus dem Luis wurde dann musikalisch eben der Louis. Anfang 86 veröffentlicht, der vierte Nummer 1 Hit in Folge damals für Modern Talking. Und bis heute gehört der Brother Louis zu den Songs, bei denen man ja nach den ersten Sekunden erstens weiß, welcher Song es ist, und zweitens ist man nach ein paar Sekunden direkt wieder mitten in den 80ern. Hier sind Modern Talking mit Brother Louis.

Der ARD Musikclub 80er hier am Montag. Und wir kennen alle die großen Hits von Roxette, ne? The Look zum Beispiel. Oder auch ein großer Hit, Listen to Your Heart. Die Songs, die haben weltweit die Charts gestürmt. Angefangen hat aber alles mit einem Song, der bei uns gar nicht mal so bekannt ist, nämlich mit Never Ending Love. 1986 ist die Debütsingle von Marie Fredriksson und Per Gessle erschienen. In Schweden wurde der Song auch sofort ein Hit, Platz 3 in den schwedischen Singlecharts. Bei uns, wie gesagt, nicht so wirklich bekannt. Und eigentlich hatte Per diesen Song Never Ending Love auch gar nicht für Roxette geschrieben, sondern für ein anderes Pop-Duo. Naja, und dann muss man sagen, zum Glück kam es anders, denn ohne diesen Song, wer weiß, hätte es Roxette vielleicht nie gegeben. Wir hören jetzt den allerersten, hier in Deutschland relativ unbekannten Song von Roxette. Hier ist Never Ending Love.

0: Harvest for the World im Musikclub 80er am Montagabend. Und jetzt der Blick auf die Straßen, der ARD Verkehrsservice. Vorsicht auf der A6 Mannheim Richtung Heilbronn zwischen Wiesloch-Rauenberg und Sinsheim, eine ungesicherte Unfallstelle. Vorsicht auf der A555 Köln-Bonn zwischen Wesseling und Bornheim, hier sind Personen auf der Fahrbahn. Vorsicht auch auf der B9 Koblenz, Koblenz Richtung Mainz. Zwischen der B49 und Hauptbahnhof steht ein defektes Fahrzeug. A8 München Richtung Stuttgart, zwischen Merkling und Hohenstadt, 2 Kilometer Stau. Der Verkehr wird über den Standstreifen geleitet. Die A67 Mannheim Richtung Darmstadt ist zwischen dem Firnheimer Dreieck und Lorsch wegen einer Baustelle bis morgen früh 5 Uhr gesperrt. Und A6 noch Heilbronn Richtung Mannheim, zwischen Schwetzingen-Hockenheim und Mannheim-Schwetzingen, 5 Kilometer stockend. Allen unterwegs, gute Fahrt.
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0: Frank Habeck Johansen hier und jetzt ein sehr passender Sound für die sommerlichen Temperaturen draußen. Das klingt nach Sommer. Jesse

Die Musikclub 80er mit Michael Jackson und Billie Jean. Ja, und Michael Jackson und die 80er sind zurück, und zwar nicht nur im Radio, sondern gerade auch ganz offiziell in den deutschen Charts. Ja, denn seit kurzem läuft ja das Biopic Michael in den Kinos, und seitdem erlebt Michael Jackson ein echtes Mega-Comeback, kann man sagen. Die Songs und die Alben stürmen plötzlich wieder die Charts, mehr als 4 Jahrzehnte nach ihren ursprünglichen Veröffentlichungen. Laut den offiziellen deutschen Charts hat Michael Jacksons Musik allein durch den Kinostart des Films ein Streaming-Plus von unglaublichen 134% hingelegt. Gleich mehrere Alben sind wieder in den Charts vertreten, darunter natürlich Thriller und Bad. Und auch bei den Singles feiern Klassiker wie Billie Jean und Beat It gerade ein riesiges Revival. Zuletzt waren die Songs in den Charts, als Michael Jackson gestorben ist. Ja, und jetzt eben wieder durch den Film. Es zeigt wirklich, große Musik verschwindet nie. Im Prinzip entdeckt ja gerade so eine neue Generation den King of Pop zum ersten Mal im Kino, und alle, die ihn schon kannten, können ihn jetzt wieder erleben. Und genauso ein Klassiker hören wir jetzt auch nochmal hier im ARD Musikclub 80er. Michael Jackson, auch der Song ist gerade wieder in den deutschen Singlecharts. Hier ist Human Nature.

0: Michael Jackson mit Human Nature im ARD Musikclub 80er. Der Song ist gerade auf Platz 49 wieder in den deutschen Singlecharts. Und vorhin haben wir ja Billie Jean gehört von Michael Jackson. Und der ist tatsächlich aktuell wieder auf Platz 5 der deutschen Singlecharts durch den Film.
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0: Diana Ross und Missing You. Hier ist der ARD-Verkehrsservice mit aktuellen Meldungen. Vorsicht bitte auf der B27 Heilbronn Richtung Mosbach zwischen Offenau und Gundelsheim. Da liegt ein Holzbrett. Oder aufpassen auch auf der A6 Mannheim Richtung Heilbronn zwischen Wiesloch-Raunberg und Sinsheim. Hier eine ungesicherte Unfallstelle. Der ARD-Verkehrsservice immer aktuell, wenn was passiert. Und der ARD-Musikclub 80er jeden Montag mit euren Musikwünschen. Songs aus den 80ern, die ihr euch wünschen könnt unter 06131 92 93 94 95. Und Holger aus Grünheide hat sich einen Song gewünscht aus dem Jahr 1982.
1: Ich wünsche mir mal, was man schon lange nicht gehört hat, aber eigentlich von ursprünglich von Mike Oldfield ist, von Hole and Oates, den Family Man.

0: Die Pokes, Dirty Old Town. Der ARD Musikclub 80er, Pfingstmontag gleich nach 11 mit Fox the Fox.
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2: Um 23 Uhr mit Heike Lüttich. Die Gefahr, dass ein Tank mit einer hochgiftigen Chemikalie bei Los Angeles im US-Bundesstaat Kalifornien explodieren könnte, ist gebannt. Am Donnerstag war festgestellt worden, dass der Tank auf dem Gelände eines Luft- und Raumfahrtunternehmens undicht ist und sich aufgeheizt hat. Aus Los Angeles, Antje Sieb.
3: Die Evakuierungsanordnungen bleiben aber vorerst in Kraft. Ein Riss in dem gefährdeten Chemikalientank hat nach Angaben der Behörden dafür gesorgt, dass der Druck nachlässt. Auch die Temperatur im Inneren des Tanks sei gesunken. Damit sei zumindest eine katastrophale Explosion vom Tisch, hieß es in einer Mitteilung der Feuerwehr des Bezirks Orange County. Das sei positiv, ein Sicherheitsrisiko bestehe allerdings weiterhin. Aus dem Tank würden zurzeit aber keine Chemikalien entweichen. Einsatzkräfte hatten in den vergangenen Stunden vor Ort die Lage auf dem Gelände eines Luft- und Raumfahrtunternehmens überprüft.
2: Russland kündigt erneut verstärkte Angriffe auf die ukrainische Hauptstadt Kiew an. Darüber hat Außenminister Lavrov seinen US-amerikanischen Kollegen Rubio in einem Telefonat informiert. Demnach soll die Armee auf Anweisung von Kreml-Chef Putin gezielt die ukrainische Rüstungsindustrie angreifen, also Produktionsstätten für Drohnen oder Kommandoposten. Ausländer und Diplomaten sollen Kiew verlassen. Der Kreml wirft der Ukraine einen Angriff auf eine Berufsschule in Luhansk mit 21 Toten vor. Der erneute Beschuss von Kiew sei der Vergeltungsschlag, so das Außenministerium. Für die muslimischen Gläubigen hat die traditionelle islamische Pilgerfahrt nach Mekka begonnen. 1,5 Millionen Gläubige nehmen an der Hadsch teil. Saudi-Arabien hat wegen der vielen Menschen, die sich in Mekka in großer Hitze auf engstem Raum bewegen, viel in die Infrastruktur und die Lenkung der Pilgerströme investiert. Im südostasiatischen Laos ist eine große Rettungsaktion für 7 Menschen angelaufen, die seit fast einer Woche in einem unterirdischen Höhlensystem gefangen sind. Seit einem Starkregen mit Überschwemmungen ist der Ausgang der Höhle versperrt. Die Menschen sollen in der Höhle Gold gesucht haben. Wie es ihnen geht, ist momentan unklar. Vor Ort sind auch Spezialisten aus Thailand, die 2018 an der Rettung einer Jugendfußballmannschaft aus einer Höhle beteiligt waren. Bei der Eishockey-Weltmeisterschaft hat Deutschland sein letztes Gruppenspiel gewonnen. Das Team von Trainer Harold Kreis besiegte am Abend in Zürich Großbritannien mit 6:3. Es war der 3. Sieg in Serie in der Gruppenphase. Trotzdem ist die deutsche Nationalmannschaft schon so gut wie ausgeschieden. Sie kommt nur weiter, wenn Lettland morgen gegen den Außenseiter Ungarn verliert. Das Wetter für Deutschland. In der Nacht überwiegend klar bei 18 bis 7 Grad. Morgen im ganzen Land sonnig bei meist wolkenlosem Himmel. An der Ostsee und später auch im südlichen Baden-Württemberg einige Quellwolken. Es bleibt aber meist trocken. Höchstwerte 25 bis 34 Grad, an der See um 20 Grad. 23.03 Uhr.
0: Der ARD-Verkehrsservice. Vorsicht bitte auf der A5, Karlsruhe Richtung Frankfurt, zwischen Waldorf-Wiesloch und Heidelberg-Schwetzingen ein defektes Fahrzeug. Vorsicht auf der A44, Dortmund Richtung Kassel, zwischen Kreuz Wünnenberg-Haaren und Lichtenau, eine ungesicherte Unfallstelle. Vorsicht auf der A45, Hagen Richtung Gießen, zwischen Siegen und Willensdorf liegt eine Stoßstange. Aufpassen auf der A66, Wiesbaden Richtung Frankfurt, zwischen Krifteler Dreieck und Frankfurt-Zeilsheim, da stehen 2 unbeleuchtete Fahrzeuge. Aufpassen, A555 Köln-Bonn zwischen Wesseling und Bornheim sind Personen auf der Fahrbahn. Vorsicht bitte auf der B9 in Koblenz zwischen der B49 und Hauptbahnhof steht ein defektes Fahrzeug. Vorsicht auf der B27 Heilbronn Richtung Mosbach zwischen Offenau und Gundelsheim liegt ein Holzbrett. Die A67 Mannheim Richtung Darmstadt ist zwischen dem Firnheimer Dreieck und Lorsch wegen einer Baustelle bis morgen früh 5 Uhr gesperrt. Und aktuell kommen noch rein folgende Meldungen. Vorsicht bitte auf der A7 Ulm Richtung Würzburg zwischen Gingen, Herbrechtingen und Heidenheim. Da brennt ein Fahrzeug. Und Vorsicht bitte auf der A81 Singen Stuttgart zwischen Kreuz Hegau und Engen. Da läuft ein Reh auf der Fahrbahn. Allen unterwegs, gute Fahrt.
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0: Frank Habeck Johansen hier und jetzt wird's königlich, also zumindest mal musikalisch. Hier kommt das Electric Light Orchestra mit Rock'n'Roll is King. Der Song ist 83 erschienen und war ja im Prinzip so eine Liebeserklärung an die frühen Rock'n'Roll-Jahre der 50er.

0: Fox, The Fox, Precious Little Diamond.
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0: Ja, und da passt unsere Maxi heute zum Wetter, kann man sagen. Eine sehr sommerliche Maxi-Single, die kommt vom großartigen Chris Rea, der uns erst vor einem knappen halben Jahr ja für immer verlassen hat. Er konnte nicht nur den perfekten Soundtrack für Weihnachten liefern, sondern auch genau das Gegenteil, den für Sommer, Sonne und Strand. 1986, da hat Chris Rea seinen Hit On the Beach rausgebracht. Inspiriert ist das Ding tatsächlich von der spanischen Baleareninsel Formentera. Und Chris Rea hat mal gesagt, auf dieser Insel haben sich meine Frau und ich ineinander verliebt. Daher klingt der Song auch so nach Liebe am Strand. On the Beach, jetzt hier im Special Extended Remix. Hier ist Chris Rea im ARD Musikclub 80er.

Da müssen wir leider unterbrechen. Achtung, Falschfahrer unterwegs auf der A61 Koblenz-Mönchengladbach zwischen Rheinbach und Miel. Da kommt euch ein Falschfahrer entgegen. Fahrt äußerst rechts, überholt nicht auf der A61 Koblenz-Mönchengladbach zwischen Rheinbach und Miel. Da ist ein Falschfahrer unterwegs. Vorsicht bitte in beiden Richtungen.

Judas Priest und Breaking the Law hier im ARD Musikclub 80er. Und genauso wie heute Songs aus früheren Jahrzehnten gecovert werden, war das auch in den 80ern schon so. Whitney Houston zum Beispiel, der hat 87 einen Song der Isley Brothers neu aufgenommen. For the Love of You. So klang das 75. Das ist die Version der Isley Brothers. Und 12 Jahre später hat Whitney Houston das hier draus gemacht. For the Love of You. Hier ist der ARD Musikclub 80er am Montagabend.

0: John Lee Hooker, The Healer im ARD Musikclub 80er. Jetzt der Blick auf die Straßen, der ARD Verkehrsservice. Achtung, immer noch Falschfahrer. Auf der A61 Koblenz-Mönchengladbach zwischen Rheinbach und Miel, da kommt euch ein Falschfahrer entgegen. Fahrt äußerst rechts, überholt nicht. Auf der A61 Koblenz-Mönchengladbach zwischen Rheinbach und Miel, ein Falschfahrer unterwegs. Vorsicht in beiden Richtungen. Vorsicht bitte auf der A5 Karlsruhe Richtung Frankfurt zwischen Waldorf-Wiesloch und Heidelberg-Schwetzingen. Da steht ein defektes Fahrzeug. Unfallstelle noch nicht abgesichert auf der A44 Dortmund Richtung Kassel zwischen Kreuz Wünnenberg-Haaren und Lichtenau. Vorsicht bitte auf der A555 Köln-Bonn zwischen Wesslingen und Bornheim sind Personen auf der Fahrbahn. Und Vorsicht bitte auch auf der A671 Mainz Richtung Wiesbaden zwischen Hochheim Nord und Mainz-Kastell. Da liegt ein Plastikteil. Die A7 Ulm Richtung Würzburg ist zwischen Gingen-Herbrechtingen und Heidenheim wegen eines Fahrzeugbrandes im Moment gesperrt. Die A67 Mannheim Richtung Darmstadt ist zwischen dem Firnheimer Dreieck und Lorsch wegen einer Baustelle bis 5 Uhr morgen früh gesperrt. Die A81 Singen Richtung Stuttgart ist zwischen Kreuz Hegau und Engen gesperrt. In Wiesbaden wird die 13-jährige Eva vermisst. Eva ist 1,65 Meter groß, dünn und trägt die Trainingsjacke eines Judo-Vereins und einen Umhängebeutel. Hinweise bitte an die Polizei in Wiesbaden mit der Telefonnummer 0611 345 23 40. 0611 345 23 40. Und noch hier aktuell bitte auf der A5 Frankfurt Richtung Karlsruhe aufpassen. Zwischen Kreuz Waldorf und Kronau eine ungesicherte Unfallstelle. Hier kommt noch die Entwarnung von der A61 Koblenz-Mönchengladbach. Kein Falschfahrer mehr zwischen Rheinbach und Miel. Allen unterwegs, gute Fahrt.
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0: Frank Habeck-Johansen hier und das hier ist auch so eine 80er-Hymne, finde ich. Großartiger Song, Running in the Family. Level 42 jetzt für euch hier.
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Status Quo und Burning Bridges. Der ARD Musikclub 80er und wir feiern in dieser Woche eine absolute Powerfrau des 80er Rocks. Die hat eine Stimme, kann man sagen, wie frisch geschmirgeltes Holz, brennt auf der Bühne regelmäßig die Hüte ab und am Freitag wird sie 65. Melissa Etheridge. Und passend zum Geburtstag habe ich mal ein paar Fun Facts für euch, mit denen ihr dann spätestens am Freitag zu ihrem Geburtstag beim Kaffee Talk so ein bisschen glänzen könnt. Und zwar erstens, bevor Melissa Ende der 80er ihren großen Plattenvertrag unterschrieben hat, hat sie ihr Geld in den härtesten Kneipen von Los Angeles verdient. Entdeckt wurde sie dann schließlich von einem Plattenfirmenboss und zwar in einer winzigen Frauen-Biker-Bar in Long Beach. Er war so geflasht von der Energie, dass er sie quasi noch am Tresen unter Vertrag genommen hat. Und auch sehr spannend, Melissa Etheridge hat auch Erfahrung als Hochzeitssängerin, denn als sich im Jahr 2000 das damalige Hollywood-Traumpaar Brad Pitt und Jennifer Aniston das Ja-Wort gegeben haben, stand Melissa Etheridge tatsächlich am Mikrofon und hat den beiden ein Ständchen gesungen. Der große Durchbruch, der war schon ein paar Jahre früher, nämlich 1988 mit dem Debütalbum. Und da war unter anderem Like the Way I Do drauf. Und dieser Song, der wurde schnell zum Markenzeichen von Melissa Etheridge, vor allem wegen der legendären Live-Version. Melissa Etheridge hat das Stück nämlich auf der Bühne oft sehr verlängert. Ja, oft gibt es da so über 10 Minuten lange Versionen, inklusive wilder Gitarren-Soli und endloser Energie. Und genau so eine Live-Version hören wir jetzt hier im ARD Musikclub 80er. 10 Minuten, bisschen mehr als 10 Minuten, Like the Way I Do. Melissa Etheridge, die am Freitag 65 Jahre alt wird.

0: Melissa Etheridge und Like the Way I Do in der 10 Minuten Live-Version der ARD Musikclub 80er. Und jetzt Musikwunsch.
1: Abi Raut aus Düsseldorf. Ich wünsche mir das Lied Der blonde Hahn von der Bundesbahn. Dankeschön.
2: Damen und Herren, in unserer Sendung auf der Bundesbahn nachts um 12:30 im Intercity von Bremen nach Fegesack sind wir jetzt im Speisewagen angekommen. Eben betritt Hans Kuckuck, der singende Kontrolleur, das rollende Restaurant. Das Schlürfen verstummt. Und jetzt klingt sie auf, die auf allen Strecken bekannte Weise.

0: Kuckuck, komme aus Hamburg.
1: Kuckuck aus Hamburg?
0: Wenn Sie es genau wissen wollen, Hans Kuckuck aus Hamburg.

so viel Freiheit, aber mich haben sie fix und fertig gemacht. Ich bin Wrack, ich bin Wrack. Die stinkigen Schwarzfahrer, die auf die Lauer lege ich mich jeden Tag. Immer den Affen machen. Hans Kuckuck, der singende Kontrolleur. Ja, Schied. Was bin ich denn in Wirklichkeit hier? Ein Kontrollfuzzi. Ja, das bin ich. Freie Fort für freie Bundesbürger. Ja, Freiheit ist

0: bin wrack. Verdammt nochmal.
1: Kartenkontrolle!
0: Noch was ist, ob wir die Karte auch finden? Time is monkey. Oh, oh, oh, oh, Koch hätte ich werden sollen. Meine Currywurst würde auch dem letzten Fahrgast im Halse stecken bleiben. Dankeschön, der Nächste.

0: Der ARD Musikclub 80er mit Frank Habeck Johansen. Die Show gibt's ab morgen in der ARD Sounds App zum Nachhören. Ich wünsche euch eine gute Nacht jetzt mit der ARD Hitnacht.
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2: Um 0 Uhr mit Cedric Bies. Der SC Paderborn steigt in die Fußball-Bundesliga auf. Der VfL Wolfsburg steigt zum ersten Mal überhaupt in die zweite Liga ab. Das hat das Rückspiel der Relegation ergeben. Marc Eschweiler berichtet aus Paderborn.
3: Grenzenloser Jubel auf der einen, bittere Tränen und vor allem Wut und Verzweiflung auf der anderen Seite. Der SC Paderborn gewinnt das Relegationsrückspiel hochverdient mit 2:1 nach Verlängerung und steigt zum dritten Mal in die Fußball-Bundesliga auf. Und auf der anderen Seite ein extrem enttäuschender VfL Wolfsburg, der nach 3 Minuten hier in Führung ging, aber danach eigentlich nicht bundesliga-würdig spielte. Der steigt zum allerersten Mal nach 29 Jahren in Folge aus der Bundesliga ab.
2: Die Dienststellen der Bundespolizei sind offenbar in einem schlechten Zustand. Das berichtet die Rheinische Post und beruft sich auf die Gewerkschaft der Polizei. Details von Christiane Renier.
4: Der Chef der Gewerkschaft Roßkopf hat der Zeitung gesagt, fast jede dritte Dienststelle sei betroffen. Es würden zwar neue Bundespolizisten eingestellt, aber es fehle an Büros, Unterkünften und Parkplätzen. Manche Dienststellen seien sogar komplett marode. Roßkopf kritisiert, dass in Deutschland über moderne Sicherheitsarchitektur debattiert werde, während Polizeibeschäftigte Eimer unter tropfende Decken stellen müssten. Die Gewerkschaft will in dieser Woche eine Kampagne starten. Sie fordert unter anderem schnellere Genehmigungs- und Bauverfahren sowie mehr Geld für Sanierungen.
2: In Los Angeles haben Einsatzkräfte die drohende Explosion eines Chemietanks verhindert. Ein Feuerwehrsprecher hat gesagt, dass ein Riss in dem Tank den Druck im Inneren abgesenkt hat. In dem Tank ist eine hochgiftige Chemikalie, die zur Herstellung von Plastikteilen gebraucht wird. Weil der Tank vor 4 Tagen viel zu heiß geworden war, waren Dämpfe ausgetreten. Er drohte zu explodieren, deshalb mussten 50.000 Menschen vorsichtshalber ihre Häuser verlassen. In Litauen sollen in Zukunft mehr Menschen Deutsch als Fremdsprache lernen. Das hat der litauische Präsident Nausėda angekündigt. Deutschkenntnisse seien nicht nur eine Frage von persönlicher Bildung, sondern auch von strategischer Bedeutung, hat der Präsident mit Blick auf die aktuelle Bundeswehrpräsenz in seinem Land gesagt. Nausėda hat betont, dass Litauen den historischen Moment nutzen müsse, um Deutschlands engster Verbündeter in Nordost- und Mitteleuropa zu werden. Im Moment sind rund 500 Bundeswehrsoldaten in Litauen stationiert. In Zukunft sollen es noch mehr werden. Das Wetter. In der Nacht ist es fast überall klar und die Temperaturen liegen zwischen 18 und 7 Grad. Am Tag dann wieder in ganz Deutschland viel Sonne, meistens ohne Wolken. Nur an der Ostsee und später auch im südlichen Baden-Württemberg können ein paar Wolken dazukommen. Es bleibt aber fast immer trocken. Dazu wird's heiß mit maximal 25 bis 34 Grad. Die Zeit, es ist 0:03 Uhr.
5: Hier ist der Verkehrsservice in der ARD Hitnacht. Die A23 Hamburg Richtung Heide ist zwischen Eidelstedt und Pinneberg Süd wegen Bauarbeiten bis 5 Uhr früh gesperrt. Die A40 Duisburg Richtung Essen ist zwischen Kreuz Duisburg und Kreuz Kaiserberg ebenfalls bis 5 Uhr früh gesperrt. Die A44 Düsseldorf Essen ist zwischen Kreuz Düsseldorf Nord und Ratingen-Schwarzbach bis 5 Uhr in beiden Richtungen gesperrt. Die A67 Mannheim Richtung Darmstadt ist zwischen dem Firnheimer Dreieck und Lorsch wegen einer Baustelle bis 5 Uhr früh gesperrt. Das waren unsere Meldungen. Kommen Sie gut durch diese Nacht und kommen Sie gut an Ihr Ziel.
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5: Der neue Tag kann loslegen und wir haben den 26. Mai. Willkommen, ich bin Frank-Michael Bauer, Grüße aus dem MDR-Funkhaus Dresden. Das Mikrofon geht jetzt an Roxette, Sleeping in my car. Auf der Rückbank, ja, wenn meine Beifahrerin schläft, dann fühle ich mich nicht so sicher.

der ARD-Nacht. In der ARD-Hit-Nacht liegt Liebe in der Luft, Lust in the Air. Es war das pure Disco-Fieber der späten 70er. Jean-Paul Young und Love's in the Air, ein großer australischer Welthit aus dem Jahre 1977. Und wir kümmern uns weiter um große, ehrliche Emotionen. Wir wechseln von der Tanzfläche direkt auf die Konzertbühne. Udo Lindenberg wurde sich ja für diese magische Live-Version seines Kultsongs Cello den Erfurter Clueso an die Seite. Entstanden ist dieses Duett, was wir jetzt hören, im Jahr 2011 innerhalb des legendären MTV Unplugged-Konzerts in Hamburg. Gänsehaut, ja, Cello. Und ein paar Minuten nach diesem Titel haben wir noch ein kleines Spiel vor. Rund um Udo können Sie auch was gewinnen. Aber jetzt gönnen wir uns erstmal Cello, Clueso und Udo Lindenberg.

besser, der Applaus für Cello Udo Lindenberg und Clüso. 80 ist gerade der Mann geworden, der Udo. Und es gibt ein Doppelalbum, das heißt We Love Udo. 20 Titel sind da drauf mit Liedern von Udo, allerdings von anderen gesungen. Das ist nämlich das Tribute-Album. Da hören wir mal rein, da ist zum Beispiel Johannes Oerding dabei.

0: Das ist Inga Humpe.
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0: Das ist Ina Müller.
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2: Ich liebe dich überhaupt nicht.
0: Max Giesinger.
3: Entschuldigen Sie, ist das der Sonderzug nach Pankow?
0: Thomas D. Michael Schulte.
4: Herr Präsident, du bist doch einer von diesen Herren, du musst das doch wissen.
0: Peter Maffay.
5: Wozu sind Kriege da?
0: Haha, Bossos.
6: Ich komm an, du geile Malle.
0: Ja, und das alles drauf auf dem Album We Love Udo. Ja, und dieses Album als Vinyl Doppel-LP schenke ich Ihnen. Wir haben eine kleine Preisfrage. Welches Udo-Lied ist in unserem berühmten 1-Sekunden-Schnipsel denn verborgen? Wie heißt der Titel? Und wer singt den Titel? Ist auch auf dem Album drauf. So, jetzt gut zuhören. Und hier ist die eine Sekunde. Wer singt da und wie heißt der Titel, der im Original von Udo ist?
7: Egal.
0: Mir egal. Ja, wer ist das? Verraten Sie es uns ganz einfach über ard-hitnacht@mdr.de. Es geht um die Doppel-LP We Love Udo. Die schicken wir Ihnen dann. Ich drücke Ihnen die Daumen. Viel Glück. Meiner Redaktion haben alle gesagt, das ist zu schwer. Ich bin gespannt und ich weiß, Ihnen ist nichts zu schwer. Und hier ist jetzt Pink mit Try.

In der ARD-Hitnacht R.E.M. und Shiny Happy People. Und jetzt geht es ins Jahr 67 zu einer echten Weltpremiere. Die BBC, die lud damals die Beatles dazu ein, Großbritannien in der allerersten weltweit live via Satellit übertragenen Fernsehshow namens Our World zu vertreten. Mitten im Vietnamkrieg sollte die Band dafür eine Hymne mit einer einfachen, positiven Botschaft schreiben, die jeder Mensch auf der Erde sofort versteht. John Lennon komponierte daraufhin dieses geniale Friedensmanifest, das am 25. Juni 1967 vor über 400 Millionen TV-Zuschauern live in den Londoner Abbey Road Studios uraufgeführt wurde. Schalten wir das Radio laut für die Fab Four und dieses unsterbliche All You Need Is Love.

0: Milli Vanilli. 0.32 Uhr haben wir es gleich. Hier ist der Verkehrsservice in der ARD-Hitnacht. Die A23 Hamburg Richtung Heide ist zwischen Eidelstedt und Pinneberg Süd wegen Bauarbeiten bis 5 Uhr in der Früh gesperrt. Die A40 Duisburg Richtung Essen ist zwischen Kreuz Duisburg und Kreuz Kaiserberg ebenfalls bis 5 Uhr gesperrt. Die A44 Düsseldorf-Essen ist zwischen Kreuz Düsseldorf Nord und Ratingen-Schwarzbach in beiden Richtungen gesperrt. Raten Sie mal, wie lange? Bis 5 Uhr morgen früh. Die A67 Mannheim Richtung Darmstadt ist zwischen dem Firnheimer Dreieck und Lorsch wegen einer Baustelle bis 5 Uhr früh gesperrt. Die A96 München Richtung Lindau ist im Kreuz Memmingen wegen einer Nachbaustelle bis ca. 2 Uhr gesperrt. Soweit die Meldungen. Kommen Sie gut durch die Nacht und kommen Sie auch gut an Ihr Ziel. Unbedingt.
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0: Von MDR Sachsen aus Dresden. Ich bin Frank-Michael Bauer und jetzt aus dem Album Ammonia Avenue von Alan Parsons Project aus dem Jahr 84. Don't Answer Me.

Das war Robbie Williams, natürlich erkannt, hier bei uns in der ARD-Hitnacht. Pure Gänsehaut und Angels aus dem Jahre 1997. Ja, hat auch schon ein paar Jahre auf dem Buckel. Dieser emotionale Welthit hat uns alle gerade tief berührt und vielleicht auch zum Träumen gebracht. Und wir schalten jetzt wieder einen Gang hoch und reisen zurück in die 80er Jahre. Es wird Zeit für einen absoluten Girl-Group-Klassiker der Popgeschichte, die US-amerikanische Band The Bangles, die stürmte damals 1986 mit diesem Song weltweit die Spitzen der Charts. Und hier nun coole Tanzschritte sind möglich. Die Bangles mit Walk Like an Egyptian.

0: quasi pure musikalische Wärme mit dem unnachahmlichen Stevie Wonder, sein zeitloser Geniestreich. You are the sunshine of my life aus dem Jahre 1973. Und für diesen Titel hat es ja auch einen Grammy gegeben. Eine der schönsten Liebeserklärungen der gesamten Popmusikgeschichte. So, und bei uns, da können Sie das Udo Lindenberg Tribute Doppel-Vinyl-Album gewinnen. 20 Lieder sind drauf auf den insgesamt 2 LPs. Ein paar richtige Antworten, ich sag mal halbrichtige, haben wir schon. Der Titel selber wurde schon erraten, aber nicht, wer ihn singt. Derjenige ist auch auf diesem Vinyl-Album mit drauf. Hier nochmal die Ohren gespitzt. Wie heißt der Titel und wer singt ihn?
1: Egal.
0: Egal, noch einmal.
1: Egal.
0: Versuchen Sie Ihr Glück unter ard-hitnacht@mdr.de. So, und jetzt haben wir die Bee Gees mit You Win Again.

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1: Um 1 Uhr mit Cedric Wies. Der VfL Wolfsburg steigt zum ersten Mal in seiner Vereinsgeschichte aus der Fußball-Bundesliga ab. Wolfsburg hat das Relegationsrückspiel gegen den SC Paderborn am Abend mit 1:2 nach Verlängerung verloren. Paderborn steigt damit auf. Spieler Sven Michel konnte es nach dem Spiel kaum glauben.
2: Ich glaube, das ist noch gar nicht so wirklich angekommen. Es prasselt einfach gerade so viel auf einen ein und gefühlt nehme ich das noch gar nicht so richtig wahr. Es ist einfach Wahnsinn, dass wir das heute gezogen haben, ist einfach so unglaublich und bin so stolz auf die Jungs. Was wir hier die ganze Saison und auch heute geleistet haben, ist einfach heftig.
1: Paderborn kehrt mit dem Sieg nach 6 Jahren in die Bundesliga zurück. Für Wolfsburg endet die Zeit in der ersten Liga nach 29 Jahren. Die Weltgesundheitsorganisation rechnet damit, dass sich der Ebola-Ausbruch in Zentralafrika noch deutlich verschlimmern könnte. Inzwischen soll es 220 Tote geben, hat WHO-Direktor Tedros bei einer Online-Konferenz mit der Afrikanischen Union gesagt. Aus Nairobi berichtet Bettina Rühl.
3: Außerdem gibt es mehr als 900 Verdachtsfälle. Tedros bedauerte, das Virus verbreite sich derzeit schneller, als das medizinische Personal reagieren könne. Kongos Nachbarland Uganda hatte im Laufe des Tages 2 weitere Fälle bestätigt. Tedros warnte, alle Nachbarländer des Kongo seien einem hohen Risiko ausgesetzt und sollten sofort Gegenmaßnahmen ergreifen. Allerdings machen Konflikte, eine schlechte Infrastruktur und das Misstrauen der Bevölkerung den Helfern die Arbeit schwer.
1: Der iranische Präsident Pezeshkian will den Menschen in Iran offenbar wieder Internet zur Verfügung stellen. Staatliche Medien berichten, dass er angeordnet hat, den Zugang wieder zu aktivieren. Ein Termin dafür gibt es aber noch nicht. Die Beobachtungsorganisation NetBlocks berichtet, dass die meisten Iranerinnen und Iraner seit 87 Tagen vom weltweiten Internet abgeschnitten sind. Sie konnten nur das nationale Internet mit staatlich genehmigten Seiten nutzen. Einige Menschen haben die staatlichen Sperren mit teuren VPN-Diensten umgangen. Durch die Sperrung sind auch wirtschaftliche Schäden entstanden, zum Beispiel im iranischen Onlinehandel. Bei der Eishockey-Weltmeisterschaft hat Deutschland sein letztes Gruppenspiel gewonnen. Das Team hat am Abend in Zürich Großbritannien mit 6:3 besiegt. Es war der 3. Sieg in Folge in der Gruppenphase. Trotzdem ist es sehr unwahrscheinlich, dass Deutschland noch ins Viertelfinale einzieht. Dafür müsste nämlich Lettland heute Mittag gegen Außenseiter Ungarn verlieren. Das Spiel beginnt um 12.20 Uhr. Das Wetter: In der Nacht ist es fast überall klar und die Temperaturen liegen zwischen 18 und 7 Grad. Am Tag dann wieder in ganz Deutschland viel Sonne, meistens ohne Wolken. Nur an der Ostsee und später auch im südlichen Baden-Württemberg können ein paar Wolken dazukommen. Dazu bleibt es aber fast immer trocken. Und es wird insgesamt wieder heiß mit maximal 25 bis 34 Grad. Die Zeit: Es ist 1.03 Uhr.
4: Hier ist der Verkehrsservice in der ARD-Hitnacht. Die A9 Berlin Richtung Halle-Leipzig ist zwischen Kleinmarzehns und Köselitz nach einem Unfall gesperrt. Die A23 Hamburg Richtung Heide ist zwischen Eidelstedt und Pinneberg Süd wegen Bauarbeiten bis 5 Uhr früh gesperrt. Die A40 Duisburg Richtung Essen ist zwischen Kreuz Duisburg und Kreuz Kaiserberg bis 5 Uhr gesperrt. Die A44 Düsseldorf-Essen ist zwischen Kreuz Düsseldorf Nord und Ratingen-Schwarzbach bis 5 Uhr in beiden Richtungen gesperrt. Die A67 Mannheim Richtung Darmstadt ist zwischen dem Firnheimer Dreieck und Lorsch wegen einer Baustelle bis 5 Uhr früh gesperrt. Die A96 München Richtung Lindau ist im Kreuz Memmingen wegen einer Nachtbaustelle noch bis ca. 2 Uhr gesperrt. Soweit die Meldungen. Kommen Sie gut durch die Nacht und kommen Sie gut an.
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4: Willkommen hier aus Dresden. Grüß Sie, Frank-Michael Bauer aus dem Funkhaus von MDR Sachsen. Und wir starten mit Elton John und Club at the End of the Street.

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Herbert Grönemeyer und unser Rätsel hier in der ARD-Hitnacht dreht sich um Udo Lindenberg. Das heißt, es gibt das Album mit vielen Titeln von anderen Interpreten gesungen, aufgenommen. Hits von Udo. We Love Udo heißt das Tribute-Album zu seinem 80. Geburtstag. Und jetzt sage ich mal, Jenny aus Magdeburg hat auf mein Ding getippt mit Swiss und die anderen. Nein, ist es nicht. Und auch Andreas Seifert hat das getan. Oder Gunther aus Neitersen im Westerwald. Johannes Oerding, wenn du durchhängst, war es auch nicht. Jens Grashof aus Potsdam hatte das geschrieben. Zum Beispiel auch Michael Wietjes und Martin aus Nörten-Hardenberg. Und Ali Neumann, ein Herz kann man nicht reparieren, ist es auch nicht. Gunther aus Wiesbaden und die Gabi aus Rostock sind der Meinung. Und Kit aus Berlin zum Beispiel hat die richtige Lösung. Das Schnipselchen gibt's nachher nochmal. Und in der Zwischenzeit ist auch Post aus dem fernen Kanada eingetroffen. Und da steht, Hello RRD MDR, people we don't know a word of German, but we like this music. Wir sprechen kein Deutsch, kein Wort Deutsch, aber uns gefällt die Musik. Und ich frage mich, ob diese Sendung live aus dem Studio kommt. This show is live. Ja, und viele Grüße gehen zu David McDonald in diesem Falle, und zwar nach Prince Edward Island in Kanada. Und wir schicken Gloria Gaynor gleich noch hinterher. I Will Survive.

Die ARD-Hitnacht Gloria Gaynor und vom Dancefloor der späten 70er fliegen wir jetzt direkt in das Jahr 84 zu einem der größten Rockstars Kanadas. Hier ist für Sie mit seiner energiegeladenen Rockhymne Run to You der großartige Bryan Adams, auch für David MacDonald in Kanada.

0: Das war der unverwechselbare raue Blues-Rock in der ARD-Hitnacht von Chris Rea und sein Hit The Blue Café. Mit dieser rauchigen Stimme im Ohr tauchen wir jetzt ein in pure musikalische Lebensfreude gleich. Aber vorher gibt's noch mal einen kleinen Schnipsel, unser Udo Lindenberg-Quiz. Ein Titel von ihm interpretiert, von wem? Ja, von wem? Das ist die Frage. Und wie heißt der Titel? Jens aus Potsdam, dem hat das keine Ruhe gelassen. Der lag auch auf der falschen Seite. Und jetzt, lieber Jens, bevor Sie schlafen gehen, es ist die richtige Lösung. Jetzt sind Sie auch mitten im Lostopf drin. Nach 2 Uhr wird dann ausgelost. Und auch Jenny aus Magdeburg freut sich schon wie ein Flitzebogen und ist gespannt auf das Ergebnis, wie denn der Titel wirklich heißt und wer ihn da gesungen hat. So, und jetzt gibt's viel Power mit einer tollen, unverwechselbaren Stimme. Und zwar haben wir da Musik mit Celine Dion. Sie feiert im Herbst 2026 ihre langersehnte Rückkehr auf die Bühne mit einer exklusiven mehrwöchigen Konzertreihe unter dem Titel Celine Dion in Paris. Am 12. September ist Premiere, feiern wir dieses sensationelle Comeback mit I'm Alive und vorher mit dem Schnipsel, wo wir wissen wollen, wer den singt und wie der Titel heißt.
1: Egal.
0: Tja, ard-hitnacht@mdr.de für Ihre Lösung.
1: Egal.
0: Und hier ist Celine Dion.

0: Hier ist die ARD-Hitnacht und ich freue mich, dass Ihnen das Quiz ein bisschen Spaß macht, auch wenn es heute sehr schwer ist, wie einige auch geschrieben haben. Sven aus Ilmenau hat es versucht und tippt auf Michael Schulte. Nein, Sven ist es nicht. Einmal haben wir nachher den Schnipsel noch. Und Jürgen aus Köln hat keine Ahnung, wie die, die ich schon nannte, die es richtig haben, überhaupt auf den Titel gekommen sind. Wenn er die eine Sekunde hört, fällt ihm gar nichts ein. Und deswegen hat er sich die Platte im Internet aufgerufen, die Titelliste angeguckt und einfach drauf losgeraten. Und was soll ich Ihnen sagen, Jürgen? Sie sind mit dem Lostopf. Sie haben richtig geraten. Ja, wir haben es 1.32 Uhr. Hier ist der Verkehrsservice in der ARD-Hitnacht. Die A9 Berlin Richtung Halle-Leipzig ist zwischen Kleinmarzehns und Köselitz nach einem Unfall gesperrt. Die A23 Hamburg Richtung Heide ist zwischen Eidelstadt und Pinneberg Süd wegen Bauarbeiten bis 5 Uhr früh gesperrt. Die A40 Duisburg Richtung Essen ist zwischen Kreuz Duisburg und Kreuz Kaiserberg bis 5 Uhr gesperrt. Die A44 Düsseldorf-Essen ist zwischen Kreuz Düsseldorf-Nord und Ratingen-Schwarzbach bis 5 Uhr in beiden Richtungen gesperrt. Die A67 Mannheim Richtung Darmstadt ist zwischen dem Firnheimer Dreieck und Lorsch wegen einer Baustelle bis 5 Uhr noch gesperrt. Und dann die A96 München Richtung Lindau ist im Kreuz Memmingen wegen einer Baustelle und einer Nachtbaustelle dazu bis sogar 2 Uhr gesperrt. Soweit die Meldungen, kommen Sie gut an.
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0: Von MDR Sachsen aus Dresden. Und jetzt haben wir Musik mit den Rembrandts. Just the way it is, baby. Ich bin Frank Michael Bauer. Schön, dass Sie dabei sind bei uns.

Natürlich erkannt. Bonnie M. war das hier bei uns in der ARD-Hitnacht. Das war der pure, unbeschwerte Disco-Sound der 70er mit Bonnie M. und mit diesem Sunny. War damals, als ich selbst von meinem eigenen Geld gekauft habe, meine allererste Single. Da hatte ich noch nicht mal einen Schallplattenspieler gehabt, aber der kam dann wenig später dazu. So, und jetzt tauschen wir den klassischen Euro-Disco-Beat gegen einen unverschämt lässigen R&B-Groove ein. Jetzt übernehmen drei junge Frauen das Mikrofon, die zur Jahrtausendwende die Charts im Sturm eroberten. Wir erinnern uns, machen Sie sich bereit für den Debüt-Hit, der eine der erfolgreichsten britischen Girlgroups der Geschichte berühmt machte. Hier sind für Sie die Sugababes und ihr cooler Klassiker Overload.

0: Sehr zeitloser Pop-Rock aus den 90ern und der wohl entspannteste Sommerhit, den Crowded House je geschrieben haben, Weather With You. Ja, und nach diesem relaxten Roadtrip-Sound schalten wir jetzt im Programm gleich mal ein paar Gänge hoch. Wir reisen zurück in die Mitte der bunten 80er und tauschen die Akustikgitarren quasi gegen satten Synthesizer-Pop. Damals weltweit in über 15 Ländern direkt an die Spitze der Charts ging's für Samantha Fox. Und hier nochmal ganz kurz unser Schnipselchen. Und auch Andreas aus Köln ist jetzt im Lostopf und Isolde aus Henfenfeld liegen richtig. Celine Plan B, Herbert aus Wiesbaden, nein, das ist es nicht. Und Nicole Küberg aus dem Erzgebirge Oerding ist es auch nicht. Hier ist nochmal der Schnipsel.
1: Egal.
0: Mir egal. ad-hitnacht@mdr.de. Und hier ist Samantha Fox. 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
1: Um 2 Uhr mit Cedric Bies. Russland hat weitere verstärkte Angriffe auf Kiew angekündigt. Darüber hat Außenminister Lavrov seinen US-amerikanischen Kollegen Rubio in einem Telefonat informiert. Russland wirft der Ukraine einen Angriff auf eine Berufsschule in Luhansk mit 21 Toten vor. Der erneute Beschuss von Kiew sei der Vergeltungsschlag. Lilia Becker berichtet.
2: Auf Anweisung von Kreml-Chef Wladimir Putin beginnen die russischen Streitkräfte mit, Zitat, systematisch gezielten Schlägen gegen Einrichtungen der ukrainischen Rüstungsindustrie in Kiew, darunter mutmaßlichen Produktionsstätten für Drohnen sowie Entscheidungszentren und Kommandoposten. Ausländische Staatsbürger und Diplomaten in Kiew sind aufgefordert, die Stadt zu verlassen. Schon in der Nacht von Samstag auf Sonntag griff Russland verstärkt den Großraum Kiew an, darunter mit der Mittelstreckenrakete Areschnik.
1: Bei den Dienststellen der Bundespolizei gibt es offenbar starke Mängel. Das berichtet die Rheinische Post. Der Chef der Gewerkschaft der Polizei, Roskopf, hat der Zeitung gesagt, dass fast jede dritte Dienststelle betroffen sei. Es fehle an Büros, Unterkünften und Parkplätzen. Manche Dienststellen seien sogar komplett marode. Die Gewerkschaft der Polizei will in dieser Woche eine Kampagne starten. Sie fordert unter anderem schnellere Genehmigungs- und Bauverfahren, außerdem mehr Geld für Sanierungen. Nachdem in Portugal ein Regionalzug 89 Schafe überfahren hat, fordert die Bahngesellschaft Schadenersatz von deren Besitzern. Sie begründet das mit den Schäden am Zug und erheblichen Verspätungen im Bahnverkehr. Der Zug war Ende Dezember nach einer Kurve in die Herde auf den Gleisen gerast. Er ist erst einen halben Kilometer später zum Stehen gekommen. Die Schafhirten sollen der Bahn über 26.000 Euro zahlen. Dagegen wollen sie sich wehren. Ihr Anwalt sagt, dass solche Vorfälle zum allgemeinen Risiko des Bahnverkehrs gehören würden. Nach 6 Jahren Pause steigt der SC Paderborn wieder in die Fußball-Bundesliga auf. Die Paderborner haben Wolfsburg im Rückspiel der Relegation mit 2:1 nach Verlängerung besiegt. Marc Eschweiler berichtet aus Paderborn.
3: Der SC Paderborn steigt durch eine Energieleistung zum dritten Mal in die Bundesliga auf und drehte gegen den VfL Wolfsburg einen frühen Rückstand. Pečinović hatte den Bundesligisten in der dritten Minute in Führung gebracht. Eine unnötige gelb-rote Karte gegen Wolfsburgs Mähle veränderte das Spiel aber komplett. Bilbia köpfte in der 38. Minute den Ausgleich. Aber trotz unglaublicher 3 Dutzend Torschüsse inklusive 2 Pfostentreffern dauerte es bis zur Verlängerung, ehe Laurin Kurda den SC Paderborn erlöste. Sein Tor zum 2:1 in der 100. Minute bedeutete den ersten Abstieg des VfL Wolfsburg nach 29 Jahren Bundesliga.
1: Das Wetter: In der Nacht ist es fast überall klar und die Temperaturen liegen zwischen 18 und 7 Grad. Am Tag dann wieder in ganz Deutschland viel Sonne, meistens ohne Wolken, nur an der Ostsee vereinzelt ein paar Wolken dabei. Dazu wird's heiß mit 25 bis 34 Grad. Es ist 2:03 Uhr.
4: Hier ist der Verkehrsservice in der ARD-Hitnacht. Die A9 Berlin Richtung Halle, Leipzig ist zwischen Kleinmarzehns und Köselitz nach einem Unfall gesperrt. Die A23 Hamburg Richtung Heide ist zwischen Eidelstedt und Pinneberg Süd wegen Bauarbeiten bis 5 Uhr früh gesperrt. Die A40 Duisburg Richtung Essen ist zwischen Kreuz Duisburg und Kreuz Kaiserberg bis 5 Uhr gesperrt. Die A44 Düsseldorf Essen ist zwischen Kreuz Düsseldorf Nord und Ratingen Schwarzbach bis 5 Uhr in beiden Richtungen gesperrt. Und die A67 Mannheim Richtung Darmstadt ist zwischen dem Viernheimer Dreieck und Lorsch wegen einer Baustelle bis 5 Uhr früh gesperrt. Soweit die Meldungen, kommen Sie gut an.
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4: Aus Dresden mit Frank Michael Bauer. Ich grüße Sie. Schön.